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1: Am Mikrofon Martina Großfurten, es ist 3 Uhr. Justizministerin Anna Sparer will scharf gegen sogenannte Slap- oder Einschüchterungsklagen vorgehen. Das zeigt ein Gesetzesentwurf, der dem ORF vorliegt. Das Vorhaben ist in der Koalition aber umstritten und die Frist zur Umsetzung einer EU-Richtlinie vor kurzem abgelaufen. Julian Paschinger berichtet.
2: Slap-Klagen werden oft von Konzernen angestrengt, um Kritiker in Medien oder NGOs mundtot zu machen. Im Herbst hat Justizministerin Anna Sporer einen Entwurf für ein Verbot solcher Klagen ausgearbeitet. Darin sind etwa Strafen bis zum Hundertfachen des Streitwerts vorgesehen. Das würde auch abschreckend wirken, sagt der Medienrechtsexperte Walter Strobel vom Presseclub Concordia.
3: Es braucht die Möglichkeit, spürbare Sanktionen zu verhängen, dass das Gericht solche Sanktionen verhängen kann, sobald es Rechtsmissbrauch feststellt. Und damit das auch wirksam ist, muss sich das an der finanziellen Potenz des Klägers orientieren.
2: Allerdings, die Höhe der Strafen ist in der Koalition umstritten, wie auch die Frage, ob auch rein innerstaatliche Slap-Klagen verboten werden sollen oder nicht.
1: Wenn die drei großen Fernsehshows des Song Contests kommende Woche am Dienstag, Donnerstag und Samstag im ORF zu sehen sind, geht es nicht nur um die Show selbst, sondern auch um die komplexe Technik, berichtet Christian Hoffmann.
4: Doppelt hält besser, das gilt vor allem beim Song Contest. Backup-Mikrofone, Ersatzkameras, separate Stromversorgungssysteme. Falls dennoch alles zusammenbricht und technisch nichts mehr geht, laufen die drei ESC-Shows, die beiden Halbfinale und das Finale Samstagabend, trotzdem im TV. Der ORF und die 52 übrigen Fernsehsender in aller Welt zeigen dann eine bereits aufgezeichnete, fixfertige Produktion aus der Stadthalle, erklärt Claudio Bortoli, technischer Leiter des Song Contests.
5: Es wird immer beim zweiten Dressrehearsal ein Mitschnitt gemacht. Es ist bei den Rehearsals und bei der Live-Show ja exakt derselbe Inhalt, auch vom Timing her. Und somit kann man dieses Band recht gut für Backup-Zwecke verwenden.
4: Die Übertragung des ESC, eine technische Meisterleistung, von der das Millionenpublikum am besten gar nichts mitbekommen soll.
1: Nepal hat so viele Genehmigungen wie noch nie für die Besteigung des Mount Everest in der Frühjahrssaison erteilt. Laut den Behörden sind knapp 500 Zulassungen für Kletterer aus 55 Ländern ausgegeben worden. Die meisten Anmeldungen hat es von China, den USA und Indien gegeben. Mit ein Grund für die Rekordzahl an Kletterzulassungen ist, dass China den Aufstieg von der tibetischen Seite geschlossen hat. Und jetzt zum Wetter und zu Thomas Vostal.
6: Frühsommerlich warm wird dieser Samstag. Die Temperaturen steigen heute auf 18 bis 25 Grad. Und im Großteil Österreichs bringt uns dieser Samstag auch einiges an Sonnenschein. Ähnlich wie gestern entstehen allerdings am Nachmittag in einigen Regionen wieder Regenschauer und Gewitter, speziell im Bergland. Und am Abend können die Gewitter dann auch in die südliche Steiermark und ins Südburgenland ziehen und durchaus kräftig sein. Auch am Sonntag frühsommerlich warm und im Großteil Österreichs recht sonnig. Im Westen und Süden im Laufe des Tages immer mehr Wolken und stellenweise Regenschauer.
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1: Am Mikrofon Martina Großfürten, es ist 4 Uhr. Österreich will den Biogasanteil ausbauen, um die Energieunabhängigkeit zu fördern. Offen ist noch, in welchem Ausmaß und wer den Ausbau finanzieren soll. Derzeit werden nur 0,2% des Gasverbrauchs aus tierischen Abfällen oder Lebensmittelresten erzeugt. Martin Rauter berichtet.
2: Die Bundesregierung will 10% des Gasverbrauchs mit Biomasse decken und das in den nächsten 4 Jahren. Doch dieses Ziel, fixiert im Koalitionsprogramm, dürfte so nicht halten, obwohl der Ausbau positive Folgeeffekte hätte, sagt Lorenz Strümitzer von der Energieagentur.
3: Biomethan ist da eine super Sache, einfach weil wir inländische Wertschöpfung und Beschäftigung schaffen, gleichzeitig den Kaufkraftabfluss ins Ausland vermeiden und nebenbei auch noch das Klima schützen.
2: Dem Vernehmen nach dürfte sich die Regierung nun von ihrem Ausbauziel verabschieden. Statt jährlich 6,5 Terawattstunden ist in einem koalitionsinternen Papier lediglich von einer Terawattstunde die Rede. Die zuständige Staatssekretärin Elisabeth Zehetner, ÖVP, will das nicht bestätigen und verweist auf laufende Verhandlungen.
1: Das Kreuzfahrtschiff, auf dem das Hunter-Virus ausgebrochen ist, soll morgen auf Teneriffa ankommen. Dort wird es Untersuchungen und Quarantäneprozeduren geben. Laut dem Betreiber zeige derzeit niemand auf der Hondius Symptome. Insgesamt sind 6 Fälle bestätigt worden und es gibt 2 Verdachtsfälle. In Düsseldorf wird eine Passagierin untersucht, die ausgeflogen worden ist. Wegen der langen Inkubationszeit können die Ärzte erst nach 8 Wochen Entwarnung geben. Eine Einbruchserie in Klagenfurt beschäftigt derzeit die Polizei. Auffällig dabei ist, dass die Einbrüche nicht in der Nacht oder in der Dämmerung passieren, sondern am helllichten Tag. Die Polizei gibt jetzt Tipps, wie man sich schützen kann, berichtet Gerhard Petscher.
4: Es fängt bei den Fenstern und Türen an. Diese sollten bei Verlassen des Hauses nicht gekippt sein, sagt Polizistin Miriam Welig von der Kärntner Kriminalpolizei, weil mit dem richtigen Werkzeug brauchen die Täter nur Sekunden, um ins Innere zu gelangen. Zusatzschlösser oder Gitter bieten da in der Regel ausreichend Schutz.
5: Dann kann ich diese Zeit hinauszögern.
4: Bei längerer Abwesenheit, also bei Urlaub, sollte diese nicht erkennbar sein, daher Nachbarn oder Freunde bitten, das Haus zu beleben.
5: Man verändert immer wieder die Rollläden oder schaltet in einem Zimmer das Licht ein, wirkt das Haus von außen auch bewohnt.
4: Verhindert werden sollte auch ein voller Briefkasten oder eine größere Anzahl von Zeitungen vor der Türe. Und Außenbeleuchtungen schrecken Täter ebenfalls ab.
6: Wenn man auf einen Einbrecher trifft, wie sollte man reagieren?
5: Dass man sich bemerkbar macht und man sollte dem Täter die Flucht ermöglichen,
4: sagt Polizistin Miriam Willig.
1: Jetzt zum Wetter und zu Thomas Wostal.
7: Der Samstag beginnt kühl, wird aber tagsüber schnell warm. Höchsttemperaturen zwischen 18 und 25 Grad erwarten uns. Und im Großteil Österreichs bringt dieser Samstag auch einiges an Sonnenschein. Am Nachmittag entstehen dann in einigen Regionen Regenschauer und Gewitter, speziell im Bergland. Und am Abend können Gewitter auch in die südliche Steiermark und ins Südburgenland ziehen und durchaus auch kräftig sein. Auch am Sonntag frühsommerlich warm, im Großteil Österreichs einigermaßen sonnig, im Westen und im Süden im Laufe des Tages immer mehr Wolken und etwas Regen.
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3: Im Nachrichtenstudio Martina Kofler, guten Morgen. US-Präsident Donald Trump hat eine dreitägige Waffenruhe zwischen Russland und der Ukraine angekündigt. Sie soll heute in Kraft treten und auch einen Gefangenenaustausch beinhalten. Sowohl Kiew als auch Moskau haben die Vereinbarung bestätigt. In Russland wird unterdessen heute der Sieg der Sowjetunion über Nazi-Deutschland gefeiert. Die Lage ist aber angespannt. Die traditionelle Militärparade in Moskau fällt heuer kleiner aus als sonst, aus Angst vor möglichen ukrainischen Drohnenangriffen. Aus Moskau, Carola Schneider.
4: Das Zentrum von Moskau gleicht einer Hochsicherheitszone. Um den Roten Platz patrouillieren Sicherheitskräfte und es sind Drohnenabwehreinheiten stationiert. Die Angst ist groß, dass ukrainische Drohnen die traditionelle Militärparade stören könnten. Der Kreml-Sprecher spricht von der Gefahr ukrainischen Terrors und daher werde die Parade heuer verkleinert. Es werden also weniger Panzer- und Raketensysteme über den Roten Platz rollen als in vergangenen Jahren. In der Bevölkerung werden frustrierte Stimmen laut. Was ist das für ein Siegestag, fragt dieser Mann. Russland erleidet Niederlagen an allen Fronten. Präsident Putin hat den Tag des Weltkriegsgedenkens seit Jahren zu einer militärischen Machtdemonstration gemacht. Davon wird heute wenig zu spüren sein.
3: Mehr als 10.000 Menschen waren am Abend beim Fest der Freude am Wiener Heldenplatz mit dabei. 81 Jahre nach dem Ende des Zweiten Weltkriegs standen diesmal Täter und Täterinnen des Nazi-Regimes im Mittelpunkt der Veranstaltung. Bundespräsident van der Bellen rief in einer Videobotschaft dazu auf, für demokratische Werte einzutreten. 4 Wochen nach der Parlamentswahl in Ungarn wird heute der historische Machtwechsel vollzogen. Im Budapester Parlament findet am Vormittag die konstituierende Sitzung statt, bei der Peter Madiar zum neuen Regierungschef gewählt werden soll. Damit endet die Epoche von Machthaber Viktor Orban, der Ungarn 16 Jahre lang regierte. Nepal hat so viele Genehmigungen wie noch nie für die Besteigung des Mount Everest in der Frühjahrssaison erteilt. Laut den Behörden sind knapp 500 Zulassungen für Kletterer aus 55 Ländern ausgegeben worden. Die meisten Anmeldungen hat es aus China, den USA und Indien gegeben. Das waren die Nachrichten mit Martina Kofler. Und jetzt das Wetter.
5: Wir starten in ein frühsommerliches Wochenende. Der heutige Samstag bringt am Nachmittag 18 bis 25 Grad. Dazu überwiegt im Großteil Österreichs der Sonnenschein. Allmählich kommen aber größere Quellwolken dazu und es entstehen Regenschauer und Gewitter, die meisten davon zunächst im Bereich von Salzburg bis in die Obersteiermark. Die Schauer und Gewitter können mitunter auch kräftig sein und am Abend in den Südosten Österreichs weiterziehen. Einige Sonnenstunden gibt es auch am Sonntag und die vor allem im Osten und im Norden. Von Italien her ziehen nämlich immer mehr Wolken auf und die bringen speziell von Vorarlberg bis Osttirol allmählich einzelne Regenschauer. Bei teils föhnigem Südwind wird es aber noch eine Spur wärmer mit 21 bis 26 Grad. In Oberösterreich und im Mostviertel werden es stellenweise sogar bis zu 27 Grad. Selbst in 2000 Meter Höhe erwärmt sich die Luft auf 6 bis 11 Grad. Am Montag geht es dann unbeständig weiter. Die Sonne zeigt sich nur mehr zeitweise und vor allem am Nachmittag gibt es einige Regenschauer und einzelne Gewitter. So viel zum Wetter von Georg Brack.
6: Dankeschön. Blick auf die Straßen mit der Anna, 3 Minuten nach 5.
7: Und da ist soweit noch alles ruhig. Sie kommen überall noch gut voran. Wir hoffen auch, dass es so bleibt und wünschen eine gute und vor allem sichere Fahrt durch diesen Samstagmorgen.

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1: Und wir haben beschlossen, dass wir die Fenster offen lassen und die Vögelchen rein zwitschern lassen.
2: So angenehm, es wird im Hintergrund schon leicht hell.
1: Ja.
2: Also die Sonne geht noch nicht auf, aber so leicht merkt man schon, wie der Sommer kommt.
1: Schön, ja. Ich freue mich, dass wir heute gemeinsam aufstehen, munter werden. Vielleicht sind Sie auch schon munter, dass wir Sie da in diesen Samstag begleiten dürfen. Das freut mich wirklich sehr. Und wir beginnen jetzt die 5-Uhr-Stunde mit den Kasselroter Spatzen und die Zillertaler.
2: Das klingt nach einem guten Menü.
1: Ja, genau. Die machen jetzt gleich einmal munter. 4 Minuten nach 5 Uhr. Schönen guten Morgen.

0: Wir gewinnen heute einige Sonnenstrahlen.
1: Oder ja, Anna? Heute Samstag gehen sich die meisten Sonnenstunden zwischen Villach und dem Jauntal aus. Am Nachmittag ist dann das Schauer- und Gewitterrisiko von den Tauern bis zur Back erhöht. Gegen Abend kann es auch im Süden vereinzelt und kurz gewittrig werden. Frühtemperaturen um 6 Grad, Höchstwerte heute bis zu 25 Grad. Aktuell in Klagenfurt 12 Grad, in St. Veit und Villach messen wir 10 Grad. Bei Ihnen in Feldkirchen, Völkermarkt, St. André im Lavantal und in Lienz 9 Grad, 8 Grad in Millstadt und 6 Grad auf der Gerlitzen und in Weitensfeld.
0: 5 Uhr und 11 Minuten. Wir würden uns freuen, wenn Sie mit uns plaudern in dieser Stunde.
1: 0463 511 00 und die 5.
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0: Und mit Sigrid und Marina Oberkreiner.

0: Der Singkreis Klagenfurt-Wörthersee, sie war das. 5:20 Uhr.
1: Sicher unterwegs mit Radio Kärnten aktuell. Noch alles ruhig, es sind uns keine Störungen gemeldet worden. Gute Fahrt.
0: 0463 511 00 und die 5. Der Walter aus Fürnitz ist jetzt in der Leitung. Guten Morgen.
2: Bitte einen wunderschönen guten Morgen aus Fürnitz.
0: Warum bist du schon munter, Walter?
2: Ich bin ein Frühaufsteher, Patricia.
0: Schön.
2: Mhm. In der Früh muss man die Vögel fangen.
0: Ja, das stimmt, ja. Die Vögel nämlich, ja genau. Und hast du ein Morgenritual auch?
2: Ja, das Morgenritual geht dahingehend, dass ich das Radiogerät einschalte und mich mit Radio Kärnten und der Familie von Radio Kärnten verbunden fühle.
0: Das ist schön. Und dazu gibt es Kaffee oder Tee oder nur Wasser?
2: Nein, Kaffee.
0: Mhm. Und wie trinkst du deinen Kaffee?
2: Schwarz ohne Zucker. Mhm. Die klassische Methode.
0: Die klassische. Das habe ich noch nicht geschafft, aber den Zucker habe ich weggelassen mittlerweile. Bin ich auch schon stolz.
2: Ja, schön. Patricia, ich möchte mich recht herzlich bei meinen Kollegen bedanken. Wir haben gestern von den Turnern Fürnitz am Traubinerhof die Abschlussfeier gehabt. Und das war ein wunderschöner Abend bzw. Nachmittag. Da sind wir hinaufgewandert. Das ist ein Bergbauer auf 860 Meter Seehöhe in den Karawanken.
0: Mhm.
2: Und da ist ein integrierter Buschenschank. Und da gibt es Köstlichkeiten sondergleichen zu genießen.
0: Ja, fein.
2: Und da haben wir uns gestern einverleibt.
0: Ja, fein. Und das hat ein bisschen länger gedauert?
2: Nein, hat nicht länger gedauert. Also wir sind oben hinaufgewandert und dann oben verblieben 3 Stunden. Und das war ein gemütlicher Abend bzw. Nachmittag.
0: Schön. Und wie groß war die Runde?
2: Wir sind 11 Personen gewesen.
0: Ja, doch.
2: 11 Personen. Und davon, man muss sich vorstellen, ist der Älteste nächstes Jahr im Jänner bereits 90 Jahre.
0: Wow. Und der ist mitgegangen mit euch.
2: Der Zweitälteste 89.
0: Ja, super. Siehst du, Bewegung, das hält halt fit, gell?
2: Bewegung ist Leben, ja genau.
0: Und dem
2: Motto folgen wir mir eben.
0: Genau.
2: Und da möchte ich mich recht herzlich beim Willi bedanken für das Auslegen der Speisen und beim Sigi für das Auslegen der Schnapslande, was wir drauf genossen haben.
0: Okay. Also wir grüßen das ganze Team der Buschenschank.
2: Genau. Patricia, ich hätte eine Bitte.
0: Ja.
2: Wetterbedingt bietet sich an, zu Millernig auf Eis zu gehen, auf ein Softeis. Und da gibt es von der Gruppe Combo ein Lied, das heißt zu Millernig auf Eis. Vielleicht könnt ihr mal das spielen.
0: Mhm, wir werden mal schauen. Jetzt in der schnellen Moment, nein, das schaffe ich so schnell nicht. Aber wir werden uns bemühen, dass wir es nachholen. Passt das?
2: Ich bedanke mich schon im Voraus und wünsche euch und allen Radio Kärnten-Hörern ein schönes Wochenende.
0: Danke dir auch. Gell? Bis bald,
2: danke,
0: lieber Walter.
2: Für dich.
0: Baba. Baba. 5:22 Uhr. Gleich gibt's die Nachrichten aus unserem Bundesland. Guten Morgen.

0: die Sekunde genau. 5:30 Uhr. Es wird Zeit für Michael Kopeinig aus der Nachrichtenredaktion. Guten Morgen, lieber Michael.
1: Guten Morgen.
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1: Ein 72 Jahre alter Autofahrer hat am Nachmittag beim Einbiegen in die Rosenthaler Straße in Klagenfurt eine 45 Jahre alte Motorradfahrerin übersehen. Bei dem Zusammenstoß wurden die Frau und ein mitfahrender 15 Jahre alter Jugendlicher auf die Straße geschleudert und unbestimmten Grades verletzt. Beide wurden ins UKH Klagenfurt gebracht. Eine neue Kaution für Gastgärten lässt derzeit bei den Klagenfurter Gastronomen die Wogen hochgehen. Die Stadt hebt ab sofort für Gastgärten, die auf öffentlichem Grund stehen, eine Kaution ein. Dabei geht es um Kosten, falls ein Geschäft aufgelassen wird. Das Raiffeisen Hauptquartier in Klagenfurt wird neu gebaut. Demnächst startet der Abriss. 60 Millionen Euro werden in ein nachhaltiges Gebäude im Holzhybridbau investiert. Damit zum Wetter. Anna, bitte.
3: Zu Beginn noch recht sonnig, später mit Quellwolken und am Nachmittag mit Regen und Gewitter im Norden des Landes, Höchstwerte bis zu 25 Grad. Sicher unterwegs mit Radio Kärnten, alles ruhig soweit. Gute Fahrt.
0: Wir kommen zum Frühsport und den hat heute früh Christian Toplitsch.
4: Der SC Ferlach kann heute erstmals in der Vereinsgeschichte in das Halbfinale der Handballliga einziehen. Damit das gelingt, muss vor heimischem Publikum ein Sieg gegen Krems her. In der Best-of-Three-Viertelfinalserie gegen den amtierenden Meister steht es aktuell 1:1. Das entscheidende Spiel beginnt heute um 18.30 Uhr. Fußball, wichtige Punkte im Kampf um den Abstieg kann der WRC heute auswärts bei der SV Ried holen. Das Spiel der Wölfe in Oberösterreich beginnt um 17 Uhr mit Radio Kärnten. Sind Sie live dabei. Heute ebenfalls die Spiele GAK gegen Altach und WSG Tirol gegen Blau-Weiß-Linz. In der zweiten Liga musste aus der Klagenfurt gestern Abend eine 0:3 Auswärtsniederlage gegen Amstetten hinnehmen und in der Regionalliga Mitte verliert Treibach gegen Weiz mit 2:5 und Felden schlägt Gurten mit 3:1. Die Ergebnisse der Kärntner Ligaspiele lauten KAC Grafenstein 0:0, SAK aus der Klagenfurt Amateure ebenfalls 0:0, Delach Spital 4:0, Ferlach SV Donau 1:1, Völkermarkt Köttmannsdorf 5:2, Lehndorf St. Veit 1:0 und Wolfsberg gegen Nussdorf endet 4:2. In der Kärntner Liga heute noch die Partie Matrei gegen Bleiburg. Tennis: beim ATP-Turnier in Rom trifft Österreichs Nummer 1 Sebastian Ofner heute auf den Weltranglisten Ersten Jannik Sinner und Anastasia Potapova spielt im 16. Finale gegen Ludmila Samsonova. Und noch Eishockey: in der WM-Vorbereitung spielt das österreichische Nationalteam heute in der Heidi Horten Arena in Klagenfurt gegen Slowenien. Das Spiel wird ab 16.15 Uhr live in ORF Sport Plus übertragen.
0: Dankeschön, Christian Toplitsch.
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0: 5:33 Uhr. Schönen guten Morgen.

0: Die Sia in Radio Kärnten. 5.42 Uhr. Es wird Zeit für die
1: Morgengedanken.
0: Und in dieser Woche hat der Direktor der Caritas Vorarlberg, Walter Schmolli, seine Morgengedanken mit uns geteilt. Das Thema Nächstenliebe und Frieden ist da sehr oft vorgekommen in den letzten Tagen und auch heute, wenn Schmolli an die Anfänge der Europäischen Union erinnert.
2: Heute vor 76 Jahren, am 9. Mai 1950, hat der damalige französische Außenminister Robert Schuman in Paris eine Erklärung abgegeben, die als die Geburtsurkunde der Europäischen Union gilt. Er schlägt darin die Schaffung einer europäischen Gemeinschaft für Kohle und Stahl vor. Ziel dieser Gemeinschaft soll es sein, zur Erhebung des Lebensstandards und zur Förderung der Europäischen Union gilt. Er schlägt darin die Schaffung einer europäischen Gemeinschaft für Kohle und Stahl vor. Ziel dieser Gemeinschaft soll es sein, zur Erhebung des Lebensstandards und zur Förderung der Werke des Friedens beizutragen.

0: Operator gibt den Takt für diesen hoffentlich für Sie auch entspannten Samstag vor. 9. Mai 2026. Wir schauen uns das Wetter an mit der Anna Magnet.
1: Abgesehen von ein paar flachen Nebelfeldern beginnt der heutige Tag strahlend sonnig und auch trocken. Gegen Mittag ziehen Quellwolken auf und die ersten Regenschauer sind möglich. In den meisten Tälern und Becken bleibt es aber lange Zeit trocken. Erst am Abend ziehen ein paar gewittrige Schauer auch in das nördliche Klagenfurter Becken und das Lavandal hinein. Höchstwerte heute zwischen 19 und 25 Grad, aktuell zwischen 3 Grad in Heiligenblut und 11 Grad in Klagenfurt.
0: 6.45 Uhr.
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3: Guten Morgen und herzlich willkommen bei der Frühinformation von Radio Kärnten. Heute gegen 2 Uhr früh ist eine 43 Jahre alte Autolenkerin in Bleiburg aus unbekannter Ursache in einer Rechtskurve links von der Leubacher Landesstraße abgekommen. Das Auto blieb nach etwa 50 Metern in einem angrenzenden Acker stehen. Die 43-Jährige wurde mit Verletzungen unbestimmten Grades ins Klinikum Klagenfurt gebracht. Auf der Mielstädter Straße ist am Abend ein Reh vor das Auto einer 19 Jahre alten Lenkerin gelaufen. Die 19-Jährige war von Afritz kommend in Richtung Treffen unterwegs. Sie wich vor dem Reh abrupt aus. Dabei wurde ihr Auto gegen die Böschung katapultiert und kam schließlich in einem Feld zu stehen. Die Lenkerin erlitt Verletzungen unbestimmten Grades. Sie wurde vom Rettungshubschrauber ins LKH Villach gebracht. Die Polizei in Arnoldstein fahndet nach zwei Einbrechern. Die Unbekannten sind am Abend in ein Wohnhaus eingedrungen. Als die 52 Jahre alte Hausbesitzerin nach Hause kam, überraschte sie die Täter. Beide flüchteten mit Schmuck im Wert von noch unbekannter Höhe. Eine neue Kaution für Gastgärten lässt bei den Klagenfurter Gastronomen derzeit die Wogen hochgehen. Die Stadt hebt ab sofort für Gastgärten, die auf öffentlichem Grund stehen, eine Kaution ein. Erklärt wird diese Vorgangsweise mit Exekutionsverfahren, bei denen Restaurants ihre Konstruktionen nach einer Auflösung einfach liegen gelassen haben. Isolde Notnagel berichtet.
4: Bei der Kärntner Wirtschaftskammer rufen derzeit empörte Gastronomen an, nachdem ihnen die Nachricht von einer Kaution, die zu zahlen sei, ins Haus geflattert ist. Und auch Wirtesprecher Stefan Sternert ist im Radio Kärnten-Interview der Ärger anzuhören.
5: Wer bitte um Himmels Willen kommt auf solche schwachsinnigen Geschichten. Keiner von uns hat ein Geld rumliegen, auf das er automatisch zugreifen kann. Solche Dinge können mit uns vorab koordiniert und würde man draufkommen, rechtlich nicht haltbar, inhaltlich totaler Schwachsinn und gelinde gesagt, muss man wirklich sagen, bitte hört auf mit so einem Blödsinn. Wir müssen entbürokratisieren und nicht verbürokratisieren.
4: Die Stadt reagiert mit der nun geforderten Kaution auf eine Häufung von Problemen in den Jahren 2023 und 2024, in denen Firmen nach deren Auflösung ihre Konstruktionen auf öffentlichem Grund zurückgelassen haben. Die zuständige Stadträtin Sandra Wassermann von der FPÖ betont gegenüber Radio Kärnten, dass die Kaution nur bei Neuverträgen eingehoben werde. Laufende Verträge mit Gastronomen seien nicht betroffen. Wassermann will allerdings auf die Wirte zugehen. In der kommenden Woche lädt sie zu einem runden Tisch mit der Wirtschaftskammer im Magistrat Klagenfurt ein. Man wolle auf die Wünsche und Bedenken der Gastronomen eingehen, heißt es. So kann sich Wassermann vorstellen, dass es bei der Kautionshöhe Abstufungen gibt, etwa wenn es sich um feste Konstruktionen handelt oder nur um freistehende Tische und Stühle. Die Wirtschaftskammer verweist darauf, dass derartige Kautionen in anderen Bundesländern nicht üblich seien.
3: Und damit zur Bankenwirtschaft. Das Raiffeisen-Hauptquartier in Klagenfurt wird neu gebaut. Demnächst startet der Abriss des alten Gebäudes. 60 Millionen Euro werden in das neue, nachhaltige Gebäude im Holzhybridbau investiert, heißt es. Die Mitarbeiterinnen und Mitarbeiter ziehen kurzzeitig in andere Raiffeisen-Gebäude um. Barbara Liebminger berichtet.
6: Es ist ein sprichwörtliches Mammutprojekt, das die Raiffeisen Bankengruppe in Angriff nimmt. Gestartet wird am Raiffeisenplatz 1 gegenüber dem Einkaufszentrum City Arkaden in Klagenfurt noch im Mai. Das bestehende siebengeschossige Gebäude wird vollständig rückgebaut. Eine Sprengung ist nicht vorgesehen. Der Rückbau erfolgt

0: Geschoss für Geschoss. Im Anschluss beginnt die Errichtung des Neubaus. In der Zwischenzeit werden Raiffeisenhäuser in Klagenfurt als Ausweichquartiere für die Mitarbeiterinnen und Mitarbeiter genutzt. Seitens des Vorstandssprechers Manfred Wilhelmer heißt es, es sei eine langfristige Investition in den Standort Klagenfurt und das quasi im Zentrum. Es wird kein Neubau auf der grünen Wiese errichtet. Das neue Gebäude bietet Platz für 330 Mitarbeiterinnen und Mitarbeiter auf 8.300 Quadratmetern. Der Neubau wird als moderner Holzhybridbau ausgeführt. Das Gebäude erhält ein begrüntes Dach sowie ein Sonnenschutzsystem mit integrierten Solarzellen. Damit werden Aspekte wie Energieeffizienz und Klimafreundlichkeit gezielt berücksichtigt. Die Bauzeit wird rund 2,5 Jahre dauern. Der Bezug des neuen Gebäudes ist für das erste Quartal 2029 geplant. Errichtungskosten etwa 60 Millionen Euro.
1: Berichtet Barbara Liebinger und das war das Frühjournal von Radio Kärnten mit Michael Kobeinig.
2: Dankeschön, Michael.
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2: Und mit Robbie Williams um 10 Minuten vor 7 Uhr.

0: Questo grande amore, das klingt immer gut. Ein paar Sekunden noch, dann ist es 7 Uhr. In der nächsten Stunde haben wir einen wunderbaren Luftikus uns überlegt für Sie.
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2: Im Studio Andreas Lechner. Justizministerin Anna Sporrer von den Sozialdemokraten will scharf gegen Slapp-Klagen, also Einschüchterungsklagen, vorgehen. Das zeigt ein Gesetzesentwurf, der dem ORF vorliegt. Das Vorhaben ist in der Koalition aber umstritten und die Frist zur Umsetzung einer EU-Richtlinie vor kurzem abgelaufen. Julian Paschinger berichtet.
3: Slapp-Klagen werden oft von Konzernen angestrengt, um Kritiker in Medien oder NGOs mundtot zu machen. Im Herbst hat Justizministerin Anna Sporrer einen Entwurf für ein Verbot solcher Klagen ausgearbeitet. Darin sind etwa Strafen bis zum Hundertfachen des Streitwerts vorgesehen. Das würde auch abschreckend wirken, sagt der Medienrechtsexperte Walter Strobel vom Presseclub Concordia.
4: Es braucht die Möglichkeit, spürbare Sanktionen zu verhängen, dass das Gericht solche Sanktionen verhängen kann, sobald es Rechtsmissbrauch feststellt. Und damit das auch wirksam ist, muss sich das an der finanziellen Potenz des Klägers orientieren.
3: Allerdings, die Höhe der Strafen ist in der Koalition umstritten, wie auch die Frage, ob auch rein innerstaatliche Slapp-Klagen verboten werden sollen oder nicht.
2: Der ukrainische Präsident Volodymyr Zelensky steht innenpolitisch massiv unter Druck. Einmal mehr geht es um das Thema Korruption. Denn vor knapp einem halben Jahr hat ein Skandal rund um den staatlichen Energiekonzern Energoatom für Aufsehen gesorgt. Dabei soll es um Schmiergeldzahlungen von bis zu 100 Millionen Euro gegangen sein, berichtet in Kiew Daniela Brucker.
5: Im vergangenen Herbst wurde einer der größten Korruptionsfälle in der Geschichte der unabhängigen Ukraine bekannt. Unternehmen sollen Schmiergeld gezahlt haben, um Aufträge vom staatlichen Atomkraftbetreiber Energoatom zu erhalten. Im Zentrum steht ein kriminelles Netzwerk, darunter auch enge Vertraute von Präsident Volodymyr Zelensky. Neue Brisanz bekommt der Fall nun durch veröffentlichte Tonmitschnitte. Sie legen nahe, dass auch andere staatliche Bereiche betroffen waren, sagt Tetjana Schewtschuk von der NGO Anti-Corruption Action Center in Kiew. Wahrscheinlich ging es dabei nicht nur um das Energieunternehmen, sondern auch um Einfluss auf die Geschäfte der Staatsbank und um Versuche, den Soldaten minderwertige Schutzausrüstung zu verkaufen. Die Frage danach, wie viel Präsident Zelensky von den Machenschaften wusste und welche Verantwortung er selbst gehabt haben könnte, wird damit immer lauter.
2: Zum Fest der Freude am 8. Mai sind gestern am Abend mehr als 10.000 Menschen auf den Heldenplatz in Wien gekommen. 81 Jahre nach dem Ende des Zweiten Weltkrieges sind heuer Täterinnen und Täter des Naziregimes und Appelle an eine starke Demokratie im Mittelpunkt der Veranstaltung gestanden. Am 8. Mai wird auch in Österreich wie jedes Jahr an das Ende des Zweiten Weltkrieges erinnert. Das von einem Hunter-Virus-Ausbruch betroffene Kreuzfahrtschiff Hondius mit 3 Todesopfern soll laut Betreiber morgen Sonntag in Teneriffa ankommen. Die Planungen für die Ankunft inklusive Untersuchungen und Quarantäneprozeduren werden von verschiedenen Organisationen wie der Weltgesundheitsorganisation vorbereitet. Derzeit zeige zum Glück niemand an Bord Symptome, heißt es. Das waren die Nachrichten mit Andreas Lechner. Das Wetter.
6: Ein paar Sonnenstunden gibt es heute überall. Teilweise sind aber schon Wolken dabei, über dem Mürztal liegt Hochnebel und erste Regenschauer haben bereits das Außerfern gestreift und ziehen jetzt Richtung Deutsches Eck. Die meisten und kräftigsten Schauer und Gewitter entstehen aber am Nachmittag in und rund um die Obersteiermark. Gegen Abend ziehen sie auch in den Südosten. Meist trocken bleibt es heute im Donauraum. Der Wind wird vor allem in Schauernähe lebhaft und es wird warm mit 18 bis 25 in 2000 Meter Höhe 5 bis 10 Grad. Die aktuellen Meldungen: Wien und Eisenstadt heiter bei um die 11 Grad, St. Pölten heiter 9, Linz wolkenlos 11 Grad, Salzburg und Innsbruck wolkig bei 8 bzw. 10 Grad, Bregenz bewölkt 12 und Graz und Klagenfurt sonnig bei 11 Grad. Morgen dann im Norden und Osten lange sonnig. Von Südwesten her aber allmählich auch einige Wolken, mitunter auch etwas Regen. Dazu zunehmend lebhafter Wind aus Süd bis Ost und 19 bis 27 Grad. So viel zum Wetter von Daniel Schlager.
7: Danke Daniel, der Blick auf die Straßen.
0: Sicher unterwegs mit Radio Kärnten. Es sind uns keine aktuellen Störungen gemeldet worden. Alles ruhig soweit. Wenn Sie eine Verkehrsinfo für uns haben, dann bitte jederzeit her damit, kostenlos unter 0800 600 601. Gute Fahrt.
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1: Und auch gleich mit Daniela Winkler, denn die geht für uns auf den Benediktinermarkt heute.
2: Und wir haben einen Luftikus für Sie, es bleibt spannend.
1: Schön, dass Sie mit uns aufstehen oder munter werden oder schon unterwegs sind, je nachdem, fein, dass Sie zuhören. 4 Minuten nach 7 Uhr, guten Morgen. Sunday.

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0: Das Frühlingslied von Reinhard May ist auch beim Wetterprogramm heute.
1: In der Früh und am Vormittag zumindest, da ist es recht sonnig, nur vereinzelt nebelig oder bewölkt. Ab Mittag entstehen wieder Quellwolken und zunächst vor allem von den Tauern über die Gurktaler Alpen bis zur Back ein paar Regenschauer und Gewitter. Bis zum Abend hin können sich die Regenschauer aber ausbreiten. Die Temperaturen, die steigen auf 20 bis 25 Grad. In 2000 Meter Höhe hat es um die 8 Grad und aktuell in Villach 12 Grad. In Klagenfurt sind das 11, 10 Grad in St. Veit, Völkermarkt, Feistritzob, Bleiburg und Ariach. In Friesach, Feldkirchen und Millstatt 9 Grad. Am Weißen See und in Weitensfeld messen wir 7 Grad. Bei Ihnen in Malnitz und auf der Gerlitzen 6, am Katschberg 5 und am Dobratsch 4 Grad. Und bei unseren Nachbarn 9 Grad in Lienz und 11 sind es in Laibach und Udine.
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1: Kann wehtun, hat vielleicht auch wehgetan. Die Sängerin Rihanna, die hat sich nämlich ein neues Tattoo stechen lassen, basierend auf der Zeichnung ihrer Kinder. Und jetzt wollen wir wissen, ob der Trend auch schon bei uns im europäischen Raum angekommen ist.
4: Wir haben gedacht, wir suchen heute jemanden, der sich eine Zeichnung von dem eigenen Kind oder Kind im Umfeld tätowieren hat lassen. Und man muss ja sagen, Rihanna hat da ganz spezielle Zeichnungen tätowieren lassen, nämlich einfach wirklich eine Kritzlerei. Also das Kind dürfte noch relativ jung sein und hat wirklich nur Striche gekritzelt und der Tätowierer hat quasi originalgetreu diese Striche auf ihren Beinen. Hinterbein.
1: Unterschenkel? Ja. Oberschenkel?
4: Ja, nein, ich glaube direkt in dieser Kniebeuge, auf der Rückseite tätowiert. Es gibt aber auch schöne Kinderzeichnungen und deshalb haben wir gedacht, vielleicht haben Sie ja eine solche Zeichnung tätowiert.
1: 0463 511 00 und die 5, wenn Sie sich diesem Trend schon angeschlossen haben, das wartet auf Sie.
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1: Kinderzeichnungen, die zu neuem Tattoo werden. Wir sind sehr gespannt.
4: Ja, 0463 511 00 und die 5.

0: Sicher unterwegs mit Radio Kärnten, 7 Uhr und 17 Minuten. Die Anna schaut für uns schnell auf die Straßen.
1: Soweit alles ruhig, es sind uns keine aktuellen Störungen gemeldet worden. Gute Fahrt.
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0: Guten Morgen.

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0: 9 Minuten noch, dann ist es 7:30. Der Blick auf die Straßen ist ein kurzer, keine Störungen soweit.
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0: Schönen guten Morgen, liebe Daniela.
2: Einen schönen guten Morgen vom Benediktinermarkt, wo ich diesmal bei der Rosi Biermann bin. Und das Erste, was ich gleich gesehen habe, sind gekochte Rohnen. Wie kocht man die am besten? Großer Topf einfach oder?
3: Ja, kommt drauf an, wie viel man Rohnen zu kochen hat natürlich nicht. Wir kochen sie in einem großen Dämpfer. Wir kochen ein paar Kübel und das dauert ungefähr 4 Stunden. Und wenn sie älter sind, braucht man länger zum Kochen. Und wenn sie frisch sind, dann muss man aufpassen, dass man sie nicht zu viel kocht.
2: Das heißt, wenn die neue Ernte da ist, wie lange kocht man sie dann?
3: Wenn die neue Ernte da ist, sprechen wir von einer Viertelstunde, 20 Minuten. Das ist gigantisch und aufpassen auch, die sind sofort schlatzig.
2: Das ist ein ziemlicher Unterschied zwischen einer Viertelstunde und 4 Stunden.
3: Ja, genau. Die neuen sind süßlicher, die älteren jetzt, die etwas älteren, sage ich einmal, sind auch süßlich, aber nicht diese Süße, was sie im Frühjahr haben.
2: Bei den Kartoffeln habe ich immer gelernt, da sticht man mit der Gabel rein und schaut, ob sie durch sind. Wie macht man das dann bei den Rohnen als Laie vom Gefühl her, wann weiß ich, dass sie durch sind?
3: Ich stich es gerne mit Messer rein oder man probiert, ob die Schollen schön runtergeht.
2: Wenn ich sie jetzt gekocht habe, was kann ich daraus machen?
3: Ja, bei uns ist beliebt eigentlich der rote Rohnensalat.
2: Wie macht man den ab?
3: Bei mir sind sie eben gekocht, haben wir schon geredet. Aufhobeln, Essig, Salz, Kümmel und Zucker. Zucker darf nicht fehlen.
2: Öl gar nicht?
3: Ich tue ein bisschen Öl rein, aber ich darf nicht zu viel rein tun, weil mein Mann mag kein Öl.
2: Da muss man Rücksicht nehmen.
3: Ja, genau, so ist es.
2: Neben den Rohnen gibt es aber auch den Topfen. Bröselig oder eher cremig bei euch?
3: Sowohl als auch, beides habe ich. Bei mir ist es ein Vollmilchtopfen, da habe ich eben einen cremigen für Aufstriche zu machen oder was und einen Bröseltopfen eher für einen Strudel oder für Kissnudel.
2: Aufstrich ist ein gutes Stichwort, da bringt sie auch einige mit.
3: Ja, wir machen Kräuteraufstrich da und dann Lipptaueraufstrich und dann gemischten.
2: Gemischt heißt?
3: Beides in einem Becher.
2: Neben den Aufstrichen sehe ich aber auch Glundner, wobei, da hätte ich jetzt gesagt, da gibt es unterschiedliche Sorten. Der Glundner traditionell ist mit Kümmel.
3: Traditionell mit Kümmel, ja, da habe ich eben einen Weichen in die Becher ist ein Weicher und einen Schnittfesten habe ich auch da.
2: Und wenn wir jetzt sagen, es gibt Variationen, in welcher Form gibt es die dann?
3: Ein Glundner mit Chili habe ich da.
2: Wie scharf ist der dann?
3: Ja, nicht extrem scharf.
2: Jetzt könnte man sagen, den Chili kann man ja eigentlich drüber streuen einfach, wenn man Chili haben möchte. Warum mit eingekocht?
3: Ja, mit eingekocht, da kommt das Aroma besser zur Wirkung.
2: Den Glundner gibt man eigentlich traditionell aufs Brot?
3: Ja, von dem Brot habe ich 4 Sorten da.
2: Welche?
3: Vom Holzofen 2 Sorten. Das Körnelbrot mit Sonnenblumen und Leinsamen, das normale Roggenbrot vom Holzofen. Und dann haben wir ein Kürbiskernbrot drauf, ist auch reiner Roggen, oder ein Sesambrot.
2: Aber nicht aus dem Holzofen?
3: Nein, die 2 Sorten sind nicht aus dem Holzofen.
2: Sondern?
3: Von Elektroofen.
2: Neben Brot- und Milchprodukten bringt sie aber auch Fleischprodukte mit auf den Markt.
3: Ja, wir haben eine ganze Fleischpalette da. Von Speck angefangen, luftgetrocken, geräuchert. Wir haben eine Sulze da, wir haben Streichwurst da, gekochten Schinken, Schweinebraten.
2: Ihr bringt auch Hauswürstel mit, sind die grob oder fein?
3: So mittel, würde ich sagen. Auch luftgetrocknet und geräuchert.
2: Vom Benediktinermarkt Daniela Winkler für Radio Kärnten.
0: Dankeschön, Daniela. 6 Minuten noch, dann ist es 7:30 an diesem Samstagmorgen.
1: Guten Morgen, Kärnten.

0: 7:30 Uhr am Samstagmorgen. Sie hören jetzt Michael Kobeinig aus der Nachrichtenredaktion.
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2: Heute früh gegen 2 Uhr ist eine 43 Jahre alte Autolenkerin in Bleiburg aus unbekannter Ursache in einer Rechtskurve von der Leubacher Landesstraße abgekommen. Ihr Auto blieb nach etwa 50 Metern in einem angrenzenden Acker stehen. Die 43-Jährige wurde mit Verletzungen unbestimmten Grades ins Klinikum nach Klagenfurt gebracht. Auf der Milstädter Straße ist am Abend ein Reh vor das Auto einer 19 Jahre alten Lenkerin gelaufen. Die 19-Jährige war von Afritz kommend in Richtung Treffen unterwegs. Sie wich vor dem Reh abrupt aus. Dabei wurde ihr Auto über die Böschung katapultiert und kam schließlich in einem Feld zu stehen. Die Lenkerin erlitt dabei Verletzungen unbestimmten Grades. Sie wurde vom Rettungshubschrauber ins LKH Villach gebracht. Die Polizei in Arnoldstein fahndet nach zwei Einbrechern. Die Unbekannten sind am Abend in ein Wohnhaus eingedrungen. Als die 52 Jahre alte Hausbesitzerin nach Hause kam, überraschte sie die Täter. Beide flüchteten mit Schmuck im Wert von noch unbekannter Höhe. Und wie das Wetter wird, weiß Anna Magnet.
3: Ja, und zu Beginn wird es noch recht sonnig, später dann Quellwolken und am Nachmittag mit Regen und Gewitter im Norden des Landes Höchstwerte bis zu 25 Grad. Sicher unterwegs mit Radio Kärnten, alles ruhig soweit, gute und vor allem sichere Fahrt.
0: Wir machen sportlich weiter, heute früh gemeinsam mit Christian Toplitsch.
4: Der SC Verlach kann heute erstmals in der Vereinsgeschichte in das Halbfinale der Handballliga einziehen. Damit das gelingt, muss vor heimischem Publikum ein Sieg gegen Krems her. In der Best-of-Three-Viertelfinalserie gegen den amtierenden Meister steht es aktuell 1:1. Das entscheidende Spiel beginnt heute um 18.30 Uhr. Fußball, wichtige Punkte im Kampf um den Abstieg kann der WRC heute auswärts bei der SV Ried holen. Das Spiel der Wölfe in Oberösterreich beginnt um 17 Uhr. Mit Radio Kärnten sind sie live dabei. Heute ebenfalls die Spiele GAK gegen Altach und WSG Tirol gegen Blau-Weiß Linz. In der zweiten Liga musste aus der Klagenfurt gestern Abend eine 0:3 Auswärtsniederlage gegen Amstetten hinnehmen und in der Regionalliga Mitte verliert Treibach gegen Weiz mit 2:5 und Felden schlägt Gurten mit 3:1. Die Ergebnisse der Kärntner Ligaspiele lauten KAC Grafenstein 0:0, SAK aus der Klagenfurt Amateure ebenfalls 0:0, Delach Spital 4:0, Verlach SV Donau 1:1, Völkermarkt Köttmannsdorf 5:2, Lehndorf St. Veit 1:0 und Wolfsberg gegen Nussdorf endet 4:2. In der Kärntner Liga heute noch die Partie Matrei gegen Bleiburg. Tennis: beim ATP-Turnier in Rom trifft Österreichs Nummer 1 Sebastian Ofner heute auf den Weltranglisten-Ersten Jannik Sinner und Anastasia Potapova spielt im 16. Finale gegen Ludmila Samsonova. Und noch Eishockey: in der WM-Vorbereitung spielt das österreichische Nationalteam heute in der Heidi-Horten-Arena in Klagenfurt gegen Slowenien. Das Spiel wird ab 16.15 Uhr live in ORF Sport Plus übertragen.
0: Dankeschön, Christian Toplitsch. 7:58 in ungefähr 6 Minuten, da sprechen wir über Kinderzeichnungen, die mittlerweile auch zu einem neuen Tattoo-Trend gehören, auch in Kärnten.
5: Ja, guten Morgen aus Ballramsdorf.
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0: und Modern Talking.

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1: Italien-Feeling in Radio Kärnten. In Ligurien, da gibt es jedes Jahr das Sanremo-Festival. Und dieser Mann, den wir gerade gehört haben, der hat letztes Jahr gewonnen. Olli war das. Und bei uns in Kärnten gewinnt auch gleich, nämlich Malis Wurm-Bontasch aus Sachsenburg.
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1: Ich habe ja viele Tattoos mit ganz unterschiedlichen Motiven, aber über unsere Kinderzeichnungen, da habe ich mich einfach nicht drüber getraut. Also ich bin da nicht so mutig wie die Rihanna oder auch wie die Malis Wurm-Bontasch aus Sachsenburg. Schönen guten Morgen, hallo.
6: Guten Morgen.
1: Guten Morgen, Malis. Darf ich du sagen?
6: Ja, natürlich. Gerne.
1: Die Anna hat schon ein bisschen was verraten, ich weiß es noch nicht. Ich weiß nur, es ist eine Zeichnung von deinem Kind, die du dir tätowieren hast lassen.
6: Ja genau, ich habe eine Katze am Unterarm, die mein Kind oder mein Sohn halt im Kindergarten gezeichnet hat. Das ist jetzt 8 Jahre her.
1: Okay, wie hat dein Sohn damals darauf reagiert?
6: Ich glaube, damals hat ihn das noch nicht wirklich so beeindruckt oder so, weil je älter er geworden ist und desto stolzer ist er drauf, dass das jetzt wirklich für ewig auf meinem Unterarm ist.
7: Ja. Und hat Ihr Sohn so schön zeichnen können im Kindergarten? Weil wenn ich meine Katzen im Kindergarten anschaue, die ich damals gezeichnet habe, die sind nicht tattoofähig.
6: Ja, also es ist natürlich erkennbar, dass es eine Kinderzeichnung ist, aber es ist auch erkennbar, dass es eine Katze ist und er zeichnet... Hat damals schon gern gezeichnet, zeichnet immer noch gerne und kann schon richtig gut.
1: Da war sie ja eine Vorreiterin, weil die Rihanna hat ja jetzt erst gerade damit angefangen. Wie sind Sie denn vor 8 Jahren auf die Idee gekommen, dass Sie sich das tätowieren lassen?
6: Ja, augenscheinlich dem Trend voraus. Aber ich wollte mein Kind und die Geschichte hinter meinem Kind und es war ein Wunschkind und es war nicht so einfach, dass er auf die Welt gekommen ist und ich wollte es einfach irgendwie verewigen und nicht mit dem Namen und dem Geburtsdatum, sondern irgendwie anders. Und er hat dann eines Tages draußen geschaukelt im Garten und dann habe ich gedacht, das ist ein schönes Motiv, ein Lebensbaum und ein schaukelndes Kind. Und dann hat er ein bisschen davor diese Zeichnung von unserer Katze gemacht und dann habe ich gedacht, das würde irgendwie super passen. Und die Tätowiererin hat das einfach richtig, richtig cool umgesetzt.
1: War schön.
7: Ja, total nette
1: Eine Geschichte. Schöne Geschichte, ja. Die, da würde ich gleich einhaken, liebe Frau Wurm-Bontasch, das gehört einmal Ihnen, ja?
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1: Das genießen Sie mit dem Sohnemann,
6: Dankeschön.
1: Bitte.
6: Dankeschön, das machen wir, gerne.
1: Schön. War das Ihr erstes Tattoo?
6: Nee, das war das zweite. Ich habe ein bisschen eine Jugendzünde am Rücken, so klassisch das Sternzeichen ganz klassisch und das war dann das zweite und es ist dann noch ein drittes gefolgt und möglicherweise kommen noch mehr dazu.
1: Ich wollte gerade fragen, wenn man einmal anfängt, ich weiß das auch aus eigener Erfahrung, dann kommen noch ein paar Tattoos dazu. Welches Motiv als nächstes auf Ihre Haut?
6: Das weiß ich noch nicht. Vielleicht zeichnet man ja wieder was. Schauen wir mal.
1: Gibt es noch Kinder in Ihrem Umfeld?
6: Also nein, es gibt nur meinen Sohn, also ich habe nur einen Sohn, aber es gibt viele andere Kinder. Das weiß ich noch nicht, vielleicht zeichnet man ja wieder was. Schauen wir mal.
1: Gibt es noch Kinder in Ihrem Umfeld?
6: Also nein, es gibt nur meinen Sohn, also ich habe nur einen Sohn, aber es gibt viele andere Kinder im Umfeld, aber ich würde nur

0: werde ich ausrichten, ja.
1: Und wir würden...
0: Er schläft noch.
1: Ah, er schläft noch, ja. Darf er. Es ist ja Samstag, gell?
0: Genau.
1: Schönes Wochenende.
0: Ebenfalls, Dankeschön.
1: Danke, Baba. Baba.

0: Jason Mraz. Heute am 9. Mai 2026. Für eine Kärntnerin ein ganz besonderer Tag.
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0: Heißt Christa Kramer und kommt aus Grafenstein. Schönen guten Morgen.
2: Guten Morgen.
0: Hallo, Frau Kramer. Alles, alles Gute zum heutigen 80. Geburtstag.
2: Ja, danke schön.
0: Wir gratulieren von Radio Kärnten ganz herzlich, aber vor allem auch der Cousin, der Ferdinand Kinzel und die gesamte Familie.
2: Ja, danke schön. Ja, wir sind aber Gott sei Dank gerade gekommen.
0: Wo waren Sie denn?
2: Beim Friseur.
0: Heute schon beim Friseur gewesen?
2: Ja, schon gewesen, ja, schon vorgemeldet.
0: Okay.
2: Ja.
0: Also haben Sie Ihre Haare hübsch und schön gemacht für Besuch?
2: Hoffentlich. Hauptsache, sie sind kurz und die brauchen länger nicht schneiden.
0: Ah ja, ganz praktisch muss man das sehen, ja.
2: Ja.
0: Warum warst du schon beim Friseur?
2: Mal um 7, das bin ich 7.
0: Und warum? Weil Sie wahrscheinlich Besuch bekommen heute noch, oder?
2: Nein, wir haben eine Party, nicht zu Hause, sondern bei einem anderen, Buschenschenke.
0: Mhm, auch von Zweck, ja fein.
2: Ja, ja.
0: Schön.
2: Ja.
0: Wann geht's los?
2: Ja. Um 12 Uhr.
0: Okay. Da haben Sie noch ein bisschen Zeit, in den Garten zu gehen zum Beispiel.
2: Ja, freilich. Nur weil ich warten gehe, aber noch nie mal, wenn ich mich anziehe.
0: Ja, das ist berechtigt.
2: Mit Wertungsgewand gehe ich in den Garten, aber nicht mit einem schönen Gewand. Weißt
0: du,
2: mit einem schönen. Was ist schon? Bei uns da oben sieht ja am Berg sieht ja sowieso niemand. Ja, wenn man sagen kann, wir sind am Berg da oben auf ungefähr nicht ganz 80

0: 800 Meter Seehöhe.
1: Mhm. Aber egal, ob Sie jemand sieht oder nicht, Frau Kramer, wichtig ist, dass Sie sich wohlfühlen in dem, was Sie anhaben, gell?
0: Ja, ich fühle mich wohl, wenn ich in den Garten gehe mit meinem Gartengewand. Überall. Hauptsache, dass der Garten schön ist und dass das, wenn die Leute vorbeigehen, dass nicht da Unkraut ist drinnen, das ist bei mir nicht.
1: Aha, das heißt, Sie haben einen Kräutergarten, oder?
0: Ja, alles drinnen. Blumen, Kräutergarten, alles.
1: Oh, schön.
0: Ja, und die Ringelblumen habe ich auch so viel und die mache ich selber mal Salben.
1: Mhm.
0: Ja.
1: Ja, fein, Frau Kramer. Ja. Dann haben Sie aber eh einiges zu tun. Nicht noch, also
0: ja,
1: heute nicht, aber...
0: Ich habe ja sehr, sehr einen großen Garten, muss ich schon sagen. Das sagen alle, mein Gott, wie schaffst du das? Und ich sage, einmal einen Teil und nächsten Tag einen Teil, habe ich gesagt.
1: Ja. Und und eine Freude haben Sie auch bei dem, was Sie tun. Das ist sowieso das beste Rezept.
0: Ja, von Haus aus schon, von den Eltern aus. Mein Elternhaus ist daneben und wir haben daneben gebaut.
1: Ja, fein. Schön. Hm. Ja, vielleicht kommen wir Sie einmal besuchen, Frau Kramer. Klingt ja einladend.
0: Ja, lieb. Ja, man muss es immer sagen. Man.
1: Ja, ich rufe Sie da rechtzeitig noch früh genug an.
0: Ja.
1: Gell?
0: Ja, dann werde ich fahre ich sie aus den Berg entlang, wo wir jeden Tag fast mit dem Nachbar gehen.
1: Aha, ja. Wie weit ist das?
0: Ja, es ist nicht so weit. Man, für mich nicht. Ich weiß nicht, wie für die anderen Leute ist, die was nicht so gehen können. Ja, das, für mich ist das, ich habe schon... Heuer schon im Frühjahr habe ich schon eine ganze Truppe geführt, die von Grafenstein gekommen sind, von überall und waren nach oben und der von der Buschenschenke hat gesagt, da gesagt meiner Tochter, der Tochter weiß ja alles, hat sie gesagt drauf, ja, hat sie gesagt, er kann die nicht uns führen. Ich war natürlich, weil ich habe zugesagt und dann sind wir gegangen bis auf die Wand, auf die Felsen, dann sieht man auf die Annabrücke, auf Galizien, oben nach Möchling, überall.
1: Ja, Frau Kramer, da machen Sie richtig Lust auf eine Wanderung mit Ihnen.
0: Ja, ich möchte mich freuen, wenn Sie kommen.
1: Ich
0: möchte früher sagen, wenn ich falls einmal nicht daheim bin oder was, dann rufen Sie den Tag noch einmal an oder irgendwann.
1: Ganz klar. Machen wir so.
0: Ja,
1: ich weiß, Sie sind beschäftigt. Ich rufe rechtzeitig an, Frau Kramer. Machen wir so.
0: Ja, machen wir so.
1: Dann freue ich mich auf die Wander- und auf die Kräuterführerin Christa Kramer aus Grafenstein.
0: Ja, danke.
1: Aber für heute noch einmal alles Gute. Bleiben Sie gesund. Weiterhin viel Freude.
0: Gott sei Dank, dass ich gesund bin. Weil ich war ja auch schon einmal mit den Augen, habe ich so zum Tun gehabt, das war alles. Und so ist alles gegangen.
1: Möge es so gut bleiben bei den Augen, Frau Kramer, gell?
0: Ja, das passt schon alles.
1: Ja, ich freue mich auf ein persönliches Kennenlernen.
0: Ja, danke.
1: Schönen Tag, viel Freude auch in der Buschenschank, Mahlzeit und bis bald.
0: Dankeschön, auf Wiedersehen.
1: Wiedersehen, Papa, tschüss.
0: Papa.
1: Ja, bestes Wetter auch um in den Kräutergarten, oder?
2: Ja, bis Mittag heute. Auf alle Fälle. In der Früh und am Vormittag ist es nämlich noch recht sonnig. Nur vereinzelt nebelig oder bewölkt. Ab Mittag entstehen dann Quellwolken und zunächst vor allem von den Tauern über die Gurktaler Alpen bis zur Back ein paar Regenschauer. Bis zum Abend können sich die Regenschauer auch ausbreiten. Die Temperaturen steigen auf 20 bis 25 Grad. Und der Muttertag morgen, der ist recht freundlich. Am Nachmittag nehmen die Wolken von Italien her zu. Es bleibt aber warm und die meiste Zeit trocken. Höchstwerte 19 bis 25 Grad. Und die Woche beginnt am Montag wechselnd bis stark bewölkt. Längere sonnige Phasen eher in Unterkärnten. Zunächst meist trocken, im Laufe des Tages jedoch einige teils kräftige Regenschauer und Gewitter. Höchstwerte vor den Schauern 17 bis 23 Grad.
1: Und wir bleiben thematisch im Garten. Keine Blumen ohne Regen. Neues Lied in Radio Kärnten. Keine Blumen.

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6: Im Studio Andreas Lechner. Im Krieg zwischen Russland und der Ukraine gilt seit Mitternacht eine dreitägige Waffenruhe. Damit kann Kreml-Chef Wladimir Putin heute in Moskau die traditionelle Militärparade zur Erinnerung an das Ende des Zweiten Weltkrieges abhalten. Die jetzige Waffenruhe zwischen der Ukraine und Moskau hat etwas überraschend US-Präsident Donald Trump angekündigt, wie Miriam Beller berichtet.
7: Seit 0 Uhr Ortszeit ist die Waffenruhe in Kraft, bis inklusive Montag soll sie gelten. Alle Kampfhandlungen sollen in dieser Zeit ausgesetzt werden. Das kündigt Donald Trump auf seiner Plattform Truth Social an. Außerdem sollen jeweils 1000 Gefangene ausgetauscht werden. Sowohl Kiew als auch Moskau stimmen dem Vorhaben zu. Man heiße die Initiative willkommen, erklärt der außenpolitische Berater von Wladimir Putin, Juri Uschakow. Die Vereinbarung sei in Telefonaten mit Washington zustande gekommen. Der ukrainische Präsident Volodymyr Zelensky dankt Trump in einem Online-Posting. Er habe angewiesen, die Waffenruhe einzuhalten. Die Ukraine wolle ihre Gefangenen nach Hause bringen.
6: Die geplanten Sparmaßnahmen der österreichischen Bundesregierung bekommen auch Familien in den kommenden 2 Jahren zu spüren. Denn um Geld zu sparen, setzt die Bundesregierung die automatische Valorisierung der Familienleistungen weiter aus. Durch die Nichtanpassung von Familienbeihilfe, Kinderabsetzbetrag und Schulstartgeld an die Inflation würden Familien mit 2 Kindern im kommenden Jahr rund 300 und ein Jahr später mehr als 420 Euro entgehen, berichtet das gewerkschaftsnahe Momentum-Institut. Das Sparpaket sei sozialpolitisch rückwärtsgewandt, heißt es. In Ungarn tritt heute erstmals das neu gewählte Parlament zusammen. Bei der konstituierenden Sitzung wird Wahlsieger Peter Madia dann zum Ministerpräsidenten gewählt. Damit endet in Ungarn die 16-jährige Ära des Rechtspopulisten Viktor Orban. In Wien soll man auch in der kommenden Woche auf die öffentlichen Verkehrsmittel umsteigen, wenn möglich, denn ab morgen wird am Rathausplatz in Wien die Song Contest Woche eröffnet. Dazu sorgen das Wiener Fußballderby in Hütteldorf und der Wings for Life Lauf für Verkehrsbehinderungen, wie Bernhard Walter berichtet.
8: Der Wings for Life World Run führt morgen ab 13 Uhr vom Schloss Schönbrunn weg, quer durch die Stadt Richtung Donau. Ähnlich wie beim Marathon sind von 10 bis ca. 15.30 Uhr viele Hauptverbindungen gesperrt. Die Ringsperre bleibt bis nach Mitternacht aufrecht, wegen der großen ESC-Eröffnungsfeier am Rathausplatz. Auch am Dienstag, Donnerstag und beim Finale nächsten Samstag ist der Ring schon ab Mittag gesperrt. Der Bereich rund um die Stadthalle ist schon seit gestern abgeriegelt. Speziell am Gürtel rund um den Karlsplatz und dem Praterstern drohen täglich Staus, besonders am Mittwoch vor dem Feiertag. Der wichtigste Tipp lautet also, nach Möglichkeit mit den Öffis fahren. Die U-Bahnen sind die ganze Woche in kürzeren Intervallen unterwegs.
6: Das waren die Nachrichten mit Andreas Lechner. Das Wetter.
9: Zumindest zeitweise scheint heute die Sonne. Nebel etwa im Mürztal löst sich auf. Von Bayern her streifen aber schon jetzt erste Schauer. Im Lauf des Tages kommen ausgehend vom Bergland mehr Quellwolken dazu und einige Regenschauer oder Gewitter. Die können speziell in und rund um die Steiermark kräftig sein und gegen Abend auch in den Bereich von Unterkärnten bis ins Mittelburgenland ziehen. Im Norden und Osten bleibt es größtenteils trocken. Der Wind kommt meist schwach bis mäßig aus Nord bis Ost. In Schauern gibt es auch lebhafte Böen. Und die Temperaturen steigen auf 18 bis 25 Grad. In 2000 Metern hat es 5 bis 10 Grad. Die aktuellen Temperaturen: Wien um 13 Grad, Eisenstadt und St. Pölten melden 11, Linz 14, Salzburg 10 Grad, Innsbruck 12, Bregenz 13, Graz 14 und Klagenfurt 12 Grad. Morgen Sonntag dann zunächst viel Sonne. Später ziehen im Westen und Süden Wolken auf, vereinzelt kann es auch regnen. Dazu teils föhniger Wind aus Süd bis Ost und noch etwas wärmer mit 19 bis 27 Grad. So viel zum Wetter von Daniel Schlager.
10: Sicher unterwegs mit Radio Kärnten, 8:04 und nach wie vor alles ruhig. Es sind uns keine aktuellen Störungen gemeldet worden. Wenn Sie aber etwas sehen oder entdecken, dann rufen Sie gerne bei uns an. Kostenlos unter 0800 600 601. Gute Fahrt!

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1: Und wir wünschen Ihnen einen schönen guten Morgen.
2: Guten Morgen.
1: Schön, dass Sie das Wochenende mit uns beginnen und wir Sie in Richtung Samstagvormittag begleiten dürfen.
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0: dieses Wochenende sind einige Filme angelaufen, zum Beispiel der neue Film mit Harald Krasnitzer und auch viele weitere. Und Kollegin Barbara Türschmidt, die startet ihren Überblick, wie oft von ihr gewohnt auch, mit Gänsehautkino.
1: Und wir starten gleich mit einem Schocker, Whistle. Eine Gruppe Highschool-Schülerinnen und Schüler findet eine uralte aztekische Pfeife, die mit ihrem schaurigen Klang eine tödliche Wirkung hat.
2: Bist du die Neue?
3: Wow, ist das eine Bong?
4: Können Sie was davon übersetzen?
5: Hier steht anrufen, aber es kann auch bedeuten,
4: die Toten heraufbeschwören.
2: Mach schon, Babe. Trau dich.
5: Tu es, tu es.
6: Ich glaube, ich bin raus bei der ganzen Geisterbeschwörungs-Todespfeifensache.
7: Und Klappe.
8: Klappe!
1: Im einfühlsamen Drama Der verlorene Mann spielt Harald Krasnitzer den demenzkranken Kurt, der seit 20 Jahren von Hanna geschieden ist, aber sich daran nicht mehr erinnern kann. Und so steht er plötzlich vor der Tür.
9: Hallo. Ist alles in Ordnung? Anne, wer ist das?
10: Ist Kurt. Kurt, mein Ex-Mann. Er denkt, dass wir noch beide verheiratet sind.
9: Hallo, ich bin Bernd Zweig. Chopin.
11: Ich habe eine schrecklich gut aussehende Frau!
9: Ich war letzte Woche mit Kurt in einer Demenz-WG. Sie würden ihn aufnehmen.
10: Ich kann ihn nicht hier lassen.
7: Und Klappe.
8: Klappe!
1: Und mit einem musikalischen Dokumentarfilm in 3D nimmt sie in Hit Me Hard and Soft Popstar Billie Eilish mit auf die Bühne und auch hinter die Kulissen ihrer Konzerttour 2025. Regie hat James Cameron geführt.
12: It's gonna be loud. Duh.
13: You told me you carried a lot of pain with you throughout the tour.
12: Yes.
13: Do
12: you see the scrapes on my hands? That is from the fans.
14: Here I go.

0: fest.
1: 10 Minuten noch, dann ist es 8:30.
2: Sicher unterwegs mit Radio Kärnten. Alles ruhig soweit. Sie kommen überall noch gut voran. Wir hoffen auch, dass es so bleibt. Gute Fahrt.
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2: In der Kolzschacher Straße im Klagenfurter Stadtteil Fichtring sieht man momentan vor allem auf den Straßen Absperrbänder. Der Grund ist nämlich der Großflohmarkt in Fichtring. Du warst ja auch schon einige Male dort, oder Stöbern?
3: Tatsächlich noch nie dort. Darf ich das verraten?
2: Okay.
3: Also dann muss dort jetzt mal hin, unbedingt.
2: Unbedingt, ja. Und lass dir Tipps geben vom Simon, der ist nämlich für uns heute dort.
4: Seit gestern wird in Fichtring getauscht und getandelt. Veranstalter Dr. Heinz Herbst, es heißt ja Großflohmarkt. Wie groß ist er denn wirklich?
5: Unser Gelände ist 4,5 Hektar groß, also 45.000 Quadratmeter groß. Wir haben jetzt am Gelände diesmal über 600 Aussteller. Wir sind seit über einem Monat ausverkauft. Wir haben ein gutes Wetter. Es ist jetzt schon viel Betrieb da. Ja, es läuft gut an.
4: Und wenn man hier das Gelände betritt, kommt eigentlich schon Festivalstimmung auf, oder?
5: Das hat sogar einmal eine Zeitung sogar geschrieben, dass dieser Flohmarkt in der Zwischenzeit Volksfestcharakter hätte.
4: Ja, ich verstehe das, weil man kann da nicht nur tauschen und handeln. Es gibt da eine Riesengastronomie, es gibt da Hüpfburg, es gibt da Trampolins. Es ist wirklich so ein Ganztagesausflug.
5: Es ist ein Ganztagesausflug und vor allem das, es ist ja allein, weil das Gelände so riesig ist. Wir haben einmal ausgerechnet, einfach die Standplatzgrößen mit der Anzahl hochgerechnet dabei und das sind allein an Verkaufsflächen, über 10.000 Quadratmeter Verkaufsflächen. Und wenn die Leute da durchgehen, die brauchen ja schon ewig, bis sie einmal durch sind. Wenn da wirklich einer alle Reihen abgeht, der ist ja dann allein mitten durchgehen, da brauchst du gar nichts kaufen, ist er ein, zwei Stunden unterwegs. Mhm. Ja, also es ist einfach groß.
4: Und das Beste ist, der Eintritt ist kostenlos.
5: Der Eintritt ist kostenlos, ja, das ist bei uns so. Wir wissen, dass das nicht überall so ist. Bei uns ist es so und bei uns bleibt es auch.
4: Aus der Steiermark angereist ist Sandra Steiner. Was gibt es denn bei Ihrem Standl?
6: Ja, bei mir gibt es ganz viel. Von Schmuck angefangen über Geschirr, Gläser, alte Nähmaschinen, Lampen, Gewand, ganz viel. Bücher habe ich ganz viele, alte Bücher vom 18. Jahrhundert und auch neue Bücher, Romane, Lampen.
4: Und eine, die schon fleißig am Stöbern ist, ist Brigitte Kindersberger.
7: Suchen Sie nach etwas Bestimmten oder schauen Sie mal, was es alles so gibt?
8: Wir schauen einmal durch, was es gibt.
4: Und wenn Sie das auch möchten, heute und morgen gibt es noch die Chance hier am Großflohmarkt in Fichtring. Simon Auernick für Radio Kärnten.

0: Gleich hören Sie einen anderen Namen, nämlich Michael Kopeinig, und zwar in 40 Sekunden.
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0: Eine Minute nach 8:30, Michael Kopeinig.
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3: Heute gegen 2 Uhr früh ist eine 43 Jahre alte Autolenkerin in Bleiburg aus unbekannter Ursache in einer Rechtskurve von der Leubacher Landesstraße abgekommen. Ihr Auto blieb nach etwa 50 Metern in einem angrenzenden Acker stehen. Die 43-Jährige wurde mit Verletzungen unbestimmten Grades ins Klinikum Klagenfurt gebracht. Die Polizei in Arnoldstein fahndet nach 2 Einbrechern. Die Unbekannten sind am Abend in das Wohnhaus eingedrungen. Als die 52 Jahre alte Hausbesitzerin nach Hause kam, überraschte sie die Täter. Beide flüchteten mit Schmuck im Wert von noch unbekannter Höhe. Eine neue Kaution für Gastgärten lässt bei den Klagenfurter Gastronomen derzeit die Wogen hochgehen. Die Stadt hebt ab sofort für Gastgärten, die auf öffentlichem Grund stehen, eine Kaution ein. Erklärt wird diese Vorgangsweise mit Exekutionsverfahren, bei denen Restaurants ihre Konstruktionen nach einer Auflösung einfach liegen gelassen haben. Isolde Notnagel berichtet.
4: Auf Wirtesprecher Stefan Sternert prallt derzeit die Empörung vieler Klagenfurter Gastronomen ein. Und auch sein Ärger über die neue Kaution ist im Radio Kärnten-Interview hörbar.
5: Wer bitte um Himmels Willen kommt auf solche schwachsinnigen Geschichten? Keiner von uns hat ein Geld umliegen, auf das er automatisch zugreifen kann.
4: Die Stadt reagiert mit der nun geforderten Kaution auf eine Häufung von Problemen in den Jahren 2023 und 2024, in denen Firmen nach deren Auflösung ihre Konstruktionen auf öffentlichem Grund zurückgelassen haben. Die zuständige Stadträtin Sandra Wassermann will aber auf die Wünsche der Wirte eingehen und lädt in der kommenden Woche zu einem runden Tisch im Magistrat.
3: Und damit zu Anna und dem Wetter.
6: Ja, und jetzt noch recht sonnig. Später ziehen dann Quellwolken auf und am Nachmittag mit Regen und Gewitter im Norden des Landes. Höchstwerte bis zu 25 Grad. Sicher unterwegs mit Radio Kärnten. Nach wie vor alles ruhig. Wir wünschen eine gute und vor allem sichere Fahrt.
0: Im Frühsport hat Christian Toplitsch für uns.
7: Wichtige Punkte im Kampf um den Abstieg kann der WRC heute auswärts bei der SV Ried holen. Das Spiel der Wölfe in Oberösterreich beginnt um 17 Uhr. Mit Radio Kärnten sind sie live dabei. Heute ebenfalls die Spiele GAK gegen Altach und WSG Tirol gegen Blau-Weiß Linz. In der zweiten Liga musste Austria Klagenfurt gestern Abend eine 0:3 Auswärtsniederlage gegen Amstetten hinnehmen. Und in der Regionalliga Mitte verliert Treibach gegen Weiz mit 2:5 und Felden schlägt Gurten mit 3:1. Die Ergebnisse der Kärntner Liga Spiele lauten KC Grafenstein 0:0, SAK Austria Klagenfurt Amateure ebenfalls 0:0, Dellach Spital 4:0, Ferlach SV Donau 1:1, Völkermarkt Köttmannsdorf 5:2, Lehndorf St. Veit 1:0 und Wolfsberg gegen Nussdorf endet 4:2. In der Kärntner Liga heute noch die Partie Matrei gegen Bleiburg. Handball, der SC Ferlach kann heute erstmals in der Vereinsgeschichte in das Halbfinale der Handballliga einziehen. Damit das gelingt, muss vor heimischem Publikum ein Sieg gegen Krems her. In der Best-of-Three-Viertelfinalserie gegen den amtierenden Meister steht es aktuell 1:1. Das entscheidende Spiel beginnt heute um 18.30 Uhr. Eishockey. In der WM-Vorbereitung spielt das österreichische Nationalteam heute in der Heidi-Horten-Arena in Klagenfurt gegen Slowenien. Das Spiel wird ab 16.15 Uhr live in ORF Sport Plus übertragen. Und noch Tennis. Beim ATP-Turnier in Rom trifft Österreichs Nummer 1 Sebastian Ofner heute auf den Weltranglisten-Ersten Jannik Sinner und Anastasia Potapova spielt im 16. Finale gegen Ludmila Samsonova.
0: Dankeschön, Christian Toplitsch. So, wir starten mit Maite Kelly ein bisschen flotter Richtung 9 Uhr. 8:34 Uhr in Radio Kärnten. Schön, dass Sie zuhören.

0: Countdown läuft. Morgen die offizielle Eröffnung des Eurovision Song Contest 2026 in Wien. Am Dienstag und Donnerstag dann die zwei Semifinale. Und in einer Woche ist es dann schon soweit für das große Finale 2026 aus der Wiener Stadthalle. Und im Vorfeld der Song Contests in Wien dürfen wir Ihnen in Radio Kärnten einige Musiker vorstellen und Musikerinnen natürlich auch, die schon für Österreich an den Start gegangen sind. So wie zum Beispiel auch Gary Lux, der Sänger, Komponist und Texter, der in Kanada geboren wurde und jetzt in Niederösterreich lebt, und er hat mehrmals versucht, den Eurovision Song Contest für sich zu entscheiden.
1: Gary Lux war 6-mal beim Song Contest, zum ersten Mal mit der Gruppe Westend und dem Titel Hurricane.
2: Wir sind da rausgegangen und waren wirklich aufgeregt, haben das dann aber gut abgeliefert, und dieses Glücksgefühl, wir haben damals den 9. Platz gemacht, das heißt, wir wurden vom Publikum europaweit auch bestätigt, das war großartig. 1984 habe ich erlebt, wie die Anita Letzte geworden ist mit Einfach weg, wo dann geweint wurde, und also das war emotionale Achterbahnfahrten. Ja. 1985 war ich wieder in Göteborg in Schweden und habe dort ganz einfach wirklich perfekt abgeliefert. Die Presse, also die Medien haben mich geliebt, auch in Skandinavien, und das war auch wieder alles schön. 1987, Achterbahn fährt wieder runter, Waldheim ist Präsident, Österreich geächtet mit Waldheims Nazi-Vergangenheit. Ich wurde 20. Österreich durfte man keine Punkte geben. Da habe ich erfahren, dass der Song Contest ein Politikum ist.
1: Eins ist für den mittlerweile 67-jährigen Musiker klar: Er würde jederzeit wieder in den Ring steigen.
2: Ja, Wiederholungstäter, ich hätte kein Problem, aber ich glaube, weil singen kann ich die Stimme heute noch. Ja. Aber es geht eigentlich mittlerweile bei uns im Land wirklich darum, den Jungen eine Chance zu geben. In anderen Ländern ist es anders. Ja, da schicken sie auch etablierte Künstler. Aber wie gesagt, also ich werde mich sicher nicht anbiedern. Ich hätte aber keine Berührungsängste.
1: Für viele Musiker ist der ESC mittlerweile aber auch eine unsichere Sache. Ein schlechtes Abschneiden, ein schlechtes Ergebnis kann auch zum Karriereende führen.
2: Na, mir hat der Song Contest sehr viel gebracht. Ja, natürlich. Und man darf nicht vergessen, es ist ein Millionenpublikum, das zuschaut. Und wenn sich die Leute dein Gesicht merken, also ich wurde ja zum Beispiel nach 85, nach dem Song Contest, wurde ich eingeladen nach Skandinavien, noch in großen Fernsehsendungen, die haben das Lied auch gespielt. Ja.
1: Gary Lux kann den Song Contest nur empfehlen.
2: Also diesen Sprung schaffst du nicht, wenn deine Karriere bis zum Weißerberg geht. Nicht?
1: Mal sehen, wohin es unseren österreichischen ESC-Teilnehmer Cosmo führen wird. Am 16.05. am Ende der Sendung, da wissen wir mehr. Gespannt ist Sonja Kleindienst für Radio Kärnten.
0: Ja, jetzt hören wir uns aber nicht Cosmo an, sondern Gary Lux. Ich würde es tun. Mein Lieblingslied von ihm.
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1: der Sendung, da wissen wir mehr. Gespannt ist Sonja Kleindienst für Radio Kärnten.
0: Ja, jetzt hören wir uns aber nicht Cosmo an, sondern Gary Lux. Ich würde es tun. Mein Lieblingslied von ihm.
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0: und schön. 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
1: Rihanna hat sich da ein neues Tattoo stechen lassen, basierend auf der Zeichnung ihrer Kinder. Und das hat uns zu einem sehr netten Luftikus heute schon geführt.
2: Ja, die Malis aus Sachsenburg hat uns soeben auch ein Foto von ihrem Tattoo geschickt. Der Sohn hat eine Katze gezeichnet im Kindergarten. Die hat sie sich quasi unter die Haut verewigt. Total schönes Tattoo. Danke nochmal dafür.
1: Und das war, sie hat uns erzählt, vor 8 Jahren. Also war die Malis eine Vorreiterin und vor Rihanna mit dem Trend dran.
2: Und ich muss auch sagen, das Tattoo ist Geschmackssache, aber meiner Meinung nach auch schöner als das von Rihanna, denn Rihanna hat wirklich die Kritzlereien, also das Kind dürfte noch recht jung sein, hat wirklich nur so Striche gemalt und die hat sich Striche tätowiert.
1: Ja, jeder wie er möchte und wo er möchte und von wem er möchte. Es gibt ja auch die unterschiedlichen Tätowiererinnen und Tätowierer. So, ich bin mir sicher, dass Prinz William und Prinzessin Kate keine Tattoos haben?
2: Ich glaube auch nicht.
1: Die dürfen das gar nicht, gell?
2: Ich glaube, das entspricht nicht der Etikette.
1: Das stimmt. Aber was der Etikette entspricht, ist eine Gartenparty im Buckingham Palace mit so rund 8000 Gästen.
2: Und insgesamt wurden 27.000 Tassen Tee ausgeschenkt und 20.000 Stücke Kuchen verzehrt. Nicht die einzige Party in diesem Jahr. Es gibt mehrere Gartenpartys. Insgesamt kommen da 30.000 Menschen zusammen. Und nicht nur die Bekannte aus der Königsfamilie, sondern auch Leute wie du und ich, die sich für Vereine engagieren.
1: Genau.
2: Und können dann sich austauschen und quatschen.
1: Genau, so wie ich zum Beispiel mich auch ehrenamtlich für den Tierschutz engagiere. Wir waren ja auch eingeladen, also die Anna und ich, aber wir haben zum Programmchef Martin Weberhofer gesagt, nein, wir wollen ja hier sein. Also wir wollen ja wirklich mit Ihnen aufstehen und gemeinsam uns jetzt Boyzone anhören. Ja, 8.53 Uhr schon wieder. Gleich kommt Martin Furrian und macht weiter hier im Studio.

0: Und die Reise für Anna Magnet und mich, Patricia Jordan, endet hier einmal vorübergehend.
1: Vorübergehend, aber es war schön, dass Sie mit dabei waren und es war schön mit dir, Patricia.
0: Finde ich auch, danke dir, Anna. Und die Reise beginnt für Martin Furian und du hast viel Pferdebauer.
2: Allerdings, Pferde ein Schlagwort, ein weiteres Schlagwort der Eurovision Song Contest und Hortensien dranbleiben.
0: Wir wünschen gute Unterhaltung, alles Liebe und bis morgen früh.
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4: Im Studio Andreas Lechner. Das Ende des Zweiten Weltkriegs und damit das Ende der Nazi-Herrschaft ist gestern am Abend beim Fest der Freude auf dem Heldenplatz in Wien gefeiert worden. Bundespräsident Alexander Van der Bellen hat in einer Videobotschaft zur Stärkung der Demokratie aufgerufen.
5: Dass Demokratien weltweit unter Druck stehen oder auf dem Rückzug sind, ist ja kein Naturgesetz. Wir können etwas gegen diese Tendenz tun, wobei die Betonung auf tun, also auf Handeln liegt. Handeln wir so, dass unsere liberale Demokratie gestärkt wird, jeden Tag aufs Neue.
4: Sagt der Bundespräsident, mehr als 10.000 Menschen haben sich die Reden zum Kriegsende vor 81 Jahren und das Konzert der Wiener Symphoniker angehört. Der Iran-Krieg hat die Spritpreise weltweit massiv in die Höhe getrieben. Auch die Kerosinpreise sind stark gestiegen. Das bekommt auch die österreichische Fluglinie Auer zu spüren. Dennoch werden keine Inlandsflüge gestrichen, sagt Auer-Chefin Annette Mann.
6: Ich bräuchte diese Ultrakurzstreckenflüge nicht. Aber dann sind wir eigentlich eher in der Standortfrage. Nämlich, was bedeutet es für die Standorte, wie zum Beispiel Innsbruck, wenn wir Innsbruck nicht mehr anfliegen würden? Ja, Innsbruck hat ohnehin auch schon den Frankfurt-Flug verloren. Und wenn Sie mit dem Auto oder mit dem Zug fahren, sind Sie viele Stunden unterwegs. Und insofern, wenn ich rein wirtschaftlich eine Entscheidung treffen würde, hätte ich den Innsbruck und auch Klagenfurt- oder Graz-Flug wahrscheinlich schon nicht mehr im Portfolio. Aber wir sehen uns hier natürlich auch in der Standortverantwortung. Das ist auch immer wieder Thema in den politischen Gesprächen. Und das ist eigentlich der Grund, warum wir diese Flüge nach wie vor haben, für die Standortqualität und weniger, weil wir glauben, dass wir das unbedingt in unserem Netz brauchen.
4: Sagt die Auer-Chefin im ORF-Radio-Interview. Gleich zwei Akkus von Elektrofahrrädern sind gestern in Tirol und zwar in Stanzach im Außerfern und im Oberland in Flaurling in Brand geraten. Es ist dabei zu starker Rauchentwicklung und einem Großeinsatz der Feuerwehren gekommen, wie Roman Wagner berichtet.
7: Ein 77-Jähriger hat gestern in Flaurling gegen 2:30 den Akku seines E-Bikes zum Laden im Keller angeschlossen. Einige Stunden später nahm seine Ehefrau plötzlich einen lauten Knall wahr. Als der Mann nachsehen wollte, kam ihm bereits starker Rauch entgegen. Er versuchte noch, den Brand selbst mit einem Feuerlöscher zu löschen. Die Flammen hatten da aber bereits auf die Leitungen im Heizraum übergegriffen. Die Feuerwehren Flaurling und Polling konnten den Brand schließlich löschen. Und in Stanzach geriet ebenfalls als ein Fahrradakku in einer Werkstatt in Brand. Ein Nachbar habe die 55-jährige Bewohnerin des Hauses gewarnt und auf den austretenden Rauch aufmerksam gemacht. Die alarmierten Feuerwehren konnten ein Ausbreiten des Brandes verhindern. In beiden Fällen wurde niemand verletzt. Es entstand erheblicher Sachschaden.
4: Das waren die Nachrichten mit Andreas Lechner.
8: Damit schauen wir zum Wetter heute am Samstag in Kärnten. Da ist es am Vormittag noch recht sonnig. Die meisten Sonnenstunden, die gehen sich zwischen Villach und dem Jauntal aus. Ab Mittag ziehen dann Quellwolken auf und am Nachmittag ist das Schauer- und Gewitterrisiko von den Tauern bis zur Back etwas höher. Gegen Abend kann es auch im Süden vereinzelt kurz gewittrig werden. Die Höchstwerte heute bis zu 25 Grad. In 2000 Metern Höhe hat es um die 8 Grad. Momentan bei Ihnen in Ferlach 17 Grad, in Villach und Klagenfurt 16 Grad. 15 derzeit in St. André im Lavanstal, 14 in Lienz, in Feldkirchen und in Hermagor, 13 messen wir bei Ihnen in Völkermarkt und in Millstatt, Friesach und Weitensfeld bei 12 Grad, Malnitz und der Katschberg aktuell bei 9 Grad. Und morgen der Muttertag, der wird recht freundlich, auch am Nachmittag wieder ein paar Wolken von Italien her, es bleibt aber warm, die Höchstwerte 19 bis 25 Grad. Es ist gleich 9 Uhr und 4 Minuten. Sie sind sicher unterwegs mit Radio Kärnten. Nix los, freie Fahrt, so soll es bleiben. Noch eine Nummer für den Fall der Fälle.
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2: Ja, und bei mir in der Sendung sind heute die Pferde los, bei uns in Radio Kärnten. Deswegen jetzt aufsatteln, in ein paar Minuten reiten wir zum Aufzuchthof Ossiacher Tauern. Schönen Samstag miteinander.

0: Swimmingpools in Radio Kärnten. Wobei, fürs Schwimmen ist eh noch viel zu kalt. Aufsatteln, meine Lieben. Denn wir galoppieren jetzt zum Aufzuchthof Ossiacher Tauern. Da gibt es dreifachen Anlass zum Feiern. Erstens einmal das 120-jährige Bestehen, dann die abgeschlossene Sanierung und vor allem der Austrieb von 20 Junghengsten. Also da war meine Kollegin Patricia Jordan schneller vor Ort als ein Hengst auf der Weide, habe ich recht?
1: Ja, ein besonderer Ort ist das in den Ossiacher Tauern. Seit 120 Jahren werden dort Junghengste der Rassen Norica und Haflinger aufgezogen und das wird jetzt groß gefeiert. Aber bevor die Hengste auf die Weide kommen, da werden sie nochmal geputzt, meistens von den Züchtern selbst, so wie der Martin Frerer einer davon ist.
2: Ist der jüngste, aber von ihrer Pepe der Größe, glaube ich.
1: Ja. Ist es jetzt ein Norica, Haflinger?
2: Ein Norica, 2 Jahre alt.
1: Ja. Bleibt der Hengst?
2: Das wird sich in den nächsten paar Monaten entscheiden.
1: Das heißt, es gibt sozusagen...
2: es gibt eine Körung und wenn er durchstarten darf, kann sein, dass er gekört wird. Und wenn er nicht gekört wird, dann wird er sein Hengstdasein beenden.
1: Ja, aber jetzt stehen wir noch am Anfang und einer, der die Pferde ganz genau beobachtet, ist der Siegfried Huber, der Präsident der Landwirtschaftskammer Kärnten. Und Herr Huber, in den letzten 2 Monaten vor allem, da ist hier am Hof rund um den Stall vor allem einiges erneuert worden.
3: Also wir feiern hier 120 Jahre Hengstenstation, Hengstenaufzucht am Ossiacher Tauern. Ich glaube, da ist ein Grund zum Feiern. Und da haben wir natürlich als Anlass genommen, unser Gebäude, wo wir heute da stehen, wieder ein bisschen aufzupeppen. Also wir haben die Fassade saniert, wir haben das Holz saniert. Wir haben auch den Auslauf für unsere Pferde natürlich neu gemacht, weil das ist ganz, ganz wichtig, dass sie einen gescheiten Tritt haben.
1: Herr Huber, weil Sie sagen, unsere Pferde, welche Verbindung haben denn Sie zu Pferden, zu Hengsten, Norica, Haflinger, je nachdem?
3: Also da oben, das Gut, wo wir jetzt stehen, gehört ja der Landwirtschaftskammer Kärnten und wir haben einen übertragenen Wirkungsbereich des Landes Kärnten, dass wir für die Zucht der Hengste zuständig sind, dass wir selbst Hengste produzieren. Das haben wir wieder aber übergeben den Landeszuchtverband, der Landespferdezuchtverband, der das, also quasi wir haben das Gebäude, die Pferde kauft der Landeszuchtverband und schaut, dass natürlich am Ende des Tages gute Zuchthengste rauskommen. Aber ab heuer, mein Zugang ist der, ab heuer, im heurigen Jahr wird auch die Landwirtschaftskammer Kärnten eine Kooperation mit dem Verband. Wir werden selbst 5 Hengsten ankaufen, sie dem Verband zur Verfügung stellen und hoffen, dass wir natürlich dort auch selbst einmal einen guten, prämierten Bundeshengst herauszüchten können.
1: Mhm. Und wenn sich jetzt jemand für einen Hengst oder ein besonderes Pferd aus dieser Kärntner Zuchtlinie interessiert, dann ist der richtige Ansprechpartner der Landespferdezuchtverband oder machen wir es gleich persönlicher. Sie als Präsident, Herr Marian Tschick, haben auch ein offenes Ohr und offene Stalltüren.
4: Ja, im Großen und Ganzen ist das unsere Aufzuchtstation, also die Aufzuchtstation des Landespferdezuchtverbandes. Mhm. Geht tatsächlich um Vatertiere, die wir da rauskriegen wollen und entsprechend schauen wir halt, dass da die besten qualitativ oder die qualitativ hochwertigsten Vatertiere da stehen.
1: Was heißt denn qualitativ hochwertig? Was sind die Kriterien dafür?
4: Naja, grundsätzlich geht man mal von einem einwandfreien Pedigree aus. Also das ist die Abstammung, dass man über Jahre nachverfolgen kann, woher er kommt. Oder ist ganz logisch, weil wir wollen ja keine Zufallsprodukte, sondern schon irgendwo eine definierte Genetik. Da geht es um einen Körperbau, dass man einfach schaut, man will einen gewissen Typ haben. Und das Fundament sollte einsprechen. Das sollte natürlich auch, so wie es die Natur hergeben hat, also ziemlich zweckmäßig sein, wenn es in alle Richtungen steht, passt nicht. Und er soll eine entsprechende Bewegung haben, einen Ordel mitbringen. Das sind einfach die Kriterien, nach denen wir selektieren.
1: Ich wünsche alles Gute, vor allem für die nächsten Jahre, für die nächsten 120 Jahre im Zuchtverband.
4: Ja, danke für die Möglichkeit. Natürlich freut es mich. Und wenn es Leute interessiert, jederzeit sind wir natürlich auskunftsbereit. Die Stalltür steht auch offen. Und im Großen und Ganzen freue ich mich heute auf ein schönes Fest.
1: Von der Hengstaufzucht in den Ossiacher Tauern, Patricia Jordan für Radio Kärnten. Ja.

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1: Unter 0463 504 3x die 8 gibt's gerne was Akustisches zum Kaffee oder zum Tee. Grüß Gott, was darf's denn heute sein? Wer spricht?
2: Grüß Gott, da spricht Eva Ogris. Ich wünsche mir gern von den Obersteirer die Birkenbaum. Danke, wiederhören.
1: Hudri Wudri, kein Problem.

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0: Es ist Howard Carpendale in Radio Kärnten am Vormittag, heute am Samstag. Die Nachrichten aus Kärnten um 9:30 gleich hier.
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0: Gleich ist es 9.30 Uhr, 9:30, Michael Kopeinig für Sie.
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2: Heute gegen 2 Uhr früh ist eine 43 Jahre alte Autolenkerin in Bleiburg aus unbekannter Ursache in einer Rechtskurve von der Leubacher Landesstraße abgekommen. Das Auto blieb nach etwa 50 Metern in einem angrenzenden Acker stehen. Die 43-Jährige wurde mit Verletzungen unbestimmten Grades ins Klinikum Klagenfurt gebracht. Ein 20 Jahre alter Mann aus Villach ist wegen des Verdachts der Körperverletzung und der gefährlichen Drohung festgenommen worden. Der Mann soll seine 22 Jahre alte Freundin geschlagen und ihr mit Textnachrichten gedroht haben, sie umzubringen. Auch eine 16-Jährige soll er so bedroht haben. Der 20-Jährige wurde festgenommen und in die Justizanstalt Klagenfurt eingeliefert. Unangenehm für die Fahrgäste der ÖBB ist in der Nacht eine Zugfahrt von Klagenfurt nach Spital verlaufen. Kurz nach Villach steckte gegen 20.30 Uhr der Railjet mit etwa 100 Fahrgästen wegen eines Oberleitungsschadens fest, wie die ÖBB bestätigen. Bis die Garnitur von einem Dieseltriebfahrzeug zurück nach Villach gefahren werden konnte, war es bereits 1 Uhr früh. Erst nach mehr als 4 Stunden konnten die Fahrgäste die Reise nach Spital mit 2 Bussen fortsetzen. Die ÖBB entschuldigen sich bei den Fahrgästen für die Unannehmlichkeiten. Damit zum Wetter.
0: Und da ist es am Vormittag noch verbreitet sonnig, ab Mittag dann mehr Quellwolken und im Norden am Nachmittag Regen und Gewitter. Die Höchstwerte bis zu 25 Grad. 9:31 Uhr, Sie sind sicher unterwegs mit Radio Kärnten. Keine Störungen, weiterhin gute und sichere Fahrt.
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0: Ein Jahrhundert wird heute in Villach-Lind gefeiert.
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0: Jawohl, genau so ist es. Edith Steurer feiert heute ihren 100. Geburtstag. Wir wünschen ihr dazu alles nur erdenklich Gute und Liebe und vor allem Gesundheit. Bleib so fit und frohen Mutes und dass du dich noch lange an deinem schönen Garten erfreuen kannst. Diese Wünsche kommen von Miriam Dorigi mit Familie aus Villach und von mir, von Martin von Radio Kärnten. Verbringen Sie einen wunderschönen Tag. 100 Jahre. Mein lieber du, Frau Steurer. Respekt.

0: wünsche Ihnen ganz viel Spaß beim Garteln oder ein schönes Frühstück oder viel Kraft für die Baustelle oder sind Sie heute dienstlich unterwegs, dann einen schönen Arbeitstag. Kann es sein, dass wir Sie in Radio Kärnten hier erwischen und Sie haben noch nichts vor? Es ist ja gar kein Problem.
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0: Hat zum Beispiel eine Veranstaltung drin, die heißt Mölltaler Markttag im Zentrum von Oberfellach. Das läuft schon seit 9 Uhr in der Früh. Bis 13 Uhr können Sie diesen Markttag noch besuchen. Dann schauen wir einmal noch schnell nach Gurnitz. Auch da gibt es was Feines. Da gibt es den Gurnitzer Markt, so wie der Mölltaler Markt, nur eben in Gurnitz. Läuft dann um 14 Uhr bis 18 Uhr geht das beim Feuerwehrhaus. Unbedingt vorbeischauen. Ich kann einmal sagen, musikalisch haben wir so einiges ins Haus stehen. 80 Jahre MGV Ossiach und da haben sich die Herren gedacht, da fahren wir doch gleich mal über den See. Es gibt eine Rundfahrt mit der MS Ossiach und der MS Gerlitzen, dass sie es rausbringen, um 15 Uhr bei der Schiffsanlegestelle Ossiach. Da geht's dann los mit den Herren. Einen Liederabend gibt's von der Dorfgemeinschaft Baldram, der Baldramsdorf im Dorfgemeinschaftshaus Baldramsdorf heute um 20 Uhr. Ein Frühlingskonzert der Trachtenkapelle St. Donat Glandorf heute um 19 Uhr in der Blumenhalle in St. Veit an der Glan. Jubla-Mu, so heißt das größte Jugendblasorchester Kärntens mit Chor und Kinderchor der Musikschule Feistritz-Trau-Weisenstein. Das hören Sie heute im Festsaal der Werkskapelle Ferndorf um 18 Uhr. Obwohl erst morgen Muttertag ist, übrigens kleine Erinnerung an alle, die noch Blumen kaufen müssen. Muttertagskonzert ist schon heute und zwar von den Schatzseitnern im Kultursaal Greifenburg um 20 Uhr. 115 Jahre gibt es den MGV Wieting schon, deswegen sagen sie jetzt Dankeschön mit einem Jubiläumskonzert heute um 19.30 Uhr im Werkskulturhaus Klein St. Paul. Der Musikverein Maria Saal veranstaltet auch ein Frühlingskonzert heute um 19 Uhr in der Volksschule Maria Saal, das war es erst einmal von der traditionellen Musik. 20 Jahre Staunen im Pankratium in Gmünd, das muss gefeiert werden und da gibt es heute Abend eine Aufführung. Dramolett trifft Wienerlied um 20 Uhr im Pankratium in Gmünd. Eine dernière, letzte

0: Aufführung von Live, Love, Love, Strömquist. Ein Stück vom Theater Kuckuck, das sehen Sie heute zum letzten Mal in den Kammerlichtspielen Klagenfurt. Es geht los um 20 Uhr. Tom Walek, der Ö3-Mikromann, macht das Lavanztal unsicher, und zwar bei der Domkirche St. André im Lavanztal, wobei er nicht mit dem Mikro durch die Gegend läuft, sondern er präsentiert sein Kabarettprogramm heute um 19.30 Uhr. Domkirche St. André im Lavanztal. Im Amthof Feldkirchen heute um 20 Uhr ein Konzert, Quintetto Bel Tango. Und da hören Sie nicht nur schöne Bandoneon, Geige, Gitarre und Kontrabassklänge mit Stimme, sondern Sie können auch, wenn Sie Tango-affin sind, ein bisschen das Tanzbein schwingen. Fusion der Klänge heißt ein anderes Konzert in der Waldarena Krumpendorf heute um 15 Uhr. Und zwar mit Rudi Kartolnig am Akkordeon, Hans-Peter Steiner am Sax und Markus M. Gruber Percussion. Heiß geht's her bei der Night of Fire der Freiwilligen Feuerwehr Franschach St. Gertraud. Heute um 18 Uhr der Einlass, um 19 Uhr das Dämmerkonzert der Werkskapelle. Das Festzelt ist am Parkplatz der Firma Mondi. Die Kletterhalle Clash veranstaltet heute was ganz Interessantes. Schon seit 9 Uhr wird da gekraxelt, insgesamt bis 19 Uhr. 10 Stunden lang muss man so lange klettern, wie es nur geht. Verschiedene Teams sind angetreten und solange es die Muskelkraft hergibt, wird um die Wette geklettert. Das Ganze für den guten Zweck in der Kletterhalle Clash St. Daniel im Gailtal. Die Feuerwehr Bad Bleiberg, die möchte Sie dann recht herzlich noch einladen zur Autoweihe. Um 12 Uhr geht das Ganze los. Und das 10. St. Paula Familiensportfest, das steigt heute auch schon. Um 9 Uhr ist es losgegangen, noch bis 13.30 Uhr geht's los am Sportplatz der Mittelschule St. Paul. Tennis, Judo, Tischtennis, Fußball, Tanzen, Eishockey und vieles mehr wird da geboten. Besinnlich geht's dann zur Sache bei der Maiandacht mit den Reisberger Sternsingern. Heute im kleinen Edlinger Weg, Kreuz in der Pfarre St. Marien im Lavanztal um 19 Uhr. Und last but not least, Blutspenden im Atrio in Villach von 9 bis 13 Uhr und von 13 Uhr bis 18 Uhr. Also sprich von 9 bis 18 Uhr Blutspenden. Na bitte. Und wenn es sonst noch was gibt.
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0: Wir kärnten am Samstagvormittag jetzt nach den Nachrichten aus aller Welt dann gleich mit der Bauernhortensie und warum die so speziell ist. Dranbleiben.
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2: Im Studio Andreas Lechner. In diesen Minuten tritt in Ungarn erstmals das neu gewählte Parlament zusammen. Bei der konstituierenden Sitzung soll Wahlsieger Peter Madia von der bürgerlichen Tisza-Partei zum Ministerpräsidenten gewählt werden. Anschließend wird er dann den Amtseid ablegen. Damit endet in Ungarn die 16-jährige Ära des Rechtspopulisten Viktor Orban, berichtet in Ungarn ORF-Korrespondent Paul Griesey.
3: Es ist ein historischer Machtwechsel. Mit einem Festakt vor dem Parlament in Budapest begeht Peter Madia seine Amtsübernahme. Dabei wird er am Nachmittag vor tausenden Menschen eine Rede halten, in der er seine ersten Schritte als Ministerpräsident Ungarns umreißen wird. Die Wahlversprechen des 45-Jährigen waren umfangreich. Er möchte das beschädigte Verhältnis zur Europäischen Union wieder reparieren und damit Milliarden an EU-Geldern freigeben, die Brüssel wegen Verstößen gegen die Rechtsstaatlichkeit eingefroren hat. Madja möchte außerdem mit der Korruption in Ungarn aufräumen und er verspricht besser ausgestattete Spitäler, mehr Investitionen in den öffentlichen Verkehr sowie einen neuen unabhängigen öffentlichen Rundfunk für Ungarn.
2: Unter massiven Sicherheitsvorkehrungen hat auf dem Roten Platz in Moskau die große Militärparade zum Tag des Sieges der Sowjetunion über Nazi-Deutschland begonnen. An der Parade nehmen zwar tausende Soldaten teil, doch Kreml-Chef Wladimir Putin nimmt aus Angst vor ukrainischen Drohnenangriffen die Parade dieses Mal ohne Panzer und Raketen in abgespeckter Form ab. Seit Mitternacht gilt übrigens eine dreitägige Waffenruhe zwischen der Ukraine und Russland. Das hat US-Präsident Donald Trump gestern Abend überraschend angekündigt. Österreich möchte seinen Biogasanteil ausbauen, um die Energieunabhängigkeit zu fördern. Offen ist allerdings noch, in welchem Ausmaß und wer den Ausbau finanzieren soll. Derzeit werden lediglich 0,2% des Gasverbrauchs aus tierischen Abfällen oder Lebensmittelresten erzeugt. Martin Rauter berichtet.
4: Die Bundesregierung will 10% des Gasverbrauchs mit Biomasse decken und das in den nächsten 4 Jahren. Doch dieses Ziel, fixiert im Koalitionsprogramm, dürfte so nicht halten, obwohl der Ausbau positive Folgeeffekte hätte, sagt Lorenz Strümitzer von der Energieagentur.
5: Biomethan ist da eine super Sache, einfach weil wir inländische Wertschöpfung und Beschäftigung schaffen, gleichzeitig den Kaufkraftabfluss ins Ausland vermeiden und nebenbei auch noch das Klima schützen.
4: Dem Vernehmen nach dürfte sich die Regierung nun von ihrem Ausbauziel verabschieden. Statt jährlich 6,5 Terawattstunden ist in einem koalitionsinternen Papier lediglich von einer Terawattstunde die Rede. Die zuständige Staatssekretärin Elisabeth Zehetner, ÖVP, will das nicht bestätigen und verweist auf laufende Verhandlungen.
2: In der Stadt Salzburg im Stadtteil Liefering ist gestern Abend eine Leiche aus dem Salzachsee geborgen worden. Die Identität des Opfers und die Todesursache sind noch unklar. Daher laufen die Ermittlungen laut Polizei in alle Richtungen. Das waren die Nachrichten mit Andreas Lechner.
0: Und damit schauen wir zum Wetter in Kärnten. Da ist der Vormittag heute noch recht sonnig. Die meisten Sonnenstunden, die gibt es zwischen Villach und dem Jauntal. Ab Mittag dann Quellwolken und am Nachmittag dann Schauer und Gewitter, vor allem von den Tauern bis zur Pack. Gegen Abend, da kann es auch im Süden noch vereinzelt und ganz kurz gewittrig werden. Die Höchstwerte heute 25 Grad, in 2000 Metern Höhe hat es um die 8 Grad. Aktuell sind es in Ferlach 17 Grad, in Villach und Klagenfurt 16, 12 Grad in Friesach und Weitensfeld, 9 in Malnitz und am Katschberg. Und morgen der Muttertag übrigens sehr freundlich. Am Nachmittag nehmen zwar die Wolken von Italien her zu, es bleibt aber warm und voraussichtlich trocken. Die Höchstwerte 19 bis 25 Grad. Einen schönen Samstagvormittag Ihnen, die Sie gerade unterwegs sind. Sie sind sicher unterwegs mit Radio Kärnten. Bin auch gleich wieder weg. Keine Störungen. Weiterhin gute und sichere Fahrt.
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0: und gleich mit unserem Gartenexperten Karl Ploberger. Unser Thema heute, die Hortensie. Alle Gartlerinnen und Gartler, alle Botanikerherzen, aufgepasst. Schönen Vormittag.

0: Sie, die Sie jetzt noch beim dritten Kaffee sitzen und eigentlich schon längst im Garten sein wollten, weil es noch was zu tun gibt. Jetzt aber raus und Zeit zum Garteln in Radio Kärnten. Natürlich mit unserem grünen Daumen vom Dienst mit Karl Ploberger. Und heute geht's um die Hortensien. Die sind ja absolut im Trend und es gibt jedes Jahr viele neue Sorten. Und was sagst du, Karl, wie viele sind denn das ungefähr? 10, 20, 100 vielleicht?
1: Ich würde sagen tausende Sorten. Ui. Ich war im Jänner, Anfang des Jahres, auf der internationalen Pflanzenmesse in Essen. Man kann sich nicht vorstellen, wie viele neue Hortensiensorten herauskommen. Ich tue mir immer schwer, um wirklich die Unterschiede zu kennen. Auf jeden Fall ändern sich die Namen. Also die Sortennamen werden immer bunter und die Beliebtheit wird immer größer. Braucht nur eines, einen sauren Boden, Halbschatten, sollte nie zu trocken sein und dann wächst sie eigentlich perfekt. Also wer einmal irgendwo auf den Kanalinseln war, ja, mit der Heckenschere werden dort die Hortensien geschnitten, weil sie so wuchern, weil es halt eine feuchte, nicht zu heiße Luft dort ist, das taugt ja noch.
0: Okay, also für die meisten Sorten ist das Ganze recht unkompliziert, aber für die bekannteste Sorte, für die Bauernhortensie, da schaut die Welt ein bisschen anders aus. Karl, die blüht ja nur unter ganz bestimmten Bedingungen. Stimmt's oder stimmt's nicht?
1: Das ist wirklich so. Ah. Und zwar die Bauernhortensie, da muss man wirklich aufpassen, weil die Bauernhortensie blüht ausschließlich auf den Trieben des Vorjahres. Es gibt mittlerweile halt auch andere Pflanzen, die zum Beispiel Endless Summer eine Sorte ist, die auf den einjährigen und auf den mehrjährigen Trieben blüht. Oder die Rispenhortensie, die ist stark geschnitten worden, hoffentlich ist es passiert schon, genauso wie die Schneeballhortensie. Oder auch eine Pflanze, die gehört nämlich zu dieser Gruppe, zur Rispenhortensie, das ist die Bodendeckerhortensie, eine ganz neue Sorte, die seit 2 Jahren am Markt ist, wird nicht höher als 30 cm, 4 Pflanzen pro Quadratmeter und du hast eine absolut dichte, wunderschöne Bodenbedeckung.
0: Feine Sache. Schön und effizient, diese Hortensien. Dankeschön, Karl Ploberger in Radio Kärnten.

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0: Gerade 2 Wochen ist sie alt. Die neue von Ina Regen, Schön, dass mich gibt's. 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Ganz Europa blickt bald auf Wien. Diesen Sonntag verwandelt sich unsere Hauptstadt endgültig in das pulsierende Herz der Musikwelt. ORF 1 und ORF On übertragen live, wenn der Eurovision Song Contest 2026 offiziell die Tore öffnet. Alexandra Ludwig, wann genau geht das Ganze denn los?
1: Ja, um Punkt 16.55 Uhr startet in ORF 1 und auf ORF On die Live-Übertragung vom Wiener Rathausplatz. Unter dem Motto Welcome to Vienna findet dort die offizielle Eröffnung statt. Alle 35 Delegationen ziehen vom Burgtheater Richtung Rathaus ein. Erwartet werden tausende Fans und Medienvertreter aus aller Welt. Für den ORF ist es gleichzeitig der Startschuss für einen Marathon. Das Opening läutet über 100 Stunden Live-Programm ein.
2: Let the Eurovision Song Contest in Austria begin!
1: Nach einer kurzen Atempause geht es um 19 Uhr direkt weiter mit Mr. Song Contest Proudly Presents Wir sind Song Contest. Andy Knoll nimmt uns darin mit auf eine Reise vom historischen Sieg von JJ in Basel bis zur Verwandlung der Wiener Stadthalle in eine Hightech-Arena.
3: Mich interessiert ja vor allem, wie den Moment diese Menschen erlebt haben, deren Leben sich ab diesem Zeitpunkt komplett geändert hat. Die nämlich seit damals am Eurovision Song Contest 2026 arbeiten.
1: Die Doku ist ein exklusiver Einblick hinter die Kulissen und zeigt die Macherinnen und Macher, die das internationale Fernsehevent des Jahres umsetzen.
4: Ich glaube, es gibt weltweit keine Sendung, die besser vorbereitet ist als diese Sendung.
5: Das ist ja auch das, was ich am Live-Fernsehen so mag, dass man so auf einen Zeitpunkt hinarbeitet, tagelang, wochenlang, in diesem Fall monatelang. Und meine Arbeit endet, wenn die Eurovisionsfanfare verklungen ist.
0: Das erzählen ESC Head of Show Mischa Zickler und Regisseur Michael Kögler. Mehr Hintergründe dann zu ihrer Arbeit gibt es am Sonntag um 19 Uhr in der Doku Wir sind Song Contest, direkt nach dem Live-Opening in ORF 1.

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1: Die neue von Johannes Oerding in Radio Kärnten. Jetzt ist es 10.30 Uhr, halb elf.
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1: Michael Kopeinig für Sie.
3: Unangenehm für die Fahrgäste der ÖBB ist in der Nacht eine Zugsfahrt von Klagenfurt nach Spital verlaufen. Kurz nach Villach steckte gegen 20.30 Uhr ein Railchat mit etwa 100 Fahrgästen wegen eines Oberleitungsschadens fest, wie die ÖBB bestätigen. Bis die Garnitur von einem Dieseltriebfahrzeug zurück nach Villach gefahren werden konnte, war es bereits 1 Uhr früh. Erst nach mehr als 4 Stunden konnten die Fahrgäste die Reise nach Spital mit 2 Bussen fortsetzen. Die ÖBB entschuldigt sich bei den Fahrgästen für die Unannehmlichkeiten. Ein 20 Jahre alter Mann aus Villach ist wegen des Verdachts der Körperverletzung und der gefährlichen Drohung festgenommen worden. Der Mann soll seine 22 Jahre alte Freundin geschlagen und ihr mit Textnachrichten gedroht haben, sie umzubringen. Auch eine 16-Jährige soll er so bedroht haben. Der 20-Jährige wurde in die Justizanstalt Klagenfurt eingeliefert. Das Raiffeisen-Hauptquartier in Klagenfurt wird neu gebaut. Demnächst startet der Abriss. 60 Millionen Euro werden in ein nachhaltiges Gebäude investiert. Die Mitarbeiterinnen und Mitarbeiter ziehen kurzzeitig in andere Raiffeisen-Gebäude um. Barbara Liebminger berichtet.
4: Das bestehende 7-geschossige Gebäude wird vollständig rückgebaut. Eine Sprengung ist nicht vorgesehen. Der Rückbau erfolgt Geschoss für Geschoss. Im Anschluss beginnt die Errichtung des Neubaus. In der Zwischenzeit werden Raiffeisenhäuser in Klagenfurt als Ausweichquartiere für die Mitarbeiterinnen und Mitarbeiter genutzt. Der Neubau wird als moderner Holzhybridbau ausgeführt. Das Gebäude erhält ein begrüntes Dach sowie ein Sonnenschutzsystem mit integrierten Solarzellen. Damit werden Aspekte wie Energieeffizienz und Klimafreundlichkeit gezielt berücksichtigt. Die Bauzeit wird rund 2,5 Jahre dauern. Der Bezug des neuen Gebäudes ist für das erste Quartal 2029 geplant. Errichtungskosten etwa 60 Millionen Euro.
3: Berichtet Barbara Liebminger und damit zum Wetter. Martin, bitte.
1: Da wird es am Vormittag noch verbreitet sonnig, ab Mittag dann mehr Quellwolken und im Norden am Nachmittag Regen und Gewitter. Die Höchstwerte heute bis zu 25 Grad. 10 Uhr und 33 Minuten, Sie sind sicher unterwegs auf mit Radio Kärnten. So, ich wollte sagen, auf den Hauptverbindungen, da ist alles gut, alles ruhig. Nur in Klagenfurt, da findet am Nachmittag eine Fahrraddemo statt. Die beginnt dann um 14 Uhr am neuen Platz. Die Route führt unter anderem über die Ursulinengasse und über die Ringstraßen. Das Ziel ist der Lendhafen. Bis ca. 17 Uhr müssen Sie da entlang der Strecke mit Wartezeiten rechnen. Wie gesagt, die Demo startet dann um 14 Uhr. Gute und sichere Fahrt.
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2: Spargel hat wieder Saison und der kann mehr als nur gut schmecken. Er besteht zu einem großen Teil aus Wasser, ist kalorienarm und liefert trotzdem wichtige Vitamine und Mineralstoffe. Besonders spannend, Spargel wirkt leicht entwässernd und kann die Nierenfunktion unterstützen. Das liegt unter anderem an bestimmten Pflanzenstoffen wie Asparagin. Ein Tipp, schonend garen, dann bleiben die Nährstoffe besser erhalten. Und keine Sorge, der typische Geruch beim Urin danach ist völlig harmlos. Er entsteht, weil der Körper beim Verdauen von Spargel Asparagusinsäure in schwefelhaltige Verbindungen aufspaltet. Diese flüchtigen Stoffe werden über den Urin ausgeschieden, was oft schon 15 bis 30 Minuten nach dem Verzehr bemerkbar ist. Frisch vom Feld schmeckt er übrigens nicht nur besser, sondern enthält auch mehr wertvolle Inhaltsstoffe. Spargel liefert außerdem Folsäure, die wichtig für Zellteilung und Blutbildung ist. Auch Kalium ist enthalten und unterstützt den Flüssigkeitshaushalt. Menschen mit bestimmten Nierenerkrankungen sollten den Konsum allerdings individuell abklären lassen. Bleiben Sie gesund, alles Liebe, Ihre Christine Reiler.
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0: Ja, was haben Roland Assinger, Billy Joel und Gislinde Wiesenbauer aus dem Granitzthal gemeinsam? Sie haben heute Geburtstag, deswegen sagen wir von Radio Kärnten. Congratulations! Und jetzt ab ins Granitzthal zu Gislinde Wiesenbauer Fulgo Olbi. Sie feiert heute ihren 86. Geburtstag. Die Kinder, Schwiegerkinder, vor allem aber die Enkelkinder Kali, Patrick, Jasmin, Tobias, Daniel, Lisa, Laura, Nina, Manuel und Valentina gratulieren recht herzlich. Und wenn Sie glauben, das waren schon alle, dann kommen jetzt noch die Urenkelkinder. Und zwar Maximilian, Emilia, Samuel, Flora, Raffaela, Sebastian, Michael, Melanie, Alena und Lara wünschen dir auch alles Liebe und viel Gesundheit, liebe Mutti, Schwiegermutter, Mutti, Oma und Urli-Oma, du bist die Beste und wir sind sehr froh, dass wir dich haben. Genieß deinen besonderen Ehrentag. Dann zweimal Sangesbrüder. Einmal der Sängerkollege Arnulf Schatzmeier vom Chor der Kärntner Jägerschaft. Der feiert seinen 85. Geburtstag. Alles Liebe und erdenklich Gute mögen dir Zufriedenheit, Glück und vor allem Gesundheit auch in Zukunft zur Seite stehen. Das wünschen dir mit einem kräftigen Weidmannsheil deine Sangeskollegen vom Chor der Kärntner Jägerschaft. Und wir, das Männer-Doppelsextett Klagenfurt, wünschen unserem jungen Sangesfreund Andi Kogler Junior alles Gute zu seinem 31. Geburtstag. Lieber Andi, du bist als Basssolist und mit deiner liebenswürdigen Art eine echte Bereicherung für unsere Singgruppe. Liebe Worte von deinen Sangeskollegen und der Kinderchor hat auch schon Aufstellung genommen. Und bitte
1: Happy Birthday to you!
0: Einmal die Kleinen und einmal die Großen vom Kärntner Doppelsextett. Aber Vogel, sing her!

0: mit der Dancing Queen von ABBA enden 2 Stunden Radio Kärnten am Vormittag mit mir, mit Martin Kalbitzer-Furian. Hier geht's nun schnurstracks weiter mit der Mittagszeit in Radio Kärnten und mit Daniel Matt. Ich wünsche Ihnen dabei ganz viel Vergnügen und Mahlzeit.
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2: Im Studio Andreas Lechner. Rund 3/4 aller Schülerinnen und Schüler machen laut einer aktuellen Studie ihre Hausübungen bereits mit künstlicher Intelligenz. Ein Grund, warum ab dem Schuljahr 2027-2028 an der AHS-Oberstufe das Fach Informatik um KI erweitert wird. Experten ist das allein allerdings zu wenig. Es müsste das Lernen und Lehren insgesamt umgestellt werden, lautet die Forderung. Beate Tomasowitsch mit den Einzelheiten.
3: Man müsse lernen. Neudenken, mehr Projektarbeit, weniger Frontalunterricht. Länder wie Finnland oder Estland sind der Vorreiter, sagt Matthias Lipp-Rosenthal, der Unternehmen beim Einsatz von KI unterstützt.
4: Schülerinnen und Schüler bekommen Aufgaben, die sie über einen längeren Zeitraum erledigen müssen, wie zum Beispiel erforsche meinen Stadtteil, baue mir eine App. Und diese Art von Lernen in den Unterricht zu integrieren und KI jetzt nicht als Ghostwriter zu sehen, sondern eher in einen Co-Creation-Prozess.
3: Derzeit lernen Schülerinnen und Schüler im Informatik Unterricht häufig Dinge, die sie gar nicht mehr brauchen, weil es die KI besser kann. Eine der größten Herausforderungen für das Fach Informatik und KI wird sein, dass Lehrerinnen und Lehrer das nötige Wissen erwerben. Dazu müsse man rasch in die Aus- und Fortbildung investieren, so der Experte.
2: Die anhaltende Trockenheit in Österreich hat die Grünen veranlasst, einen 5-Punkte-Plan mit Gegenmaßnahmen zu präsentieren. Es brauche unter anderem eine Notbremse beim Bodenverbrauch, fordert die Grünen-Chefin Leonore Gewessler, denn nur unversiegelte und gesunde Böden seien in der Lage, Regenwasser aufzunehmen und zu speichern. So bleibe der Grundwasserspiegel hoch genug. Zudem fordern die Grünen eine Renaturierungsoffensive bei Bächen und Flüssen und ein Wasserentnahmeregister. Auf Österreichs Tennisass Sebastian Ofner wartet heute beim Masters-Turnier in Rom ein echtes Highlight. Der Steirer trifft im Kampf um das Achtelfinale nämlich auf den Weltranglisten-Ersten Jannik Sinner, wie Daniel Kulowitz berichtet.
5: Es ist die ultimative Herkulesaufgabe für Sebastian Ofner, ein Match aus der Kategorie Erinnerungen fürs Leben.
6: Ja, wird sicher ein richtig geiles Match im Center Court in Rom gegen Sinner. Ich glaube, wird richtig geil.
5: Der Weltranglisten-Erste hat eine unfassbare Bilanz derzeit. Sinner hat die letzten 5 Masters-Turniere hintereinander gewonnen. Das hat zuvor noch kein Tennisspieler geschafft.
6: Er hat ein Match heuer bis jetzt verloren, also das ist unglaublich. Es ist eine andere Liga.
5: Angriff ist die beste Verteidigung, das Motto des Steirers.
6: Ich glaube, dass da nicht wirklich eine Taktik gibt gegen Jannik. Wenn ich sehe, okay, es bringt nichts, dann werde ich wahrscheinlich eine Spur raufschauen und einfach das Risiko deutlich erhöhen. Ich freue mich schon mega drauf und werde natürlich alles versuchen, das Leben so schwer wie möglich zu machen.
5: Ofner gegen Sinner, das Match auf dem Center Court von Rom steigt heute nicht vor 19 Uhr. Auch Anastasia Potapova hat die Chance auf ein Achtelfinale in Rom, morgen gegen die Russin Samsonova.
2: Auf dem Mount Everest gibt es eine Rekordzahl an Kletterzulassungen und zwar sind bis gestern laut Tourismus- und Kulturministerium in Nepal knapp 500 Zulassungen für Alpinisten aus 55 Ländern ausgegeben worden, die alle den Everest-Gipfel erklimmen wollen. Das Ministerium spricht von einem historischen Moment. Das waren die Nachrichten mit Andreas Lechner.
7: Und damit schon mal zum Wetter nach Kärnten. Es ist verbreitet sonnig. Im Laufe des Nachmittags nehmen die Wolken zu und es gehen dann speziell zwischen den Tauern und der Back gewitterige Schauer nieder. Am Abend sind dann auch im Süden einzelne Gewitter möglich. Wird warm heute bis 25 Grad in 2000 Meter Höhe natürlich um 8 Grad. 20 Grad haben wir aktuell in Feldkirchen und Klagenfurt, 19 in Ferlach, Villach und St. Veit, 18 Grad in Völkermarkt, Spital, Lienz und Hermagorn, 6 Grad oben am Dobratsch. Morgen dann am Muttertag zu Beginn freundlich, am Nachmittag mehr Wolken, es sollte aber trocken und warm bleiben, Höchstwerte bis zu 25 Grad. Damit schon mal auf die Straßen sicher unterwegs mit Radio Kärnten um 4 nach 11, da ist nichts los, wir wünschen eine gute und sichere Fahrt.
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7: Ja, Fußball wird gespielt heute am Abend. Der WRC kämpft hier nach wie vor um den Klassenerhalt. Und wie gut Fairtrade-Produkte sind und wie umsatzträchtig, darüber mehr in Kürze. Musikalisch starten mit einem Herrn, der ist im Juli dann in Kärnten zu Gast. Marc Forster, schönen Samstag.

0: Mon cœur est en Lego. Schönen Samstagvormittag mit Radio Kärnten. Vielleicht sind Sie gerade am Weg zum Einkaufen, ja, morgen für Muttertag oder so. Und an die 2700 Produkte in Österreich tragen dieses Fairtrade-Zeichen. Ja. Es steht für kontrollierten Handel und für die Förderung von sozialen, ökonomischen und ökologischen Standards. Produzenten in Entwicklungsländern sind an Mindestpreise gebunden. Wer das Siegel auf seiner Verpackung haben will, stellt sich gegen Kinderarbeit und stärkt Kleinbauern. Trotz allgemein steigender Preise im Supermarkt bleiben Fairtrade-Produkte gefragt. Volker Obermeier mit den Details.
1: Die Supermarktketten sind die mit Abstand wichtigste Auslage- und Verkaufsplattform. Für das Vorjahr hat der Fairtrade-Umsatz in Österreich an die 800 Millionen Euro betragen, ein Zuwachs von fast 13%. Ein Grund dafür das Mengenplus bei Rosen sowie Bananen, ein anderer die deutlich höheren Kakao- und Kaffeepreise. Trotz wirtschaftlich angespannter Zeiten seien faire Handelsbedingungen für Verbraucher und Unternehmen zunehmend relevant, sagt Fairtrade-Österreich-Chef Hartwig Kerner.
2: Fairtrade-Produkte sind auf einem Rekordniveau. Was das zeigt, ist, dass die Menschen trotz einer schwierigen, unsicheren Situation gerade das Thema Nachhaltigkeit, soziale Gerechtigkeit hochhalten.
1: Gerade bei Kakao und Kaffee werden sich Konsumenten und Produzenten auf weiter unsichere Zeiten bei Mengen und damit Preisen einstellen müssen. Beispiel Kaffee mit den beiden Hauptanbauländern Brasilien sowie Vietnam.
2: Es ist wirklich schwierig vorherzusagen, wie die klimatischen Bedingungen heuer aussehen werden. Von dem hängt ab, wohin sich der Preis entwickelt.
1: Wie bei allen Herstellern. Hinzu kommen die steigenden Kosten wegen der angespannten Lage in der Golfregion. Transporte werden ebenso teurer wie die notwendigen Düngemittel, sagt Hartwig Kerner.
2: Als erster sind natürlich jene Bauern betroffen, die wenig Geld haben, um diese höheren Preise zu zahlen.
1: Das belastet etwa Kleinbauern und Genossenschaften in Westafrika sowie Südamerika. Höhere Kosten könnten nur teilweise ausgeglichen werden. Bei fair gehandelten Produkten nimmt Österreich weltweit einen Spitzenplatz ein. Pro Kopf haben die Menschen pro Jahr fast 90 Euro ausgegeben. Mehr sind es nur in den Niederlanden sowie in der Schweiz. Musik.

0: Musik aus Australien, das war Savage Garden hier bei uns in Radio Kärnten. Jetzt Fußball, der Blick in die Fußball-Bundesliga, wo es für den WRC weiter um den Klassenerhalt geht. Heute sind die Wölfe in der Quali-Runde beim Tabellenführer in Ried zu Gast. Hannes Horasche mit einer Vorschau.
1: Die Stimmung ist gut beim WRC, aber doch weiter angespannt. Unter der Woche gab es bei den Wolfsbergern einen Fototermin für die neuen Trikots, die hoffentlich natürlich dann auch in der Bundesliga eingesetzt werden. Im Duell gegen Ried könnten die Wölfe bereits den Klassenerhalt sichern. Voraussetzung wäre ein Sieg in Oberösterreich heute Abend. Es ist auch ein Wiedersehen mit dem ehemaligen WRC-Antreiber Michi Solbauer, der im Trikot der Rieder sein 300. Bundesliga-Match machen wird. 220 davon waren es aber im WRC-Dress. Es wird auf jeden Fall eine sehr schwierige Aufgabe für die Lavantaler. So sieht es auch WRC-Trainer Thomas Silberberger.
2: Wir haben das nächste extrem schwere Auswärtsspiel vor der Brust. Ried ist unfassbar heimstark und trotzdem durch das Momentum fahren wir mit einem guten Gefühl nach Ried. Unser Ziel ist es schon, dass wir vielleicht schon über die Ziellinie kommen, aber wir sind auf alle Szenarien vorbereitet.
1: In den ersten drei Duellen der Saison gelang dem WRC kein Sieg gegen Ried. Zwei Niederlagen und ein Remis stehen da zu Buche. Ried noch dazu, eine absolute Heimmacht, hat die letzten vier Heimspiele gewonnen. Fehlen wird beim WRC weiter Jesse Gankam, David Atanga, fraglich, gesperrt auf jeden Fall Dominik Baumgartner und Marco Sulzner. Der Wolfsberger Innenverteidiger Tobias Gruber sagt zur Ausgangslage.
3: Ja, wir erwarten das nächste schwere Auswärtsspiel. Wir wissen, wie Ried spielt, viel mit Standards, einfach ja, ein sehr schweres Auswärtsspiel, eines der schwersten wahrscheinlich im unteren Playoff. Aber wir haben trotzdem das Ziel, drei Punkte zu holen und ja, das verfolgen wir.
1: Beim WRC geht es jedenfalls wieder aufwärts. Die Wölfe sind auf dem Weg zur alter Stärke. Erstmals seit dem Herbst 2025 gab es ja zuletzt zwei Siege in Folge. Der dritte Sieg könnte zugleich endgültig der Befreiungsschlag im Abstiegskampf sein. Los geht's heute in der Arena in Ried um 17 Uhr.
0: Und natürlich live in Radio Kärnten.

0: Michael Jackson, Radio Kärnten. Blick auf die Uhr, 11.30 Uhr, halb 12. Jetzt Bernd Radler für Sie.
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2: Ein 20 Jahre alter Mann aus Villach wurde festgenommen wegen des Verdachts der Körperverletzung und der gefährlichen Drohung. Der Mann soll seine 22 Jahre alte Freundin geschlagen und ihr per Nachrichten am Handy gedroht haben, sie umzubringen. Auch eine 16-Jährige soll er so bedroht haben. Der junge Mann wurde in die Justizanstalt Klagenfurt eingeliefert. Etwa 100 Fahrgäste der ÖBB sind gestern Abend im Railjet zwischen Villach und Spital auf offener Strecke gestrandet. Schuld war ein Schaden an der Oberleitung. War erst nur die Rede von einer Fahrtunterbrechung von 20 Minuten, wurden die Fahrgäste dann erst nach fast 4 Stunden mit Bussen weitertransportiert. Mehr dazu im Mittagsjournal um 12:30. Die Flugverbindung der Austrian Airlines zwischen Klagenfurt und Wien ist unrentabel. Daraus macht die Fluglinie kein Geheimnis. Vorstandsvorsitzende Annette Mann bekennt sich im ORF-Radio-Interview aber dennoch zu Kurzstreckenverbindungen nach Klagenfurt, Graz oder auch nach Innsbruck. Es sei schlichtweg eine Entscheidung für den Standort Österreich, nicht weil die Fluglinie diese Verbindung unbedingt brauche, sagt sie. Auch darüber berichten wir dann ganz ausführlich im Radio Kärnten Mittagsjournal um 12.30 Uhr. In gut 10 Minuten schauen wir hier in Radio Kärnten auf das Wetter an diesem Muttertagswochenende. Jetzt aber mal das Update zur Lage auf Kärntens Straßen. Daniel Matt.
0: Vielen Dank, Bernd. Und zwar, das ist kurz und knapp. Keine Störungen. Wir wünschen eine gute Fahrt.
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0: Wetterfenster Ort im Land. Aktuell St. André im Lavantal mit 23 Grad Wetterausblick gleich hier bei uns.
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4: Ja, derzeit präsentiert sich das Wetter noch sehr freundlich. Im Laufe des Nachmittags nehmen die Wolken dann zu. Mehr Quellwolken und im Bereich der Tauern und der Back gehen erste gewittrige Schauer nieder. Am Abend dann auch im Süden. Höchstwerte zuvor bis zu 25 Grad. Morgen am Muttertag freundlich. Am Nachmittag gibt es dann von Südwesten her ein paar Wolken. Es bleibt warm mit Werten bis zu 25 Grad. Zu Wochenbeginn dann, da kündigen sich die Eisheiligen an. Da wird es dann zunehmend unbeständig. Am Montag zuerst noch trocken, aber schon am Vormittag nehmen die Wolken zu und es gehen erste Schauer nieder in Richtung Abend, regnet es verbreitet und stellenweise kann es auch gewittern. Vor allem in Unterkärnten stellenweise lebhafter Südwestwind. Temperaturen erreichen aber noch 18 bis 23 Grad und in der Nacht auf Dienstag regnet es dann verbreitet. Am Dienstag ist es dann kühler, windig und wechselhaft. Anfangs Regenschauer, Schneeschau ab etwa 1400 Meter. Ab Mittag sollte es dann auflockern. Es bleibt aber stürmisch und zwar mit Werten nur mehr zwischen 11 und 17 Grad.

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1: Du wohnst wieder bei deiner Mutter, dein Schlüssel in meiner Hand. 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

0: Das sind wir heute in der Traustadt in Villach bei Arnulf Eichholzer.
1: Ja, einen Freund habe ich gehabt, der hat natürlich Kadirne davon gekommen bei denen. Der hat überall seine Bandschein gehabt. Mit jedem Dirndle hat er sich angepanschelt und eine Gaude gehabt und nichts Ernstes. Da war nichts Ernstes dahinter, der hat sich einfach gepflanzt. Also ein Panschele ist ein schlumpertes Liebesverhältnis.
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0: Haben wir dann am Montag wieder für Sie jetzt das Kärntnerlied zur Mittagszeit. Heute von Ambitravi Vokal.

0: St. Gilgen, ein bekannter Fremdenverkehrsort, liegt am Wolfgangsee, von dem der Bayernherzog um das Jahr 700 dem Bischof Rupert ein Drittel geschenkt hatte. Urkundlich sind Ort und Kirche jedoch erst im 14. Jahrhundert erwähnt. Das gotische Portal und die Turmhalle blieben in der im 18. Jahrhundert neu erbauten Kirche erhalten. Unter der spätbarocken Innenausstattung ragen Figuren von Simeon Fries und eine Madonna aus der Werkstatt Meinrad Guggenbichlers hervor. Erhalten ist auch das klassizistische Marmorgrabmal Berthold von Sonnenburgs, der in dieser Kirche mit Mozarts Schwester Nannerl getraut wurde. Mozarts Mutter Anna war 1720 hier getauft worden.
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2: Willkommen zum Mittagsjournal, heute mit den folgenden Themen. Für Busse, Schullaptops und Photovoltaik. Österreich bekommt 325 Millionen Euro an EU-Förderungen. Und die US-Regierung veröffentlicht UFO-Akten. Im Journalstudio begrüßt sie Tom Brandenberger. Positive Nachrichten kommen aus Brüssel. Die EU-Kommission hat Förderungen über 325 Millionen Euro für Österreich genehmigt. Und zwar im Rahmen des europäischen Aufbauplans, der nach der Corona-Pandemie entstanden ist. Das Geld ist sozusagen zweckgewidmet, zum Beispiel für Photovoltaikanlagen oder für Schullaptops. Peter Daser berichtet.
3: Österreich hat aus dem Aufbauplan der Europäischen Union schon mehrfach Geld bekommen. Für den Bahnausbau zum Beispiel, fürs Klimaticket oder auch für schnelleres Internet durch Breitband. Bei den 325 Millionen Euro der neuen Tranche geht es jetzt konkret um Subventionen fürs Installieren von fast 18.000 Photovoltaikanlagen auf Wohnhäusern in Österreich. Dann für den Kauf von fast 3.000 Bussen und rund 170 Lastwagen, die emissionsfrei betrieben werden, also mit Elektro- oder Wasserstoffantrieb fahren. Weiters wird es Geld geben für die Universitäten und auch für über 13.000 Unternehmen in Österreich für sogenannte grüne Investitionen. Und es gibt Förderungen für den Kauf von 240.000 Laptops und Tablets für Schulkinder.
2: Unterschiedliche Reaktionen gibt es auf den Vorschlag von Arbeits- und Sozialministerin Schumann von der SPÖ, einen gesetzlich verankerten Anspruch auf Stundenerhöhung bei Teilzeitkräften einzuführen. Kritik kommt von Wirtschaftskammer und Industriellenvereinigung. Zwangsmaßnahmen für Unternehmen seien der falsche Weg. Arbeiterkammer und Grüne begrüßen dagegen den Vorstoß. Im Krieg zwischen Russland und der Ukraine gilt ab heute eine dreitägige Waffenruhe. Eine entsprechende Ankündigung von US-Präsident Trump wurde sowohl von Kiew als auch Moskau bestätigt. Die traditionelle Militärparade am Roten Platz in Moskau zur Erinnerung an den Sieg über Nazi-Deutschland ist indes heute deutlich kleiner ausgefallen als gewohnt. Miriam Beller berichtet.
4: Pompös und mächtig soll die jährliche Militärparade am 9. Mai auf dem Roten Platz in Moskau wirken. In früheren Jahren wurde zu diesem Anlass ausgiebig die militärische Macht Russlands präsentiert. Mit tausenden Soldaten und mit Panzern, Raketen und schweren Waffen. Heute werden statt der echten Gerätschaft nur Videos hergezeigt. In seiner achtminütigen Rede zeigt sich Wladimir Putin siegessicher, doch internationale Gäste kann er nur wenige begrüßen. Aus der EU ist nur der slowakische Premierminister Robert Fico in Moskau zu Besuch, an der Parade nimmt aber auch er nicht teil.
2: Jetzt noch in die USA. Dort hat die US-Regierung ungewöhnliche Regierungsakten veröffentlicht. Es handelt sich dabei um Dokumente und Unterlagen zu unbekannten Flugobjekten, also UFOs. Verteidigungsminister Hegseth spricht von beispielloser Transparenz, Kritiker dagegen von einem reinen Ablenkungsmanöver. Die Akten enthalten jedenfalls auch Tondokumente.
5: Astronaut Frank Borman, Kommandant der Gemini 7 Mission des Jahres 1965, spricht mit der NASA in Houston. Am 5. Dezember 1965 meldet er die Sichtung eines Bogie. So bezeichnet er ein unbekanntes Flugobjekt. Roger. Das ist ein Beispiel der Aufnahmen, Akten und Dokumente, die das Pentagon veröffentlicht hat, auf ausdrücklichen Wunsch des US-Präsidenten. Wer auf Spuren von Außerirdischen oder andere Sensationen gehofft hat, wird enttäuscht. In den Akten findet sich dazu nichts. Auch eine Einordnung der Bilder fehlt. Im Internet machen sich deswegen schon viele Kritiker lustig. Ernsthaftere Andersdenker werfen Trump vor, mit den angeblichen Sichtungen von heiklen Themen ablenken zu wollen, etwa dem unpopulären Irankrieg oder dem Skandal um den Sexualstraftäter Jeffrey Epstein.
2: Veronika Filitz hat berichtet. Das war ein Mittagsjournal mit Tom Brandenberger. Und jetzt zum Wetter.
6: Heute Nachmittag werden die Wolken mehr und die sonnigen Phasen kürzer. Dazu können im Bergland und im Süden Schau- und Gewitter niedergehen. Manche Schau- und Gewitterzelle kann Starkregen, Hagel und auch heftige Windböen bringen. So in erster Linie in der Steiermark, aber etwa auch gebietsweise in Salzburg und in den niederösterreichischen Voralpen. Und später auch in Kärnten. Ein paar gewittrige Schauer sind auch im Mühl- und Waldviertel möglich. Im Weinviertel in Wien und im Nordburgenland bleibt es trocken und hier überwiegt der sonnige Eindruck. Die Höchstwerte 17 bis 25 Grad. Zurzeit in Wien 17 bis 19 Grad, Eisenstadt 18, St. Pölten 17, Linz 20 Grad, Salzburg 17, Innsbruck 20, Bregenz 17 und Graz und Klagenfurt 21 Grad. Morgen Sonntag vorübergehend eine föhnige Südströmung und im Großteil Österreichs warm mit einigen Sonnenstunden. Soweit das Wetter mit Gunda Schuller.
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8: Es ist 8:08, ich bin schon auf die Straßen sicher unterwegs mit Radio Kärnten. Da ist nichts los, wir wünschen eine gute und sichere Fahrt.
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8: Die Woche im Rückspiegel, die Wiener Melange. Jeden Samstag heute mit Christoph Haselmeier. In Kürze herzlich willkommen und Mahlzeit.

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1: Mein Name ist Christoph Haselmeier, ich komme ursprünglich aus Kumpendorf und bin Meinungsforscher und Politikanalyst für diverse Medien im Land. Ich freue mich auch heute, Ihnen wieder die Wiener Melange servieren zu dürfen. Österreich ist diese Woche politisch wieder so stabil gewesen wie die WLAN-Verbindung in der ÖBB auf der Südstrecke. Ständig Abbrüche, viele Durchsagen, aber niemand weiß so genau, ob man überhaupt noch verbunden ist. Während die Regierung versucht, Normalität auszustrahlen, liefert die Innenpolitik das nächste Kapitel einer Republik in Dauerkrisenmodus. Urteile, Machtwechsel und ein wachsendes Misstrauen gegenüber allem, was früher einmal als politische Kultur gegolten hat. Da wäre zunächst das Urteil rund um August Wöginger. Der frühere ÖVP-Clubchef wurde wegen Amtsmissbrauchs nicht rechtskräftig verurteilt. Ein politisches Erdbeben mit Signalwirkung. Denn unabhängig von der juristischen Feinheit bleibt ein gefährlicher Eindruck zurück. Politiker könnten zukünftig zweimal überlegen, ob sie sich überhaupt noch Bürgeranliegen anhören. Wer heute versucht zu helfen, riskiert morgen möglicherweise den Vorwurf der Intervention. Das führt nicht zu mehr Nähe zwischen Politik und Bevölkerung, wie manche meinen, sondern zu mehr Distanz. Bürgeranliegen landen dann im Zweifelsfall nicht mehr am Schreibtisch, sondern direkt im Schredder. Und mitten in dieser Debatte hinein bekommt die ÖVP auch noch einen neuen Clubobmann. Ernst Gödel aus der Steiermark übernimmt das Amt in einer Phase, in der die Volkspartei Stabilität dringend braucht. Nach Jahren der Dauerkrise, Ermittlungen und personellen Rochaden versucht die Partei wieder Ruhe auszustrahlen. Doch die Frage bleibt, reicht ein neuer Name an der Spitze, wenn das Vertrauen vieler Wähler längst erschüttert ist? Bemerkenswert ist auch die Entwicklung in der Medienbranche. Jahrelang haben sich Medienhäuser gegenseitig Inseratenkorruption vorgeworfen, moralische Überlegenheit inszeniert und den erhobenen Zeigefinger kultiviert. Heute erleben wir eine völlig andere Realität. Sparprogramme, Redaktionen im Umbau und Mitarbeiter, die ihren Job verlieren. Die große Medienmoral endet oft dort, wo die wirtschaftliche Realität beginnt. Österreich wirkt derzeit wie ein Land im Dauerübergang. Politik unter Generalverdacht, Medien unter finanziellen Druck und Bürger, die zunehmend das Vertrauen verlieren. Genau das ist die eigentliche Gefahr diese Woche. Nicht nur ein Urteil oder ein Personalwechsel, sondern die schleichende Erosion des Vertrauens in Institutionen. Ich wünsche Ihnen nun ein schönes Wochenende. Bleiben Sie gesund. Mahlzeit. Ihr Christoph Haselmeier.
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0: Musik aus Österreich, das war Boris Bukowski in Radio Kärnten. In knapp 20 Minuten dann die Noten und Anekdoten mit Harald Faltermeier. Jetzt der Blick auf die Uhr, es ist 12.30 Uhr, exakt halb eins.
1: Willkommen zum Mittagsjournal. Stundenlang gestrandet sind etwa 100 ÖBB-Fahrgäste am späten Abend im Railjet zwischen Klagenfurt und Spital. Schuld war eine defekte Oberleitung. Wie geht es weiter mit der Flugverbindung Klagenfurt-Wien?
2: Ich bräuchte diese Ultrakurzstreckenflüge nicht,
1: sagt die Chefin der Austrian Airlines. Dennoch will sie daran festhalten. Der Campinggast wird wegen globalen Krisen heuer noch wichtiger, heißt es von der Kärntenwerbung. Die Vorbereitungen für die Sommersaison laufen. Und viel Sonne bringt das Wetter heute Nachmittag. Nur über den Bergen ein paar Quellwolken und einzelne Schauer. Die Höchstwerte bis zu 24 Grad.
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1: Etwa 100 Fahrgäste der ÖBB sind am Abend mit dem Railjet 856 zwischen Villach und Spital gestrandet. Ein Schaden an der Oberleitung hat die Stromverbindung gekappt. War erst nur von 20 Minuten Wartezeit die Rede, wurden die Fahrgäste schlussendlich erst nach fast 4 Stunden mit Bussen von Villach nach Spital gebracht. Die ÖBB entschuldigen sich und versichern, dass die Fahrgäste zu keiner Zeit in Gefahr waren. Michael Kopeinig berichtet.
4: Der Railjet 856 fährt als Fernverkehrsverbindung täglich von Wien über die Koralmbahn nach Lienz. Um 20.26 Uhr fährt der Zug in Villach ab. Nächster Halt in Spital an der Drau, planmäßig 22 Minuten später, kurz nach 8:45, sagt Daniel Koblenik, der regelmäßig zwischen Villach und Spital pendelt. Doch wenige Minuten nach der Abfahrt in Villach hält der Zug. Für die Fahrgäste gibt es vorerst keine Informationen, sagt Koblenik.
5: Nach 20 Minuten ist irgendwann einmal der Zugbegleiter durchspaziert und hat gesagt, ja, es wird noch ca. 20 Minuten dauern, gibt irgendeinen Schaden bei der Oberleitung. Das hat sich dann gezogen, ein bisschen kleiner Spoiler, wir sind um 1.02 Uhr in Villach dann wieder gewesen. Ja.
4: Diese 3,5 Stunden erlebt Koblenik als ungemütlich.
5: Die Notbeleitung ist ziemlich bald einmal eingegangen, im Stutzzug haben wir überhaupt kein Licht mehr gehabt, WC-Anlagen haben nicht funktioniert, Katastrophe.
4: Als noch 2 Züge am Nebengleis an dem dunklen Railjet in Richtung Spital vorbeifahren, fühlen sich die Fahrgäste alleingelassen, sagt Koblenik. Von den ÖBB gibt es heute eine große Entschuldigung für den Vorfall. Die Oberleitung sei unterbrochen gewesen. Ohne Strom musste ein Dieseltriebfahrzeug organisiert werden, das den Railjet zurück nach Villach bringt. Ein Gleisschaden am Nebengleis sei noch dazugekommen, sagt ÖBB-Pressesprecher Herbert Hofer. Der Vorfall werde zu Wochenbeginn untersucht.
1: Vor allem für die Kärntner Wirtschaft ist eine Anbindung des Klagenfurter Flughafens an ein internationales Luftverkehrsdrehkreuz wichtig, wird immer wieder lautstark betont, meist wenn sie schon, wie schon öfter, das Ende der Austrian Airlines Verbindung nach Wien droht. Doch wie ein Phönix aus der Asche hebt sich der Kurzstreckenflug immer wieder von der Startbahn in Annabichl in Richtung Bundeshauptstadt. Und das soll auch so bleiben, sagt die Auer Chefin. Romy Sigurd-Klippstädter berichtet.
6: Schon oft ist das Damoklesschwert über der Flugverbindung zwischen Klagenfurt und Wien gehangen. Schon oft war die Verbindung kurz vor dem Aus. Zuletzt, als der Wet-Lease-Vertrag mit der schwedischen Regionalfluglinie Bratens im Dezember völlig überraschend aufgelöst wurde. Die Schweden haben die Strecke mit sparsamen Propellerflugzeugen im Auftrag der Austrian Airlines betrieben. Mittlerweile fliegt die Fluglinie wieder mit eigenen Düsenjets unter österreichischer Flagge, mit den wesentlich größeren Embraer 195 mit etwa 120 Sitzplätzen. Für die etwa 30 Minuten Flugzeit bis zu zweimal pro Tag ist das unrentabel, gesteht die Vorstandsvorsitzende der Austrian Airlines, Annette Mann, ein. Aber sie will an den innerösterreichischen Verbindungen festhalten, wie sie im ORF-Radio-Interview erklärt.
2: Ich bräuchte diese Ultrakurzstreckenflüge nicht. Aber dann sind wir eigentlich eher in der Standortfrage, nämlich was bedeutet es für die Standorte wie zum Beispiel Innsbruck, wenn wir Innsbruck nicht mehr anfliegen würden. Wenn Sie mit dem Auto oder mit dem Zug fahren, sind Sie viele Stunden unterwegs. Und insofern, wenn ich rein wirtschaftlich eine Entscheidung treffen würde, hätte ich den Innsbruck und auch Klagenfurt oder Graz-Flug wahrscheinlich schon nicht mehr im Portfolio. Aber wir sehen uns hier natürlich auch in der Standortverantwortung. Das ist auch immer wieder Thema in den politischen Gesprächen. müssen. Und das ist eigentlich der Grund, warum wir diese Flüge nach wie vor haben, für die Standortqualität und weniger, weil wir glauben, dass wir das unbedingt in unserem Netz brauchen.
6: Es wird also weiter geflogen zwischen Klagenfurt und Wien bei weit höheren Preisen als zuletzt wegen des Iran-Konflikts und dem damit verbundenen Kerosinmangel.
2: Wir gehen davon aus, dass selbst wenn die Straße von Hormuz sich wieder öffnet, dass es mindestens ein Jahr dauert, bis sich die Energiemärkte wieder komplett normalisieren. Einfach weil sich die Lager leeren und dann ja auch teilweise Anlagen beschädigt wurden im Mittleren Osten. Und insofern gehe ich davon aus, dass die Preise zumindest mal für die nächsten 12 Monate höher sein werden, als sie das vielleicht vor einem Jahr waren.
6: Sagt die Auer-Chefin wenige Wochen vor Beginn der Hauptreisezeit, wirtschaftlich gesehen mitunter die wichtigsten Wochen für die Fluglinie im Jahr.
1: Ja, und auch im Kärntner Tourismus steht der Umsatzbringer Sommersaison kurz bevor. Die Vorbereitungen sind vielerorts abgeschlossen. Besonders wichtig ist auch heuer wieder der Campinggast. Ein Geschäftsfeld, das vor allem wegen den globalen Krisen immer wichtiger wird, sagt der Geschäftsführer der Kärntenwerbung, Klaus Ehrenbrandner.
7: Ein Viertel der Sommernächtigungen in Kärnten entsteht durch Campinggäste. Und Kärnten ist die Campingdestination Nummer 1 in Österreich mit 2,6 Millionen Nächtigungen im Jahr.
8: Was sind jetzt die Hauptgründe, warum die Camper nach Kärnten kommen?
7: Die Campinggäste suchen das Naturerlebnis. Sie haben bei uns hier diese Kombination aus Bergen und Seen, das Ganze an der Südseite der Alpen mit dem Alpe-Adria-Raum, wo man auch Ausflüge machen kann. Und das sind die Hauptgründe, warum die Gäste zu uns kommen.
8: Was sind jetzt die wichtigsten Gästegruppen, die nach Kärnten kommen? Aus welchen Ländern oder aus welchen Sparten?
7: Camping ist insgesamt ein Wachstumsmarkt für den heimischen Tourismus. Wir sprechen gezielt die unterschiedlichen Campinggäste an. Sei es die klassischen Campinggäste, sei es die Glamper, die besonderen Komfort wünschen, oder die Van-Besitzer, die Individualität und Flexibilität suchen. Und das ist eine sehr junge, sehr zukunftsgerichtete Zielgruppe, die immer größer wird.
8: Und aus welchen Ländern kommen jetzt die meisten Urlauber?
7: Campinggäste kommen bei uns aus Österreich, Deutschland und ganz viele auch aus den Niederlanden.
8: Und was sind jetzt aktuell die größten Herausforderungen auch für die Campingplatzbetreiber?
7: Aktuell sehen wir die gesamtwirtschaftliche Lage und auch die weltpolitische Situation, die natürlich einen Einfluss haben. Die weltpolitische Situation insofern, als dass die Nachfrage nach Flugreisen zurückgeht, was uns in den Nahmärkten natürlich hilft, weil die deutschen und die österreichischen Gäste jetzt lieber mit dem Auto anreisen. Das spricht natürlich dann auch für Camping. Insgesamt halten sich aber die positiven und negativen Effekte für den heimischen Tourismus circa die Waage.
1: Sagt Kärntenwerber Klaus Ehrenbrandner im Gespräch mit Elisabeth Bergmann. Sie gestaltet auch eine Fernsehreportage über die Vorbereitungen im Kärntner Campingtourismus. Zu sehen in Kärnten heute um 19 Uhr in ORF 2. Außerdem, morgen ist Muttertag. Vor allem alleinerziehende Mütter stehen finanziell immer öfter unter Druck und müssen unter anderem bei der Caritas um finanzielle Unterstützung ansuchen. Der WRC kämpft heute auswärts gegen Ried gegen den Abstieg aus der Fußball-Bundesliga. Und in Servus Rätschno Ciao, gleich nach Kärnten heute, erinnern wir an das Erdbeben, das vor 50 Jahren Friaul erschüttert hat. Das und mehr ab 19 Uhr in ORF 2. Weiterhin warten heißt es auf das erlösende Kommando Brand aus im Lesachtal. Vor mittlerweile 16 Tagen ist dort der größte Waldbrand in der Geschichte Kärntens ausgebrochen. Etwa 110 Hektar Wald sind am Xavereberg ein Raub der Flammen geworden. Feuerwehreinsatzleiter Gerd Guckenberger, wie ist denn heute die Lage bei euch am Berg?
9: Wir können leider immer noch nicht Brand ausgeben, weil derzeit immer noch Glutnester auch zum Vorschein kommen, die eben auch abgelöscht gehören.
1: Wie kann man sich da die Lage jetzt am Berg vorstellen? Weil man sieht ja offensichtlich kein Feuer mehr, keinen großartigen Rauch mehr, aber es brennt im Berg weiter, oder?
9: Ja, das ist so, dass wir eben immer wieder Wurzelstücke vorfinden, wo dann eben auch offenes Feuer herauskommt. Das beginnt zuerst zu rauchen und dann, wenn man das näher ausgräbt, praktisch mit Löschrucksack und dann auch ablöscht, dann trifft man schon auch auf noch größere Glutnester, die eben beseitigt gehören.
1: Das klingt nach einer unglaublich mühsamen Sisyphusarbeit. Wie viele Kräfte sind denn da weiterhin im Einsatz?
9: Das kann man sich so vorstellen, dass wir jetzt nicht laufend die Mannschaft im Einsatz haben, sondern eben anlassbezogen. Das heißt, wenn wir irgendwo wieder ein Glutnest entdecken, wenn Rauch aufgeht. Und das ist natürlich jetzt für die Feuerwehrleute hier vor Ort auch nicht ganz einfach, denn wir rücken beispielsweise am Morgen aus, dann ist 2-3 Stunden wieder nichts, dann muss man sie wieder aktivieren. Zum Mittag kommt wieder was Neues, eine neue Lage auf. Und ja, das ist schon sehr, sehr mühselig momentan und zehrt natürlich auch auf den Kräften der gesamten Mannschaft.
1: Jetzt sind auch Sie als Einsatzleiter kein Hellseher, aber wie lange wird es denn noch in etwa dauern, bis es wirklich Brand ausgeben kann?
9: Ich hoffe, dass wir in den nächsten 3-4 Tagen dann schlussendlich auch keine Glutnäste mehr vorfinden und wir dann auch Brand ausgeben können. Wir warten immer noch auf Regen, aber ja, wir arbeiten Tag für Tag weiter und hoffen, dass dann irgendwann doch Ruhe einkehrt.
1: Sagt Feuerwehreinsatzleiter Gerd Guckenberger. Ja, und von Regen ist heute in den Wettermodellen relativ wenig zu sehen. Ich habe jetzt die Wetteraussichten im Detail für Sie. Der heutige Samstag hat mit viel Sonne von strahlend blauem Himmel gestartet. Jetzt bilden sich dann aber über den Bergen vermehrt Quellwolken. Wie schon gestern kann es zumindest entlang der nördlichen Landesgrenze ein paar Schauer und Gewitter geben. In den Tälern und Becken wird es aber weitgehend trocken bleiben. Die Temperaturen kommen heute am Nachmittag noch auf 19 bis 24 Grad. Derzeit hat es in Klagenfurt 22 Grad. Und das war das Radio Kärnten Mittagsjournal mit Bernd Radler. Im Namen des Nachrichtenteams wünsche ich Ihnen einen angenehmen Nachmittag.
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0: 26 Richtung Hollywood gerufen wurde, war er in seiner Heimat noch fleißig.
1: In meiner Münchner Zeit als Arrangeur, Komponist, Musiker in München, musste ich natürlich Noten schreiben. Zur damaligen Zeit musste man Noten mit der Hand schreiben, heute kann man es ja wunderbar mit dem Computer schreiben, aber damals war es Handarbeit. Nun ist bei mir Folgendes, ich bin beidhändig, also ambidextrous veranlagt, das heißt, ich kann mit links und rechts gleich gut schreiben. Und witzigerweise kann ich Fußball spielen links, Tennis spiele ich auch links, Golf spiele ich wieder andersrum. Ja? Also da sieht man auch diese Beidhändigkeit, die natürlich auch eigentlich sehr gesund ist, weil es die beiden Körperhälften natürlich auch gut trainiert. Das Einzige, was eben problematisch war, jeder andere Komponist, jeder andere Arrangeur, zu dieser Zeit auch mein lieber Kollege Sylvester Levay, der Komponist von Silver Convention und später auch, der das berühmte Musical Elisabeth geschrieben hat. Wir hatten denselben Kopisten. Und die Partitur, wenn es geschrieben war, wurde am Abend zum Kopisten gegeben. Der hat die einzelnen Stimmen für dieses Orchester rausgeschrieben. Ja. Meine Partitur sah aber anders aus, weil ich habe eben mit beiden Händen geschrieben. Dadurch habe ich aber ein vollkommen anderes Schriftbild in der linken oder in der rechten Hand. Ich habe zwei Handschriften. Ja. Und dann hat irgendwann der Kopist, den meinen lieben Kollegen Sylvester, gefragt, sag einmal, hat der Faltermeier einen Ghostwriter? Weil dem seine Partituren schreien einmal so aus und einmal so. Dann sagt Sylvester Lehrer, nein, nicht, dass ich wüsste. Aber es ist gut zu erklären, weil ich habe mit der linken Hand ab und zu die Bässe gespielt und habe es mit der rechten geschrieben. Dann war das Bild. Und wenn man die Geigen und die Blechbläser oder die hohen Holzbläser geschrieben hat, hat man es mit der rechten Hand am Klavier gespielt und mit der linken Hand habe ich es dann geschrieben und habe ab den Akkord bereits untergedrückt gehabt. Ja. Und dann kam es eben ans Licht, dass ich beidhändig bin und die Geschichte mit dem Ghostwriter war nichtig. Ja. Also die wussten dann, der Verrückte, eine Anekdote mehr. Ja. Und Sylvester unvergessen mit seinem Hit Fly Robin Fly.

0: Gleich geht's weiter hier bei uns mit den 1000 Fragen.
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2: Im Nachrichtenstudio begrüßt sie Tom Brandenberger. In der ungarischen Hauptstadt Budapest tagt zur Stunde erstmals das neu gewählte Parlament. Bei der konstituierenden Sitzung soll Wahlsieger Peter Madia von der bürgerlichen Tisza-Partei zum Ministerpräsidenten gewählt werden. Für uns ist Paul Grieser mit dabei. Was ist denn bisher passiert?
3: Diese erste Parlamentssitzung hat feierlich begonnen mit der Nationalhymne und einer Flaggenzeremonie. Peter Madia hat davor die insgesamt 141 Abgeordneten seiner Tisza-Partei über einen roten Teppich in das prunkvolle Parlamentsgebäude in Budapest geführt. In wenigen Stunden wird der 45-Jährige dann zum Ministerpräsidenten gewählt werden von den Abgeordneten. Seine Partei verfügt über eine mächtige Zweidrittelmehrheit. Danach wird Peter Madia vor dem Parlament eine Rede halten. Tausende Menschen werden dort bei Volksfestatmosphäre erwartet. Es ist ein historischer Tag, denn heute endet die 16-jährige Ära von Viktor Orban in Ungarn.
2: Peter Madia übernimmt ab heute die politische Führung in Ungarn. Die EU-Kommission hat 325 Millionen Euro an Förderungen für Österreich im Rahmen des europäischen Aufbauplans genehmigt. Die Gelder sollen langfristige wirtschaftliche Auswirkungen der Corona-Pandemie beheben helfen. Vorgesehen sind die Mittel für Investitionen in Zukunftsbereiche wie Photovoltaikanlagen auf Wohnhäusern, emissionsfreie Busse und Laptops für Schulkinder. Die US-Regierung wartet auf die Antwort des Iran auf einen US-Vorschlag für ein Ende des Krieges. Präsident Trump sagte, er erwarte vermutlich heute Abend einen Brief aus Teheran. Gespräche der Konfliktparteien unter der Vermittlung Pakistans könnten laut US-Medien bereits in der kommenden Woche in Islamabad stattfinden. Gestern hatten sich der Iran und die USA allerdings trotz einer geltenden Waffenruhe noch gegenseitig angegriffen. Filmreife Szenen haben sich diese Woche in der Justizanstalt Innsbruck abgespielt. Roman Wagner, wie es jetzt bekannt wurde, ist einem Häftling eine spektakuläre Flucht gelungen.
4: Mit Hand- und Leintüchern soll sich der Mann bereits Dienstagabend aus einem Fenster des sogenannten Ziegelstadels abgeseilt haben. Eine sofort eingeleitete Fahndung verlief negativ, das bestätigt das Justizministerium auf Nachfrage. Der Mann sei wegen Betrugs verurteilt worden. Besonders skurril, er durfte sich bereits im Rahmen von Vollzugslockerungen als Freigänger unbewacht bewegen. Eine Fahndung nach dem gesuchten Häftling sei nach wie vor im Gange.
2: Nach dem Hantavirus-Ausbruch auf einem niederländischen Kreuzfahrtschiff im Atlantik mit 3 Toten hat die Weltgesundheitsorganisation in 6 Fällen eine Infektion mit dem Virus bestätigt. In 2 weiteren Fällen sei eine Infektion wahrscheinlich, heißt es. Das Schiff soll morgen Teneriffa erreichen, wo dann eine Evakuierungsaktion geplant ist. Das waren die Nachrichten mit Tom Brandenberger.
5: Und damit schauen wir zum Wetter nach Kärnten. Es ist noch verbreitet sonnig. Demnächst nehmen die Wolken zu und im Bereich der Tauern und der Back gehen gewittrige Schauer nieder. Am Abend sind dann auch im Süden Gewitter möglich. Höchstwerte zuvor noch bis zu 25 Grad. Und derzeit bewegen sich die Temperaturen zwischen 24 Grad in St. André und 15 Grad in Mainitz. Morgen Muttertag, freundlich am Nachmittag. Von Italien ein paar Wolken. Es bleibt warm mit Werten bis zu 25 Grad. Blick auf die Straßen um 4 nach 1, sicher unterwegs mit Radio Kärnten. Da ist nichts los, falls Sie was sehen sollten. 0800 600 601. Wir wünschen eine gute und sichere Fahrt.
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5: Schönen Samstagnachmittag, hallo.

0: 1000 Fragen in Radio Kärnten am Samstagnachmittag. Das ist der Hauptpreis im Mai.
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0: Jo, da haben wir 5 Punkte, 3 Punkte, 3 Punkte und 3 Punkte. Ja, schrifttechnisch tut mir ein bisschen schwierig, wer immer gestern auch Dienst gehabt hat. Heieieiei. Die Frau Jordan 3 Punkte, der Herr Kanowski 3 Punkte, ich nehme an die Frau Koller 3 Punkte. Simon hilft mir, der Herr Unterlugauer Gerd auch 5 Punkte. Gut, vielen Dank. Das ist ja Apothekerschrift. Nein, darf man nicht böse sein. So, das ist der heutige Tagespreis.
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0: Ja, erste Runde 0463 511 00 und die 5. Dann spielen wir gleich.

0: Erste Runde bei den 1000 Franken. Dann gehen wir Richtung Brückel zu Peter Huber. Einen schönen Nachmittag. Herzlich willkommen.
1: Ja.
0: Hallo.
1: Hallo.
0: Wo wo sind Sie gerade unterwegs, bitte?
1: Ich bin daheim unter dem Furo herin sitze.
0: Aha. Nach dem Mittagessen?
1: Nein, es kommt besser, der Sohn wird grillen.
0: Ah, der Sohn wird grillen. Was ist das?
1: Ja, für die Mutter.
0: Für morgen schon? Wird vorausgegrillt oder was?
1: Aber sie muss morgen ins Krankenhaus.
0: Okay, dann alles Gute, gell?
1: Danke.
0: Ja, was bringt sonst der Nachmittag außer Grillen? Nicht viel?
1: Ja, nicht viel, nein.
0: Ja.
1: Viel los und so.
0: Sehr gut. Sehr gut. Wie groß ist die Raterunde?
1: Gar keiner.
0: Gar keiner. Ja, und was mit dem Grillmeister?
1: Ja, der singt dort, der Griller.
0: Ach, okay, verstehe. Okay.
1: Ist ja gut, dass ich einmal durchgekommen bin. Ich habe nicht probieren wollen.
0: Und hat geklappt? Ja, immer nur probieren. So, die erste Frage. Trinken Sie gerne ab und zu mal ein Achtel Wein?
1: Ich schon.
0: Ja, vorzugsweise weiß, rot oder rosé?
1: Weiß.
0: Weiß. Erste Frage, und zwar aus welchem Holz bestehen klassische Barrique-Fässer? Ich habe im Rotwein zu Hause.
1: Barrique-Fässer?
0: Ja, das Holz.
1: Eichenholz.
0: Ja, genau so ist es. Punkt Nummer 1. Eichenholz. Sehr gut. Frage Nummer 2. Und zwar, warst du schon einmal in Griechenland auf Urlaub?
1: Nein, eigentlich noch nie.
0: Noch nicht. Und zwar, wie heißt die größte Insel der Kykladen?
1: In Griechenland?
0: Ja, die größte Insel der Kykladen. Ich glaube, kann man sogar von Klagenfurt wegführen. Bin mir nicht ganz sicher, aber könnte
1: ja,
0: sein.
1: Ja, Griechenland, ja.
0: Rotenfluss. Nein, es ist Naxos. Naxos.
1: Naxos.
0: Naxos. Jo, Herr Peter, ich notiere mal einen Punkt. Vielleicht reicht es für den Tagespreis. Und wünsche ein feines Wochenende und viel Spaß beim Grillen. Und liebe Grüße an alle, gell?
1: Okay, danke dir.
0: Bis bald, danke. Wieder an.
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0: So, Spital, nächste Station. Hertha Wucherer, schönen Nachmittag.
1: Ja, hallo, grüß Gott, Frau Wucherer spricht.
0: Ja, wo der Wischmer sind gerade, Frau Hertha?
1: Ich bin in meinem Wohnzimmer und der Radio Kärnten hören.
0: Das freut uns aber. Was bringt der Nachmittag noch?
1: Ja, eigentlich nichts. Es schaut nicht so schön aus. Sonst war ja ein bisschen spazieren gegangen, ja. Aber es schaut nicht so schön aus bei uns.
0: Ja, und morgen lassen Sie sich verwöhnen?
1: Ja, werden wir sehen.
0: Ja. Ja. Ja. Hat schon irgendwer was vorbereitet?
1: Das weiß ich nicht, das ist alles geheim.
0: Alles geheim, aber ich denke ja, oder?
1: Ja, denk mal ja. Positiv denken ist immer gut.
0: So schaut es nämlich aus, genau.
1: Ja.
0: So, spielen Sie alleine, hilft Ihnen wer?
1: Es ist mein Sohn bei mir, werden wir sehen.
0: Okay, Frage Nummer 1. Ist eine mit 3 Antwortmöglichkeiten. Nehmen wir
1: ja,
0: die.
1: Das ist prima.
0: Ja, ja. Ich würd die dritte nehmen, okay?
1: Okay, mache
0: ich. Stellen wir sie trotzdem, okay. Ja. Das erwachsene, kräftige, vollständig pigmentierte und ausgebildete Haar des Menschen heißt mit einem Fachbegriff wie? Erwachsenenhaar, Altershaar oder Terminalhaar?
1: Ja, nehmen wir gleich das dritte.
0: Ich denke
1: und
0: auch.
1: Danke.
0: Ja, bitte gerne. Frage Nummer 2. So geht's zum Sport. Tennis. Ja, welches Tennis-Grand-Slam-Turnier beginnt am 24. Mai? Also in ein paar Tagen. Was sagt der Sonnemann? Ein ganzer großes.
1: French Open.
0: French Open, absolut richtig. Punkt Nummer 2. Hat der Thomas Muster mal gewonnen, der Österreicher. Gell? So, wir gehen weiter mit Frage Nummer 3. Und zwar die Pilgerroute Via Sacre startet in Wien und endet wo? Eine Idee. Gewinnt.
1: Ja, weiß ich nicht.
0: In Mariazell.
1: Aha.
0: Ja, ist gar nicht so weit.
1: Ganz neu.
0: Ja, genau.
1: Genau.
0: So, Frau Hertha, 2 ja. Punkte sind einmal notiert, das heißt derzeit Tagesführung.
1: Dankeschön.
0: Ich sage danke fürs Mitspielen und Ihnen jetzt schon einen schönen Muttertag.
1: Dankeschön.
0: Alles Liebe, danke. Bis bald. Danke, wiederhören.
1: Ja. Wiederhören. 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
2: Ein paar Sekunden noch, dann ist es 13.30 Uhr, halb zwei. Jetzt Bernd Radler für Sie.
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4: Etwa 100 Fahrgäste der ÖBB sind gestern Abend im Railjet zwischen Villach und Spital auf offener Strecke gestrandet. Schuld war ein Schaden an der Oberleitung. War erst nur die Rede von einer Fahrtunterbrechung von 20 Minuten, wurden die Fahrgäste dann erst nach fast 4 Stunden mit Bussen weitertransportiert. Die ÖBB entschuldigen sich für den Vorfall und kündigen eine Untersuchung der Causa an. 16 Tage nach Ausbruch des größten Waldbrands in der Geschichte Kärntens gibt es immer noch kein Brand aus. Am Xavereberg im Lesachtal, sagt Feuerwehreinsatzleiter Gerd Guckenberger.
5: Weil derzeit immer noch Glutnester auch zum Vorschein kommen, die eben auch abgelöscht gehören. Ja, das ist so, dass wir eben immer wieder Wurzelstücke vorfinden, wo dann eben auch offenes Feuer herauskommt. Das beginnt zuerst zu rauchen und dann, wenn man das näher ausgräbt, mit Löschrucksack und dann auch ablöscht, dann trifft man schon auch auf noch größere Glutnester, die eben beseitigt gehören.
4: Gerd Guckenberger hofft, dass in 3 bis 4 Tagen Brand ausgegeben werden kann. Das Land Kärnten hat an 25 Fachkräfte aus der Jugendbetreuung ein spezielles Zertifikat für den Umgang mit Sucht verliehen. Erworben wurde es nach einer kostenlosen Fortbildungsreihe des Landes. Es soll den Umgang in der täglichen Arbeit mit jungen Menschen, vor allem dann, wenn es um Sucht geht, erleichtern. In der Vorbeugung, aber auch in der Therapie, sagt Gesundheitslandesrätin Beate Brettner von der SPÖ. Wir kommen jetzt zu den Wetteraussichten und zu Daniel Matt.
6: Ja, erste gewittrige Regenschauer gehen bereits an der nördlichen Landesgrenze nieder, sowie im Bereich zwischen Oberfellach und Spital, sowie im Lesachtal. Sonst ist es freundlich, später sind auch im Süden Schauer möglich, Höchstwerte zuvor noch bis 25 Grad. Damit schauen wir auf die Straßen, sicher unterwegs mit Radio Kärnten, keine Störungen, eine gute Fahrt.
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0: In der Gesamtwertung hat sich nichts getan in der ersten Spielhälfte. Tageswertung, da führt derzeit die Frau Hertha Wucherer aus Spital mit 2 Punkten beim Tagespreis.
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0: Ja, nächste Runde 0463 511 00 und die 5. 0463 511 005.

0: So, nächste Runde bei den 1000 Fragen. Peter Weiler aus Tristach in Osttirol. Schönen Nachmittag.
1: Ebenfalls schönen Nachmittag.
0: Ja, wo erwischen wir Sie gerade?
1: Im Garten liegen wir so also schön fein an so einer Lounge selbst gebaut, im Schatten. Wunderbar.
0: Selbst gebastelte Lounge aus Europaletten, oder?
1: Europaletten, ja.
0: Ja.
1: Ja, wunderbar. Für zwei Leute schön Platz.
0: Mit zum Kippen auch, oder was? Mit Nackenstütze?
1: Ja, meine leichte Schräge haben wir hinten drin, ja.
0: So gehört's. Und deine Pösteln auf, oder?
1: Genau.
0: Sehr gut. Und was zum Trinken in der Hand?
1: Nein, noch nicht, weil wir es dann noch immer was zu feiern hätten.
0: Welche Gründe muss es geben, um zu feiern, bitte?
1: Bitte?
0: Welche Gründe muss es geben, um zu feiern?
1: Nein, wenn wir vielleicht gewinnen, was haben wir noch nicht, wenn wir eine zweite Frage auch erraten
0: haben. Oder dritte oder vierte, oder?
1: Ja.
0: Ja, wie groß ist die Raterunde?
1: Zu zweit sind wir mit meiner Frau und ich.
0: Okay, dann gehen wir es an. Gibt es irgendein Spezialgebiet, wo ich besonders gut auskennt?
1: Ja, fast nirgendwo.
0: Okay. Klare Ansage. Erste Frage, ja. Der Salt Lake Tempel ist der bekannteste und größte Tempel der Kirche Jesu Christo, der Heiligen der letzten Tage, des Hauptzweiges welcher religiösen Gruppe? In diesem Wort Salt Lake Tempel ist eigentlich schon versteckt die Antwort drinnen.
1: Der Tempelritter vielleicht?
0: Nein. Nein. Es wäre gewesen Salt Lake City, der Bundesstaat Utah, und dort sind die Mormonen.
1: Ja, mei.
0: Sehr versteckt,
1: das
0: oder?
1: Das muss man nicht wissen. Das.
0: Sehr versteckt die ja. Antwort jetzt gewesen. Gut, dann gönnt euch trotzdem was in der Lounge.
1: Ja, heute sollen wir vielleicht ein Bier leer aufmachen.
0: Ja, Prost dir nachher. Ich wünsche einen feinen Nachmittag und ein schönes Wochenende.
1: Schönen Nachmittag in Radekärnten.
0: Danke, bis bald wieder. So, nach Griffen, Jauntal, Hildegard Bade, einen schönen Nachmittag.
2: Schönen Nachmittag.
0: Sitzt sie auch in der selbstgebastelten Lounge?
2: Nein, ich sitze auf meiner Terrasse, auf der schattigen.
0: Ja. Mit Blick Richtung Schlossberg.
2: Ja, genau.
0: Ja, ist viel los oben.
2: Ja.
0: Ja.
2: Kann man schon sagen, ja.
0: Ja, kann man von hinten raufgehen bei der Kirche über die Holztreppen, ja. Ah, ja. Über Treppen durch den Wald. Dann außenrum.
2: Klettersteig.
0: Ja, und die Mutigen über den Klettersteig, oder?
2: Ja, genau.
0: Genau, schon probiert den Klettersteig?
2: Nein.
0: Okay, aber vorne raufgegangen.
2: So ist es.
0: Sehr gut. Wer hilft denn noch? Oder wird
2: mein Mann.
0: Der Mann. Wie heißt denn?
2: Der Beppo.
0: Beppo, bitte, bitte nachher der Hildegard helfen, oder?
3: Wir machen, ja.
0: Sehr gut, richtige Ansage. Und morgen auch bitte auf die Hildegard schauen nachher. Also immer auf die Hildegard schauen natürlich. Aber morgen besonders, oder?
3: Morgen muss der Sohn draufschauen.
0: Ah ja, wohin geht's denn essen?
3: Das wird kann nicht verraten. Ich noch nicht sagen, wahrscheinlich Richtung Seeberg.
0: Richtung Seeberg, Richtung Bad Eisenkappel?
3: Genau.
0: Ah, südlich oder noch weiter südlich?
3: Noch weiter südlich, ja.
0: Also über den Seeberg drüber?
3: Über den Seeberg runter, ja. Und da ist auf der linken Seite ein hervorragendes Wirtshaus.
0: Ja, in Jesersko ist das.
3: Genau.
0: Da gibt es einen schönen See, da kann man spazieren auch.
3: Genau, und da nehmen wir, da sollen wir unternehmen, ja.
0: Ja, okay. Jetzt haben wir zu viel verraten. Aber das passt schon. Nein, dort ist wirklich schön. Ist ein guter Tipp, wenn man da im Alpen-Adria-Raum unterwegs ist. Jesersko, wirklich schön, auch zum dort
3: genau,
0: die Aussicht zu geben.
3: Gell?
0: Ja, den haben wir jetzt mir rausgelassen, gell?
3: Ja.
0: Gut, Frage Nummer 1. Nehmen wir eine mit 3 Antwortmöglichkeiten, oder?
2: Bitte, ja.
0: Ja, nehmen wir den Zweier, ja. Diese Elvis-Rolle damals, ja. Die Gefönte da, die gab es schon ja vor dem Elvis. Und zwar am französischen Hof. Damals hieß sie wie? Rolle von Paris, Pompadour-Frisur, das zweite würde ich vielleicht nehmen, oder die Rolle von Louis de Funès?
2: Ich nehme das zweite.
0: Ich glaube auch. Damit Punkt Nummer 1. So, wir gehen weiter mit Frage Nummer 2, gell?
2: Bitte?
0: Ja, und zwar in welchem Jahr findet in Österreich regulär die nächste Bundespräsidentenwahl statt?
3: Hm. 2028.
0: Genau so ist es, Punkt Nummer 2. So, und damit gehen wir Richtung Tagesführung. Und zwar, welche literarische Figur sagte von sich selbst: Ich bin der Geist, der stets verneint und das mit Recht, denn alles, was entsteht, ist wert, dass es zugrunde geht. Berühmtes Zitat.
3: Berühmtes Zitat, wer ja. könnte es sein?
0: Die Figur wird mal wissen.
3: Achso, die Figur. Von Goethe, und, glaube ich.
0: Ja, es war aus Goethes Faust, es war der Mephisto.
3: Ah, genau. Mephisto.
0: Ja, was machen wir jetzt?
3: Ja, leider zu spät.
0: Nein, wir tippen jetzt einmal einen Zweier rein, gell, Hildegard und Beppo.
2: Ja, danke schön.
0: Es ist Ex-Equo mit der Erd, Hertha. Mal schauen, ob jetzt einer noch mehr schafft. Wenn nicht, gibt es eine Tombola.
3: Sehr gut.
0: Gut, ich wünsche jetzt und? Schon ein schönes Wochenende, schönen Muttertag und morgen viel Spaß in Jeserskona.
3: Dankeschön, gleich.
0: Bis bald. Danke. Ciao, ciao.

0: Fragen auf der Zielgeraden. Wir ziehen gemeinsam Bilanz. Das ist der Hauptpreis.
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0: Bleibt alles gleich in der Gesamtwertung. Bei der Tageswertung, da haben wir zwei Damen mit jeweils zwei Punkten. Die Hertha Bucher aus Spital und die Hildegard Pate aus Griffen. Und der Simon Auernick übernimmt dann ab 14 Uhr.
2: Servus. Servus.
0: Und macht jetzt das Glücksbengel.
2: Das Glücksbengel, ja. Ich ziehe einen meiner Zettel und gewonnen heute hat die Frau Hertha Wucherer aus Spital.
0: Bravo, das bekommt sie von uns.
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0: Ja, wir machen noch zwei mit dir weiter. Dichtes Programm am Stundenplan.
2: Dichtes Programm.
0: Und das am Samstagnachmittag.
2: Ja, wir haben viel vor. Outdoor-Festival. Ich war heute auch schon wieder unterwegs im Land. Also es gibt definitiv einiges bei uns zu hören.
0: Ja, und was zum Gehen haben wir auch natürlich.
2: Natürlich.
0: Okay, viel Spaß mit dem Simon.

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3: Im Nachrichtenstudio begrüßt Sie Tom Brandenberger. Wegen des Kriegs im Iran war zuletzt viel von hohen Sprit- und Kerosinpreisen die Rede. Die Krise trifft auch den internationalen Flugverkehr schwer und damit auch die heimische Auer. Konzernchefin Annette Mann zeigt sich im Gespräch mit dem ORF-Radio realistisch. Selbst wenn sich die Lage im Nahen Osten entspannen sollte, werden die Ticketpreise hoch bleiben.
4: Wir gehen davon aus, dass selbst wenn die Straße von Hormuz sich wieder öffnet, dass es mindestens ein Jahr dauert, bis sich die Energiemärkte wieder komplett normalisieren. Einfach weil sich die Lager leeren und dann ja auch teilweise Anlagen beschädigt wurden im Mittleren Osten. Und insofern gehe ich davon aus, dass die Preise zumindest mal für die nächsten 12 Monate höher sein werden, als sie das vielleicht vor einem Jahr waren. Ja.
3: Sagt Auer-Chefin Mann. In Ungarn kommt es heute zu einem historischen Machtwechsel. Im Budapester Parlament wird in der konstituierenden Sitzung der Sieger der letzten Parlamentswahl, Peter Madja, zum neuen Ministerpräsidenten gewählt. Danach, etwa um 15 Uhr, wird Madja seine erste Rede halten. Damit geht die Ära von Viktor Orban nach 16 Jahren offiziell zu Ende. Unter massiven Sicherheitsvorkehrungen hat auf dem Roten Platz in Moskau die Militärparade zum Sieg des Sieges der Sowjetunion über Nazi-Deutschland stattgefunden. Präsident Putin hat die Parade diesmal ohne Panzer, Raketen und Militärtechnik abgenommen, aus Angst vor ukrainischen Störaktionen, wie es im Vorfeld hieß. Dabei gilt seit 0 Uhr eine dreitägige Waffenruhe zwischen der Ukraine und Russland. Der Countdown für den Eurovision Song Contest nächste Woche in Wien läuft. Die beiden Semifinale sind Dienstag und Donnerstag. Das große Finale geht dann am Samstag über die Stadthallenbühne. Für den ORF sind die drei TV-Shows eine große Herausforderung, auch in Sachen Technik. Da läuft nichts nach dem Motto, es wird schon klappen. Mehr von Christian Hoffmann.
5: Doppelt hält besser, das gilt vor allem beim Song Contest. Backup-Mikrofone, Ersatzkameras, separate Stromversorgungssysteme. Falls dennoch alles zusammenbricht und technisch nichts mehr geht, laufen die drei ESC-Shows, die beiden Halbfinale und das Finale Samstagabend, trotzdem im TV. Der ORF und die 52 übrigen Fernsehsender in aller Welt zeigen dann eine bereits aufgezeichnete, fixfertige Produktion aus der Stadthalle, erklärt Claudio Bortoli, technischer Leiter des Song Contests.
6: Es wird immer beim zweiten Dress-Rehearsal ein Mitschnitt gemacht. Es ist bei den Rehearsals und bei der Live-Show ja exakt derselbe Inhalt, auch vom Timing her. Und somit kann man dieses Band recht gut für Backup-Zwecke verwenden.
5: Die Übertragung des ESC, eine technische Meisterleistung, von der das Millionenpublikum am besten gar nichts mitbekommen soll.
3: In der Fußball-Quali-Gruppe treffen um 17 Uhr die SV Ried und der WRC aufeinander. Die Ziele sind unterschiedlich. Die Innviertler möchten mit einem Sieg im letzten Heimspiel den ersten Platz fixieren. Der WRC dagegen mit 3 Punkten den Klassenerhalt. Das waren die Nachrichten mit Tom Brandenberger.
7: Und wir kommen zum Wetter in Kärnten. In Oberkärnten sowie im Bereich der Nockberge gehen gewittrige Schauer nieder. Länger trocken bleibt es östlich vom Wörthersee. Später sind auch im Süden Schauer möglich. Die Höchstwerte erreichen vor den Schauern bis zu 25 Grad. Genau diese 25 messen wir derzeit in Ferlach und bei Ihnen in St. André. 24 Grad sind es in Klagenfurt und Hermagor, 23 in Villach und Völkermarkt, 20 Grad in Friesach und Dellach im Trautal. Und in Oberfellach, da hat es nach einem Schauer auf 14 Grad abgekühlt. Der Muttertag morgen beginnt freundlich. Am Nachmittag nehmen die Wolken von Italien her zu. Es bleibt warm bei Höchstwerten von 19 bis 25 Grad. Sicher unterwegs mit Radio Kärnten, gleich 4 Minuten nach 14 Uhr. In Klagenfurt, da findet eine Fahrraddemo statt. Start ist da am neuen Platz. Die Route führt da unter anderem über die Ursulinengasse und die Ringstraßen. Ziel ist der Lendhafen. Bis ca. 17 Uhr müssen Sie entlang der Strecke mit Wartezeiten rechnen. Ansonsten keine Störungen gemeldet. Wenn Sie etwas entdecken, geben Sie uns gerne Bescheid. 0800 600 601. Wir wünschen gute Fahrt.
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7: Ich freue mich über unseren gemeinsamen Samstagnachmittag. Schön, dass Sie mit dabei sind. Gleich schauen wir auf ein Festival. Ja, das ist für Hund und Mensch, Fellival auch genannt. Mehr dazu in Kürze nach zum Beispiel Cesar Sampson. Und das ist ebenfalls Musik aus Österreich, Josh mit Tickets für Oasis. Einen schönen Samstagnachmittag.

0: Radio Kärnten am Samstag, dem 9. Mai. Nächste Woche geht's los mit dem Song Contest. Und gerade gehört haben wir den österreichischen Beitrag im Jahr 2018 von Cesar Sampson, Nobody But You. 4 Tage Natur, Lagerfeuer, Romantik und viel gemeinsame Zeit mit dem Hund. Das wartet aktuell am Farkassee beim Camping Anderwald und findet noch bis morgen das erste Fellival-Festival statt. Der Name ist eine Kombination aus Fellnase und Festival. Ob Stand-Up-Paddeltouren mit Hund, Wanderungen, Workshops oder gemütliche Abende am See, das Festival verbindet der Camping-Feeling mit echter Hundeliebe. Und das Beste? Hunde sind hier nicht nur erlaubt, sondern die eigentlichen Stars. Patricia Jordan hat sich das mit ihrer Labrador-Hündin angeschaut und dort die Organisatorin und Fotografin Petra Nestelbacher getroffen.
1: Ja, und das Fellival ist eigentlich entstanden dadurch, dass die Nachfrage nach dem Advent immer da war, gibt es denn nicht auch irgendwas im Sommer? Man dachte, ja, es wäre schon cool, aber es muss halt wieder was Kreatives, was Außergewöhnliches und halt etwas, ja, ein bisschen außer der Norm sein. Und irgendwie ist dann, ja, tatsächlich so ein bisschen über Nacht die Idee des Fellivals geboren.
2: Was ist das genau?
1: Ja, das Fellival ist eigentlich das Outdoor-Hunde-Reisen-Vanlife-Festival, wo es einfach darum geht, oder wir die Menschen ansprechen wollen, die halt gerne unterwegs sind, die in der Natur sind und für die halt der Hund mehr als nur ein Haustier ist, sondern wirklich der tägliche Begleiter und der halt überall mit dabei ist.
2: Und natürlich fährt der Hund dann auch mit in den Urlaub.
1: Ja, so ist es. Also das Campen und Reisen mit Hund wird definitiv immer ein größerer Markt und eine größere Zielgruppe. Und man merkt das einfach. Also wir stehen da jetzt am Campingplatz Anderwald und ich habe, glaube ich, kaum einen Camper ohne Hund gesehen.
2: Und es sind nicht nur die Geltaler oder die Wolfsberger, die zum Farkassee kommen, sondern österreichweit, also nationale Camper und Camperinnen.
1: Tatsächlich international. Also ich bin heute einmal durchgegangen und wir haben von Spanien über Frankreich, über Slowenien, also da sind wirklich ja auch aus den umgrenzenden Ländern Besucher da.
2: Schön, dann gehen wir mal zu den Besuchern und schauen mal, wie viele Fellnasen wir denn da heute noch so treffen werden.
1: Ja, voll gern.
3: Ich bin der Martin aus Tirol. Ich bin jetzt schon länger auf Reisen und war gestern zufällig in Villach und habe es im Radio gehört. Dann habe ich mir das im Internet angeschaut und gleich gebucht und jetzt bin ich da.
2: Wie lange reist du schon und wo führt dich deine Reise hin?
3: Ich bin seit Anfang Februar am Weg. Über Italien bin ich nach Albanien und dann den Balkan über Montenegro, Nordmazedonien, Kosovo, Bosnien-Herzegowina, Kroatien, Slowenien und jetzt ein Abstecher nach Villach und nächste Woche geht es wieder nach Slowenien.
2: Warum reist du so viel?
3: Reisen ist einfach wunderschön, auch mit dem Hund gemeinsam Zeit für sich zu haben.
2: Die Ria ist immer an deiner Seite?
3: Die Ria ist immer dabei, genau. Wo die Ria nicht hin darf, da gehe ich nicht hin.
2: Das ist die richtige Einstellung für Hundebesitzer und Besitzerinnen, ja. Wie einfach oder wie schwierig ist es, mit einem Hund zu reisen?
3: Kommt da oft auf die Länder drauf an. Es gibt Länder, da ist das relativ einfach. Es gibt Länder, da ist das nicht so einfach. Aber prinzipiell muss man sich einfach überall ein bisschen anpassen und dann geht es ganz gut.
2: Und was ist das Schöne am Reisen mit Hund?
3: Man hat immer wem dabei, der mit einem kuschelt, der einen warm hält, der jeden Tag glücklich ist. Auch wenn das Wetter nicht so schön ist, man muss immer rausgehen und das macht einfach Freude.
2: Die schönsten, treuesten Reisebegleiter.
3: Das auf jeden Fall, genau. Da gibt es keine Treueren.
2: Dann wünsche ich euch noch wunderschöne Reisen, alles Gute, vor allem eine sichere Reise für euch beide und viel Freude weiterhin.
3: Vielen, vielen Dank.
0: Und gleich hören Sie noch mehr über das Fellival Festival und die Festival Highlights nach Neil Diamond und das sind Fanta 4.

0: Radio Kärnten am Samstagnachmittag. Unser Bundesland wird gerade zum Treffpunkt für aktive Hundemenschen aus ganz Österreich. Bis morgen findet noch das Fellival-Festival beim Camping Anderwald direkt beim Fackersee statt. Es ist ein neues Festival für alle, die Natur, Reisen und Vierbeiner lieben. Zwischen Vanlife, Autoabenteuern und Filmvorträgen gibt es geführte Wanderungen, Stand-up-Paddle-Ausflüge und Fotoshootings für Hund und Mensch. Welche Festival-Highlights sonst noch so geplant sind, weiß die Organisatorin Petra Nestelbacher.
1: Grundsätzlich ja. Es ist natürlich, dass wir jetzt auch auf unsere vierbeinigen Freunde ausgerichtet sein, ist mit Musik und Lautstärke da immer ein bisschen drauf zu schauen. Es wird natürlich immer so ein bisschen Hintergrundmusik sein, ja. Live-Musik haben wir tatsächlich nur unter Anführungszeichen am Lagerfeuer.
2: Okay.
1: Genau, und auch Gitarrenmusik.
2: Aber sonst irgendeine Programmpunkte?
1: Es gibt viele Programmpunkte. Es gibt zahlreiche Vorträge über die verschiedensten Reisen. Es gibt Workshops, wie zum Beispiel Do-it-yourself-Sommerpflege für deinen Hund. Es gibt Behandlungen für die Hunde, von Massage über Kraniosakralbehandlungen und ganz viel Verschiedenes im Angebot.
2: Und du bist ja auch Fotografin. Also wenn jemand ein Foto von sich und seinem Vierbeiner haben möchte, dann kein Problem, du druckst schnell einmal ab.
1: Genau, es gibt tatsächlich ein Hundefotoshooting, Fellival Special. Man braucht einfach bei mir vorbeikommen und wir suchen uns da am Campingplatz ein tolles Plätzchen und machen ein paar schöne Fotos.
2: Und da gibt es ja am Fackersee wirklich sehr, sehr viele schöne, tolle Plätzchen.
1: Definitiv. Also da hast du nicht umsonst Uferwald. Es ist ein schattiger Campingplatz direkt am Ufer des Sees. Es ist traumhaft. Ja. Man muss vorbeikommen, das können gar keine Worte beschreiben.
2: Vom Fellival Festival am Fackersee, Patricia Jordan für Radio Kärnten.

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3: In wenigen Sekunden ist es 14.30 Uhr, 14:30, Bernd Radler jetzt mit den Neuigkeiten aus unserem Bundesland.
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5: Ein 20 Jahre alter Mann aus Villach wurde festgenommen wegen des Verdachts der Körperverletzung und der gefährlichen Drohung. Der Mann soll seine 22 Jahre alte Ex-Freundin geschlagen und ihr per Nachrichten am Handy gedroht haben, sie umzubringen. Auch eine 16-Jährige soll er so bedroht haben. Der junge Mann wurde in die Justizanstalt Klagenfurt eingeliefert. Weiterhin kein Brand aus gibt es am Xavereberg im Lesachtal, wo vor mittlerweile 16 Tagen der größte Waldbrand in der Kärntner Geschichte ausgebrochen ist. Mehr als 110 Hektar Fläche sind ein Raub der Flammen geworden. Mühsam müssen die Feuerwehrleute jetzt Tag für Tag Glutnester bekämpfen. Endgültig Brand aus könnte es laut vorsichtigen Schätzungen des Einsatzleiters frühestens erst in 3 bis 4 Tagen geben. Dringend gehofft wird weiter auf Regen. Kärntner Pflegeeltern tagen heute im Seminarzentrum Kap Wörth bei Velden. Sie haben ihren jährlichen Fortbildungstag unter dem Motto Bildung, Beziehung, Vertrauen. Mit dabei sind 120 Familien mit etwa 70 Kindern. Besprochen werden neue Qualitätsstandards im Pflegeelterndienst. Zudem sollen die Pflegefamilien für ihre wichtige Aufgabe gestärkt werden, heißt es vom zuständigen Landesrat Peter Reichmann von der SPÖ. Für die Wetteraussichten zuständig ist bei uns heute Simon Auernick.
3: Ja, im Bereich der Tauern, Nockberge und im Gurktal gehen derzeit gewittrige Schauer nieder. Länger freundlich ist es im Osten, aber auch dort können später Schauer niedergehen. Die Höchstwerte am Nachmittag bis zu 25 Grad. Sicher unterwegs mit Radio Kärnten, 14.31 Uhr in Klagenfurt. Da findet derzeit eine Fahrraddemo statt. Gestartet wurde dabei am Neuen Platz. Die Route führt unter anderem über die Ursulinengasse und die Ringstraßen. Ziel ist der Lendhafen. Bis ca. 17 Uhr müssen Sie entlang der Strecke immer wieder mit Wartezeiten rechnen. Ansonsten alles ruhig. Wir wünschen gute Fahrt.
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0: Musik aus Österreich in Radio Kärnten. Julian Le Play war das gerade. Und heute am Samstag, da wird in Venedig auch die Kunstbiennale eröffnet. Über den politischen Streit im Vorfeld wurde schon viel gesprochen und auch berichtet. Wie aber sieht es um die Kunst aus? Teilnehmende aus mehr als 100 Ländern präsentieren sich dieses Jahr unter dem Motto der Molltöne. Es geht um Subtilität, um Kontemplation. Österreichs Beitrag dazu setzt sich mit dem Wasser bzw. dem Wasserkreislauf auseinander. Und das ziemlich drastisch. Cornelia Wospanik hat den österreichischen Pavillon in Venedig besucht.
1: Wer hier eintritt, muss das Handy in die Tasche legen oder gleich dort lassen. Fotos oder Videoaufnahmen sind strikt verboten, auch Tonaufnahmen dürfen keine gemacht werden. Aber was sollte man mit dem Mikrofon hier schon einfangen? Von einer Performerin, die stumm wie ein Fisch, nackt und mit Taucherbrille in einem Wassertank steht. SeaWorld Venice heißt das Projekt von Florentina Holzinger, die alternierend mit anderen drei Performerinnen die Stationen bespielt. Bis zu 4 Stunden am Tag. Holzinger selbst gibt in diesen Tagen keine Interviews. Kuratorin Nora Svantje-Almes wird vorgeschickt, um das Ökosystem, das hier gebaut wurde, zu erklären. Da geht es um mehr als nur den transparenten Wassertank. Es sei
2: ein Triptych eigentlich aus einem Sakralbau, einem Unterwasser-Themenpark und einer Kläranlage. Da fragt man sich natürlich erst, wie gehören diese Sachen zusammen. Aber auch hier muss ich sagen, es ist ja ganz typisch eigentlich Florentina Holzinger. Sie bringt halt Sachen zusammen, die man auf den ersten Blick gar nicht so zusammen denken kann. Aber auf dem zweiten Blick ist es natürlich dann so, dass man denkt, okay, diese ganzen Sachen haben auch was mit Konzepte von Reinheit und Unreinheit zu tun. Was ist sauber, was ist dreckig und wie leben wir in dieser Ordnung?
1: Was hat es mit der Kläranlage auf sich? I live in your piss, ich lebe in deiner Pisse, lässt Florentina Holzinger wissen. Also die Performerinnen stehen im Wassertank in den geklärten Abwässern der Pavillon-Toiletten. Drastisch wird hier darauf hingewiesen, was Millionen Touristinnen und Touristen in Venedig und auch anderswo in der Welt hinterlassen. Wer in diesem Pavillon auf die Toilette geht, wird Teil der Performance.
2: Es geht tatsächlich um eine ganz, ganz realitätsnahe Umsetzung hier. Was wir im Pavillon sehen, natürlich bei performativen Ausstellungsformaten ist es immer so, man weiß erst, ob es funktioniert, wenn das letzte Puzzleteil, nämlich die Besuchenden, auch wirklich hier sind. Ich muss aber sagen, die Leute benutzen unsere Toiletten, sie sind hier, um ihre körperlichen Spenden hier zu lassen und halten bisher ganz gut unseren Pavillon an der Überflutung. Und natürlich ist es so eine Art, die Wasseroberfläche im ganzen Pavillon wird so eine Art Spiegel, ja, und der Pavillon damit auch zu einer Begegnung mit sich selber.
1: Ein Spiegel irgendwie auch für das, was heuer rund um die Biennale los ist, sagt Kuratorin Nora Svantje-Almes.
2: Ich glaube, dass ja das ganze Chaos eigentlich auch um die Jury und die diesjährige Biennale eigentlich ganz gut widerspiegelt, auch was wir hier in unserem Pavillon machen, nämlich ja, wir leben in Zeiten von Krisen und Kollaps, ja, und bei uns ist es ja auch so, dass eben die Performerin im Abfall anderer lebt in einer und aber zur Widerstandskämpferin wird. Wir nehmen das eigentlich als so eine Art ja, Bild dafür, was wir auch hier im Pavillon eigentlich darstellen.
1: Ob das preisverdächtig ist, weiß man diesmal nicht schon zur Eröffnung, sondern erst am Ende der Biennale. Das Publikum wird diesmal abstimmen, welcher Beitrag einen goldenen Löwen verdient.

0: morgen zum Muttertag mit einem Mutter-Tochter-Gespann, das schon viel miteinander erlebt und geschafft hat. Oleksandra Bratko und ihre Mutter Inna. Die beiden kommen ursprünglich aus der Ukraine. Vor 4 Jahren, als die Bomben fielen und sie keinen anderen Ausweg mehr wusste, ist Inna mit ihrer damals 13-jährigen Tochter nach Österreich geflüchtet. Jetzt steht Sascha, so wird Oleksandra von ihrer Familie und ihren Freunden genannt, mitten in der Matura, hat mit 2 Fremdsprachen, die sie seit 4 Jahren lernt, Italienisch und Deutsch, den mehrsprachigen Redewettbewerb Sachs Multi gewonnen und plant ihr Studium in internationaler Wirtschaft und Journalismus. Im Gespräch mit Ute Pichler erzählen die beiden, wie sie ihr Leben gemeinsam meistern.
1: Tu, was du kannst, mit dem, was du hast, dort, wo du bist.
2: Das war unser Motto.
3: Das war euer Motto, ja, Mama-Tochter-Motto?
1: Ja, weil wir können aussuchen, was wir machen. Wir können die ganze Zeit weinen oder wir können akzeptieren die Situation und weitermachen.
3: Ja. Was ist deine Hoffnung, was ist eure Hoffnung auch für eure Familie?
2: Für mich ist die größte Hoffnung, dass ich meinen Vater sehen kann und vielleicht auch bald sehen werde. Ich hoffe sehr darauf, weil ich vermisse ihn sehr und auch meine Großeltern. Ich hoffe, dass wir einfach wieder bald alle zusammenleben können und dass der Krieg endet, dass die auch die Chancen haben, gut zu leben.
3: Wie erlebt dein Papa, wie erleben deine Großeltern das jetzt auch mit, diese Phase, das, was du geschafft hast, deinen Sieg bei Sachs Multi, die Matura jetzt, wie sehr kannst du sie da auch mit teilhaben lassen?
2: Ich kann mit ihnen telefonieren, wenn es Strom gibt natürlich, Fotos schicken, erzählen. Mein Papa hat auch beim Livestream mitgeschaut und natürlich sind alle sehr stolz auf mich und die können auch kaum glauben, dass ich in einem anderen Land mit einer anderen Sprache so etwas Großartiges schon geschafft habe.
3: Inna, was wünschst du dir?
1: Ich wünsche, meine Mann dürfen ausreisen hier, weil wir möchten mit Sascha zum Matura kommen, aber es ist nicht möglich, das ist schwierig.
2: Er kann nicht mitleben, was ich erlebe, er kann die Erfolge mit mir nicht mitfeiern und das ist für mich auch sehr traurig.
4: Wenn wir Ukraine verlassen haben?
1: Sascha war 13, jetzt Sascha junge Frau. 18
2: und mein Papa hat einfach mein Leben in diesen 4 Jahren einfach nicht gesehen.
3: Was ist dir noch so in Erinnerung geblieben, Sascha, aus diesen Tagen von dieser Fahrt aus der Ukraine nach Österreich?
2: Ich erinnere mich noch, wie ich mich von meinem Vater verabschiedet habe und ich habe nicht gewusst, ob ich ihn wieder sehen werde, weil es war sehr gefährlich und er hat auch geweint und ich habe ihn das erste Mal in meinem ganzen Leben weinend gesehen. Unsere ganze Familie war unter Stress. Ich weiß noch, wir haben irgendwie gestritten und es war einfach ein Albtraum, wie wir die Sachen gepackt haben, schnell, wie wir im Keller schlafen mussten, wie wir diese Bomben gehört haben, wie ich mich so beugen musste und meinen Kopf abdecken. Wir haben Flugzeug gesehen, auf den Boden hinlegen, falls irgendwas explodiert. Und diese ganzen Momente, die so manchmal in meinem Kopf auftauchen, ich habe immer noch jetzt Angst vor lauten Geräuschen und das ist einfach als Reflex geblieben bei mir.
3: Umso mehr, wenn du da stehst mit deiner Mama und ihr den Muttertag gemeinsam feiern könnt, deine so großartigen Weg

0: dir beide gemacht.
1: Ja, ich bin froh, dass ich und meine Mama jetzt zumindest wir sicher sind und diesen Tag auch zusammen feiern können. Wir können meinen Erfolg feiern, ich kann auch ihren Erfolg feiern, weil ein Teil meines Erfolges gehört auch ihr. Sie hat sehr viel dafür gemacht.
2: Ich erinnere mich, wie ich im Trainingsanzug zum Schuldirektor gegangen bin und gebeten habe, Sascha aufzunehmen. Die Schule, ja. Wir haben beide zwei Trainingsanzüge.
1: Wir haben beide voll so ausgerüstet für Kellerkrieg.
2: Ja.
1: Wir sind, glaube ich, das war am 7. April gekommen und mein Geburtstag ist am 20. April. Und ich bin das erste Mal in die Schule am 19. April gegangen und am nächsten Tag war schon mein Geburtstag. Und
2: Geburtstag, jedes Jahr für mich.
1: Erinnerst du dich daran?
2: Erinnerst du dich am Anfang, ja.
1: Also du erinnerst dich. Ich erinnere mich.
2: Ich erinnere mich.
1: An den Anfang.
2: An den Anfang.
0: Mhm. Und so macht sie das zu Hause.
1: Ja.
0: Ina, du hast sofort gewusst, also Bildung, Schule, das ist ganz, ganz wichtig.
2: Ja.
1: Das ist
2: ja
1: das Wichtigste.
2: Das Wichtigste.
1: Weil
2: das
1: nur Wichtigste. So kann man weiterkommen, wenn man nichts mehr hat, auch sage ich hier. In dieser Situation hatten wir wirklich gar nichts. Wir haben die Sprache nicht gekonnt, wir haben nicht so viel Geld gehabt, wir haben noch keine Wohnung gehabt, ohne irgendwas sind wir hergekommen. Und jetzt lachen wir darüber, aber früher war das unglaublich schwierig.
2: Einfach. Ja.
3: Und das gesamte sehr, sehr berührende Gespräch hören Sie morgen ab 14 Uhr hier bei uns in Radio Kärnten.

0: Der Kinks in Radio Kärnten am Samstagnachmittag. Gleich ist es 15 Uhr in der nächsten Stunde. Da sind wir wieder gemeinsam im schönen Kärntner Land unterwegs. Ich freue mich, wenn Sie mit dabei bleiben.
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2: Im Nachrichtenstudio begrüßt sie Tom Brandenberger. Das ungarische Parlament hat Peter Matyas soeben zum neuen Ministerpräsidenten gewählt. 140 der 199 Abgeordneten stimmten für den bürgerlichen Politiker. In Budapest ist Paul Griesey.
3: Der Peter Matyas ist nun offiziell Ministerpräsident von Ungarn. Damit sind 16 Jahre unter Viktor Orban beendet. Matyas und seine konservative Tisza-Regierung erben einen Staat mit leeren Kassen, mit einem rekordhohen Budgetdefizit. Viele, viele Herausforderungen also, die auf den 45-Jährigen warten, der nicht weniger versprochen hat als einen Systemwechsel. Er will Korruption bekämpfen, das Gesundheitssystem verbessern, das Bildungswesen ebenfalls und vor allem die Wirtschaft wieder auf Vordermann bringen.
2: In Ungarn hat eine neue politische Ära begonnen. Ein Vorschlag von Sozialministerin Corinna Schumann von der SPÖ löst derzeit Diskussionen aus. Sie plädiert erneut für ein Recht auf Stundenerhöhung bei Teilzeit. Unterstützung bekommt sie dafür nun von der Arbeiterkammer und den Grünen. Kritik gibt es von Wirtschaftskammer, Industriellenvereinigung und FPÖ. Peter Daser berichtet.
4: Schon im Vorjahr hat Sozialministerin Corinna Schumann von der SPÖ vorgeschlagen, dass Teilzeitbeschäftigte, die regelmäßig mehr arbeiten, ein Recht auf Aufstockung ihrer Stundenzahl bekommen. Schumann hat ihren Vorschlag nun erneut gebracht. Die Arbeiterkammer sieht damit eigene Forderungen bestätigt und die Grünen zeigen sich heute erfreut. Kritik kommt von Arbeitgeberseite. Die Wirtschaftskammer nennt einen Rechtsanspruch auf mehr Stunden eine wörtlich Zwangsmaßnahme für Unternehmen. Laut Industriellenvereinigung trage ein Rechtsanspruch nicht zu mehr Vollbeschäftigung bei. Und laut ÖVP-Wirtschaftsbund sei Schumanns Vorschlag weder Teil der Regierungsverhandlungen noch vereinbarter Entlastungsschritte für die Wirtschaft. Laut den Freiheitlichen würden sich viele kleine und mittlere Betriebe gar nicht leisten können, nur Vollzeitkräfte zu beschäftigen.
2: Die israelische Armee hat nach einer Evakuierungsaufforderung für mehrere Dörfer wieder Ziele im Südlibanon angegriffen. Nach libanesischen Angaben wurden aber auch Gebiete, die in der Warnung nicht genannt wurden, aus der Luft und mit Artillerie attackiert. Ein Sprecher der israelischen Armee erklärte, angesichts des Verstoßes der Hisbollah gegen die Waffenruhe sei die Armee gezwungen, kraftvoll vorzugehen. In Venedig ist die 61. Kunstbiennale offiziell für Besucher geöffnet. Nach dem Wirbel um die Teilnahme Russlands und Israels und dem Rücktritt der Jury gibt es allerdings keine Eröffnungsfeier und auch die sonst übliche Vergabe der Goldenen Löwen fällt heuer aus. Auf dem Flughafen von Denver ist ein Flugzeug beim Start auf dem Rollfeld mit einem Menschen kollidiert. Ein Triebwerk des Airbus geriet in Brand, der Start musste abgebrochen werden. Die Passagiere wurden über Notrutschen in Sicherheit gebracht. Wie es zu der Kollision kam, ist noch unklar. Das waren die Nachrichten mit Tom Brandenberger.
0: Und wir kommen zum Wetter in Kärnten. Zwischen den Tauern und der Pack und speziell im Gurktal gehen derzeit Schauer und Gewitter nieder. Länger trocken bleibt es östlich vom Wörthersee. Später sind auch im Süden Schauer möglich. Aktuell hat es 25 Grad bei Ihnen in Ferlach und St. André. 24 Grad sind es in Villach, St. Veit und Klagenfurt. 22 Grad melden Bad Eisenkappel, Lienz und Weidensfeld. 18 Grad sind es in Friesach und in Milstadt und 9 Grad am Dobratsch. Der morgige Muttertag beginnt sonnig, am Nachmittag nehmen aber die Wolken von Südwesten her zu. Es bleibt aber warm bei Höchstwerten von 19 bis 25 Grad. Sicher unterwegs mit Radio Kärnten, gleich 4 Minuten nach 3 Uhr. In Klagenfurt, da findet derzeit eine Fahrraddemo statt. Die Route führt da unter anderem über die Ursulinengasse und die Ringstraßen. Das Ziel ist der Lendhafen. Bis ca. 17 Uhr müssen Sie entlang der Strecke immer wieder mit Wartezeiten rechnen. Ansonsten sind uns keine Störungen gemeldet worden. Wenn Sie noch etwas entdecken, geben Sie gerne Bescheid 0800 600 601. Wir wünschen gute Fahrt.
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0: Ich wünsche einen schönen Samstag und in dieser Stunde geht es wieder eine Runde durch unser schönes Bundesland. Ich verrate einmal so viel, es geht ins Geiltal. Also, bin schon gespannt, wo ich heute unterwegs war. Habe ich schon wieder vergessen. Nein, Spaß natürlich. Hören Sie alles gleich in dieser Stunde. Davor gibt's einen Sommerhit aus dem Jahr 2019. Shawn Mendes und Camila Cabello mit Senorita. Herzlich willkommen.

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1: Ich war heute Vormittag wieder unterwegs bei einem der Gründungsmitglieder im Gailtal. Und ich muss sagen, ich war schon bei der Anreise begeistert. Allein schon der erste Anblick, wenn man hier in Hermagor im Ortsteil Möderndorf ankommt, ist wirklich atemberaubend. Das Gailtal-Museum ist nämlich kein normales Museum, es ist ein Schloss, 500 Jahre alt. Und Siegfried Kogler ist Volkskundler und seit über 2 Jahrzehnten für die Sammlung hier verantwortlich.
2: Herzlich willkommen im Schloss, in diesem wunderbaren Gebäude, ein ehemaliges Gerichtsgebäude. Und wir haben hier eine Sammlung drin, die Sammlung Georg Essel. Der hat vor über 100 Jahren in der Monarchie begonnen zu sammeln und wir haben da 5000 Objekte. Es geht ums Gailtal und darüber hinaus. Und wir haben, ich sage es schmähhalber immer, vom Urbaum, vom Fossil, die 250 Millionen Jahre alt sind, bis zu den Ski vom Armin Assinger haben wir alles zu besichtigen. In 18 Räumen auf 4 Stockwerken.
1: Im größten Raum von Schloss Möderndorf ist früher der Gerichtspfleger des Fürsten Porcia beheimatet gewesen.
2: Und der ist da gesessen und hat die Zinsen kassiert. Und die Herrschaft war ja nicht klein. Das ist ja bis Ugowitz gegangen und Bonteva, Reisach. Und die armen abhängigen Bauern haben da das Geld abliefern müssen, den Zins. Jetzt haben wir da ein schönes Museum und sind für froh, wenn Leute kommen. Und unser Eintritt ist nicht so hoch wie der Zins, den er damals gezahlt.
1: Was viele wahrscheinlich auch nicht wissen, das Gailtal ist vor allem für Fossilien bekannt.
2: Die Karnische Region ist weltweit zu den Top 10 für Fossiliensammler. Also wir haben da wirkliche Einzelstücke. Dann haben wir natürlich eine wunderbare Bibliothek mit seltenen Büchern des Geheimprotestantismus. Das sind schon Besonderheiten. Eine Lutherbibel zum Beispiel haben wir von 1545. Die ist damals, das war die 4. Auflage, des Martin Luther hat noch lebt. Er hat damals einen Auflag gehabt von 1500 Stück und wir haben eines davon hier.
1: Aber was ist das Stück, bei dem viele Gäste Aha sagen?
2: Das Kufenstechen ist ja bekannt, über das Gailtal hinaus, ein typischer Gailtaler Brauch. Und wir haben da den Originalschlegel, mit dem man also auf die Kufe, auf das Fass, wenn man darauf zureitet im Galopp, darauf einschlägt. Und den kann man bei uns zum Beispiel angreifen und dann sieht man, wie schwer das drum eigentlich ist.
1: Von Versteinerungen, die Millionen Jahre alt sind, angefangen über das Kufenstechen bis hin zu den Abfahrtslatten von Armin Assinger. Hier gibt es einige Geschichten, die es zu entdecken gibt. Gleich sprechen wir hier in Radio Kärnten darüber, warum das Gailtal-Museum auch für Kinder ein interessanter Ort ist und warum manche Räume wirklich für Gänsehaut sorgen. Hören Sie in wenigen Minuten.

0: mehr.
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2: Wir haben bereits gehört, dass das Gailtal-Museum in Hermagor einiges zu bieten hat, aber das war noch längst nicht alles. Ich bin weiterhin mit Siegfried Kogler unterwegs durch das Schloss Möderndorf. Und mein persönliches Highlight habe ich auch schon entdeckt, nämlich ein riesiges altes Radiogerät.
3: Ach, das ist ein Rest von der Sonderausstellung. Wir haben jedes Jahr Sonderausstellung und im letzten Jahr haben wir eine Ausstellung gehabt, die was Radio hören. Und das haben wir noch immer da, weil das nehmen wir für die, wenn wir Volksschulklassen oder Schüler da haben, ist dieses alte Radio natürlich immer interessant. Mit dem großen Auge und wo man kurbeln kann, die Sender einstellen kann.
2: Ja, ich freue mich auch darüber wie ein Volksschulkind. Aber apropos Kinder, für Sie gibt es im Gailtal-Museum auch einiges zu sehen. Was ist denn die Station, die die meisten spannend finden?
3: Die Burschen springen sofort auf die Waffen an. Wir haben natürlich auch Langwaffen, Feuerwaffen, alte Pistolen, Vorderladerpistolen. Boah, schau, das ist die Pistole von Jack Sparrow. Sparrow heißt er. Also da springen die Burschen sehr drauf an. Oder wir haben einen Wolf, eine Wolfsdecke mit den Zähnen, also wo man den können sie angreifen. Oder nimm den Kellerraum, nicht? Das ist ein finsteres Kellerloch. Nicht? Das ist ein Verlies, weil mir gesagt, das ist ein Gerichtsort gewesen. Nicht? Diese Unheimlichkeit, die da ein bisschen im Schloss herrscht. Nicht?
2: Dass das Schloss früher ein Gerichtsort war, spürt man sofort, besonders in den dunklen Räumen. Und für Familien gibt's auch ein Suchspiel mit dem Schlossgeist namens Spooky Doo, mit dem man gemeinsam Fragen beantworten kann. Generell besticht das Museum aber durch eines. Die Vielfalt des Gailtals wird in einem historischen Gebäude eingefangen.
3: Man kommt bei uns wirklich in jede Ecke hineinschauen, überall wird man eine Geschichte finden. Und man wird dann ausgehen und sagen, jetzt habe ich was gelernt über diese Region da. Wie sie gelebt haben, die Leute, aber auch Besonderheiten, die man vielleicht gar nicht gekannt hat, wird man kennenlernen.
2: Im Sommer wird das Gailtal-Museum dann selbst zur Bühne. Alle 14 Tage, jeweils donnerstags, füllt sich das Schloss mit Musik, Literatur und neuen Ausstellungen.
3: Wir haben immer einen Kultursommer, den haben wir breit aufgestellt. Das sind Konzerte, Vorträge, Lesungen und Ausstellungen. Heuer haben wir einen Bachmann-Literaturschwerpunkt. Ein Raum wird eingerichtet für die Ingeborg Bachmann. Die hat ja die Jugend zum Teil hier verbracht in Hermagor, gemeinsam mit dem Kärntenmuseum. Und dann haben wir natürlich noch eine Sonderausstellung, weil wir 100 Jahre evangelische Kirche, da haben wir jetzt eine Ausstellung über das Kreuz.
2: Zum Abschluss zeigt mir Siegfried Kogler noch die Stelle vor dem Schloss, an der demnächst die berühmte Bachmann-Kuppel aufgebaut wird. Und man merkt, dieses Museum ist nie fertig. Es lebt. Simon Auernick vom Gailtal-Museum für Radio Kärnten. Und wenn Sie jetzt ganz genau aufgepasst haben, dann ja, können Sie in dieser Stunde auch noch glücklich werden. Mehr dazu ein bisschen später. Jetzt Nena musikalisch mit Ich umarm die ganze Welt.

0: Bruce the Boss Springsteen für Ihren Samstagnachmittag in Radio Kärnten. In wenigen Sekunden ist es 3:30. Die Neuigkeiten aus unserem Bundesland jetzt von Bernd Radler.
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2: Vor 16 Tagen hat sich im Lesachtal ein Inferno ausgebreitet, das am Xaveriberg mehr als 110 Hektar Wald vernichtet hat. Es ist der größte Waldbrand in der Geschichte Kärntens. Und das erlösende Kommando Brand aus ist weiterhin nicht in Sicht. Die Feuerwehrleute sind noch immer gefordert, schildert Einsatzleiter Gerd Guckenberger.
3: Das kann man sich so vorstellen, dass wir jetzt nicht laufend die Mannschaft im Einsatz haben, sondern eben anlassbezogen. Das heißt, wenn wir irgendwo wieder ein Glutnest entdecken, wenn Rauch aufgeht. Und das ist natürlich jetzt für die Feuerwehrleute hier vor Ort auch nicht ganz einfach, denn wir rücken beispielsweise am Morgen aus, dann ist 2-3 Stunden wieder nichts, dann muss man sie wieder aktivieren. Zum Mittag kommt wieder was Neues, eine neue Lage auf. Und ja, das ist schon sehr, sehr mühselig momentan und zehrt natürlich auch auf den Kräften der gesamten Mannschaft.
2: Sagt Feuerwehreinsatzleiter Gerd Guckenberger. Ein 20 Jahre alter Mann aus Villach wurde festgenommen wegen des Verdachts der Körperverletzung und der gefährlichen Drohung. Der Mann soll seine 22 Jahre alte Ex-Freundin geschlagen und ihr per Nachrichten am Handy gedroht haben, sie umzubringen. Auch eine 16-Jährige soll er so bedroht haben. Der junge Mann wurde in die Justizanstalt Klagenfurt eingeliefert. Die Flugverbindung der Austrian Airlines zwischen Klagenfurt und Wien ist unrentabel. Daraus macht die Fluglinie kein Geheimnis. Vorstandsvorsitzende Annette Mann bekennt sich im ORF-Radio-Interview aber dennoch zu den ausgedünnten Kurzstreckenverbindungen nach Klagenfurt, Graz, aber auch Innsbruck. Es sei schlichtweg eine Entscheidung für den Standort Österreich. Nicht, weil die Fluglinie diese Verbindungen unbedingt brauche, sagt sie. Wir kommen jetzt zum Wetter und zu Simon Auernick.
0: Im Großraum von Feldkirchen, im Gurktal und im oberen Lavantal gehen derzeit gewittrige Schauer nieder. Länger freundlich ist es im Osten, aber auch dort können später Schauer niedergehen. Die Höchstwerte am Nachmittag bis zu 25 Grad. Sicher unterwegs mit Radio Kärnten, 3:58. In Klagenfurt, da findet derzeit eine Fahrraddemo statt. Die Route führt unter anderem über die Ursulinengasse und die Ringstraßen. Ziel ist dann der Lendhafen. Bis ca. 17 Uhr müssen Sie entlang der Strecke immer wieder mit Wartezeiten rechnen. Ansonsten alles ruhig. Wir wünschen gute Fahrt.
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0: Radio Kärnten mit Mein Weg führt mich zu dir und ich hoffe, dass Ihr Weg Sie zu mir führt.
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0: Denn es gibt auch heute wieder etwas für Sie zu gewinnen.
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0: Und wenn Sie in dieser Stunde schon fleißig zugehört haben und sich vielleicht ein wenig etwas aus diesen Beiträgen gemerkt haben, dann könnten Sie diese Frage beantworten. Gestellt wird sie von Siegfried Kogler, der für die Sammlung im Gailtal-Museum verantwortlich ist.
3: Das Gailtal-Museum befindet sich in einem ehrwürdigen alten Edelsitz. Wie heißt er?
0: Wie heißt dieser Edelsitz, wo sich das Gailtal-Museum befindet? Wenn Sie das wissen, dann rufen Sie uns an 0463 511 005.

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1: Ja, und ich war heute schon am Vormittag im Gailtal unterwegs und wollte von Ihnen wissen, wie schaut's aus? Wo befindet sich das Gailtal-Museum? In welchem altehrwürdigen Gebäude liegt es? Und es hat wirklich nicht lange gedauert und schon hat bei uns das Telefon geläutet. Rita Altmann aus Klagenfurt, weißt das? Einen schönen Nachmittag.
2: Ja, hallo, schönen Samstagnachmittag.
1: Wo liegt denn das Gailtal-Museum?
2: Schloss Möberndorf in Hermagor.
1: Hören wir uns einmal an, was der Siegfried Kogler dazu sagt.
3: Die richtige Antwort ist das Schloss Möberndorf.
1: Das ist vollkommen richtig und das ist Ihr Preis.
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1: Frau Altmann, waren Sie schon einmal im Gailtal-Museum?
2: Nein, war ich noch nicht.
1: Nein, waren Sie noch nicht. Ich kann meine Empfehlung aussprechen. Es ist wirklich sehr, sehr interessant. Hätte ich mir davor nicht so vorgestellt.
2: Okay.
1: Also es gibt wirklich...
2: Da werden wir jetzt anschauen, weil wir haben heuer eh noch keine Kärnten-Card gekauft.
1: Ah ja, dann passt das eh perfekt,
2: dann
1: oder?
2: Dann passt das genau. Ja, aber da werden wir sicher anschauen.
1: Ja, das klingt nach einem guten Plan. Was steht sonst noch bei Ihnen am Wochenende so an?
2: Morgen Flohmarkt.
1: Flohmarkt, also in Fichtring?
2: Nein, den gehen wir nicht mehr.
1: Ah, okay.
2: Schon vor längerer Zeit gegangen, aber Obi gehen wir mir ab und zu.
1: Ah, okay.
2: Ja.
1: Das heißt, Sie gehen am Muttertag shoppen mit der Familie?
2: Genau, kann man so sagen. Längerer Zeit gegangen.

0: bald wieder mal hören und dann erzählen Sie mir, ob das auch wirklich so geklappt hat.
1: Ja, genau, das mache ich.
0: Passt, Frau Altmann.
1: Samstagnachmittag.
0: Danke, das wünsche ich Ihnen auch.
1: Danke, tschüss.
0: Wiederhören, baba.

0: Eine unfassbar coole Live-Version, damals bei MTV Unplugged, Udo Lindenberg gemeinsam mit Clüso und Cello in Radio Kärnten am Samstagnachmittag. Gleich 16 Uhr, gleich die Nachrichten.
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3: Im Nachrichtenstudio begrüßt sie Tom Brandenberger. SPÖ-Justizministerin Anna Sporrer will scharf gegen sogenannte Slap- oder Einschüchterungsklagen vorgehen. Das zeigt ein Gesetzesentwurf, der dem ORF vorliegt. Das Vorhaben ist in der Koalition aber umstritten und die Frist zur Umsetzung einer EU-Richtlinie vor kurzem abgelaufen. Julian Paschinger berichtet.
4: Slap-Klagen werden oft von Konzernen angestrengt, um Kritiker in Medien oder NGOs mundtot zu machen. Im Herbst hat Justizministerin Anna Sporrer einen Entwurf für ein Verbot solcher Klagen ausgearbeitet. Darin sind etwa Strafen bis zum Hundertfachen des Streitwerts vorgesehen. Das würde auch abschreckend wirken, sagt der Medienrechtsexperte Walter Strobel vom Presseclub Concordia.
5: Es braucht die Möglichkeit, spürbare Sanktionen zu verhängen. Das Gericht solche Sanktionen verhängen kann, sobald es Rechtsmissbrauch feststellt. Und damit das auch wirksam ist, muss sich das an der finanziellen Potenz des Klägers orientieren.
4: Allerdings, die Höhe der Strafen ist in der Koalition umstritten, wie auch die Frage, ob auch rein innerstaatliche Slap-Klagen verboten werden sollen oder nicht.
3: Das Parlament in Budapest hat Péter Matyá zum neuen ungarischen Premier gewählt. Der Chef der Mitte-Rechtspartei TISZA erhielt 140 der 199 Abgeordnetenstimmen. Matyá löst Viktor Orbán nach 16 Jahren an der Macht ab. Der 45-Jährige verspricht, gegen Korruption vorzugehen und einen Systemwechsel in der Politik. Nach internationalen Ermittlungen ist ein Menschenhandelsnetzwerk zerschlagen worden, bei dem junge Frauen aus Rumänien in Wien zur Prostitution gezwungen wurden. Bereits am Dienstag gab es in Rumänien 8 Hausdurchsuchungen und 4 Festnahmen. In Wien-Favoriten wurden ein Studio sowie 2 Wohnungen durchsucht. Die Frauen wurden unter Vorspiegelung romantischer Beziehungen nach Österreich gelockt. Insgesamt konnten bisher mehr als 20 Opfer identifiziert werden. Der turbulente Abstiegskampf in der österreichischen Fußball-Bundesliga spitzt sich ab heute Nachmittag erneut zu. Daniel Kulowitz, 4 Teams könnten sich heute bereits retten oder, anders gesagt, eine Mannschaft könnte es heute erwischen.
6: Für Blau-Weiß Linz könnte es finster werden, wenn sich heute alles gegen die Linzer verschwören würde. Dann wäre der Abstieg besiegelt. Man will aber dagegenhalten und dazu ist ein Sieg notwendig auswärts bei der WSG Tirol. Der Mannschaft aus Wartens wiederum reicht aber schon ein Unentschieden, um sich zu retten, weiß der Trainer der Tiroler Philipp Semlic.
7: Haben zu Hause schon eine gewisse Kraft entwickelt, um einen guten Gegner Blau-Weiß Linz niederzuringen, wo wir jetzt da den zweiten Matchball haben.
6: Beim Duell GRK gegen Altach sind auch beide Clubs noch gefährdet. Altach-Trainer Saric ist aber zuversichtlich.
8: Wir wissen, dass wir es zweimal in den eigenen Händen haben. Das werden wir auch safen. 2 Mannschaften, die ja ein bisschen zu Unrecht noch mit drin sind.
6: Und beim Duell WRC gegen Ried, da könnten sich die Wolfsberger endgültig retten. Und Ried will Platz 1 behalten und damit einen Europacup-Hintertür absichern. Alle Matches zeitgleich ab 17 Uhr heute.
3: Das waren die Nachrichten mit Tom Brandenberger.
0: Und wir kommen zum Wetter in Kärnten. Im Großraum von Feldkirchen, im Gurktal und im oberen Lavantal, da gehen Schauer und Gewitter nieder. Länger trocken bleibt es östlich vom Wörthersee. Später sind auch im Süden Schauer möglich. Aktuell hat es 25 Grad bei Ihnen in St. André und in Klagenfurt. 24 sind es in Völkermarkt, Lienz und St. Veit. 21 Grad melden Villach und Hermagor. 17 Grad in Spital und Döllach und 10 Grad auf der Gerlitzen. Der morgige Muttertag beginnt sonnig, am Nachmittag nehmen dann die Wolken von Südwesten her zu. Es bleibt aber warm bei Höchstwerten von 19 bis 25 Grad. Sie sind sicher unterwegs mit Radio Kärnten, gleich 4 Minuten nach 4 Uhr. In Klagenfurt, da findet nach wie vor eine Fahrraddemo statt. Die Route führt da unter anderem über die Ursulinengasse und die Ringstraßen. Ziel ist der Lendhafen. Bis ca. 17 Uhr müssen Sie entlang der Strecke mit Wartezeiten rechnen. Ansonsten alles ruhig. Falls Sie noch etwas entdecken, gerne Bescheid geben 0800 600 601. Gute Fahrt!
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0: Und in dieser Stunde mit viel Musik. Unter anderem geht es um Sascho Außenick und um einen ehemaligen ESC-Teilnehmer für Österreich, den wir Ihnen wieder vorstellen dürfen. Musikalisch geht's los mit Silbermond. Ich wünsche einen schönen Samstag mit uns.

0: Milo in Radio Kärnten am 9. Mai. Und an diesem Samstagnachmittag sind wir auf der Suche nach den Fans von Sascha Außenick und seinen Oberkreinern. Und wenn Sie sich da jetzt angesprochen fühlen, Telefon schon einmal bereithalten, aber zuvor noch die Ohren spitzen.
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0: Das können Sie gewinnen, wenn Sie die kleine Aufgabe lösen, die wir für Sie vorbereitet haben. Ich darf Ihnen gleich etwas vorspielen, so ein Hit-Medley von Sascha Außenick. Wir haben da aber einen Künstler hineingemischt, der nicht Sascha Außenick ist. Aber hören Sie zuerst einmal selbst.

Ja, und wenn Sie jetzt genau zugehört haben, dann haben Sie es wahrscheinlich gehört. Einer passt da nicht in die Reihe. Welcher Künstler ist das? Wen suchen wir? Rufen Sie uns an 0463 511 005.

Angelo Fabiani singt Arrivederci. Ich sag hoffentlich gleich Ciao zu jemandem in der Telefonleitung, der hoffentlich auch weiß, wer sich hier zu Sascha Auseniks Hits dazugeschummelt hat. Hör mal gemeinsam noch einmal rein.

0: sollte nicht allzu schwer sein, aber schauen wir mal. Ich sage einen schönen Nachmittag nach St. Georgen im Lavantal zu Peter Meyer.
1: Ja. Grüß Gott.
0: Grüß Gott, Herr Meyer. Sie wissen, welcher Künstler hat sich da dazu geschummelt?
1: Nick B.
0: Das ist vollkommen richtig und das ist Ihr Preis.
2: Gary Lux war 6-mal beim Song.
0: Das war der Falsche. Ja, den müssen wir jetzt noch einmal hineinziehen. Da sind wir falsch. So, haben wir das Richtige? Ja.
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0: Herr Meyer, sind Sie großer Sascha Aussenick-Fan?
1: Ich höre ihn auch.
0: Sie hören ihn auch. Also als großen Fan würden Sie sich nicht bezeichnen. Aber seine Lieder sind schon einige bekannt, oder?
1: Ja.
0: Aber nicht so sehr, dass Sie sagen, Sie können bei jedem Lied mitsingen.
1: Nein, das nicht.
0: Das nicht. Ja, aber es reicht ja, wenn die Musik gut ist und man gern zuhört, oder?
1: Genau.
0: Und bei Nick B. sieht das da ebenfalls so aus?
1: Ja, auch gleich.
0: Auch gleich. Ja, Herr Meyer, was steht bei Ihnen jetzt am Wochenende noch so an? Haben Sie was geplant?
1: Nein, nichts mehr. Nur mehr jausen.
0: Nur mehr jausen. Das klingt ja gut. Das klingt nach einem feinen Samstag, Spätnachmittag.
1: Ja.
0: Ja, Herr Meyer, dann sage ich vielen Dank fürs Mitmachen, wünsche viel Spaß bei Sascha Aussenick und spielen tun wir jetzt den Nick B. für Sie.
1: Danke.
0: Schönen Nachmittag.

0: Radio Kärnten um 16.30 Uhr. Jetzt im Studio für Sie Bernd Radler.
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2: Etwa 100 Fahrgäste der ÖBB sind am späten Abend im Railjet zwischen Villach und Spital auf offener Strecke gestrandet. Schuld war ein Schaden an der Oberleitung. War erst nur die Rede von einer Fahrtunterbrechung von 20 Minuten, wurden die Fahrgäste dann erst nach fast 4 Stunden mit Bussen weitertransportiert. Die ÖBB entschuldigen sich für den Vorfall und kündigen eine Untersuchung der Causa an. Weiterhin kein Brand aus gibt es nach dem verheerenden Waldbrand im Lesachtal. Heute ist Tag 16 nach Brandausbruch und immer noch müssen Feuerwehrleute in mühsamer Kleinarbeit Glutnester ablöschen. Immer dann, wenn es am Berg wieder zu rauchen beginnt, Regen wäre dringend notwendig, aber die Hoffnung beim Einsatzleiter ist gering. Er rechnet dennoch mit einem Brand aus in etwa 3 bis 4 Tagen. In seiner Wohnung in Villach festgenommen wurde ein 20 Jahre alter Mann, weil er seine 22 Jahre alte Ex-Freundin geschlagen und mit dem Umbringen bedroht haben soll. Das hat er ihr in mehreren Textnachrichten am Handy geschrieben. Auch eine 16 Jahre alte Frau hat er mit dem Tod bedroht. Bei der Festnahme hat die Polizei auch Drogen bei dem Mann sichergestellt. Er sitzt jetzt in der Justizanstalt Klagenfurt. Eine wachsende Zielgruppe sind Campinggäste in Kärnten. Schon jetzt wird jede 4. touristische Übernachtung im Land auf einem Campingplatz registriert. Tendenz steigend, auch weil globale Krisen, steigende Sprit- und Flugpreise und gestiegenes Sicherheitsbedürfnis den Touristikern in die Karten spielen, heißt es. Mehr dazu dann im Radio Kärnten Abendjournal in einer halben Stunde um 16:45. Schon jetzt hat Simon Auernick die Wetteraussichten für Sie.
0: Der Tag geht mit lokalen Schauern im Nordosten und gegen Abend im Süden zu Ende. Morgen am Muttertag ist es dann freundlich mit einigen Wolken am Nachmittag und Höchstwerten bis zu 25 Grad. Sicher unterwegs mit Radio Kärnten, gleich 3 Minuten nach 4:30. In Klagenfurt, da findet nach wie vor eine Fahrraddemo statt. Die führt unter anderem über die Ursulinengasse und die Ringstraßen. Ziel ist der Lendhafen, den sollten Sie bald erreicht haben. Bis ca. 17 Uhr müssen Sie entlang der Strecke immer wieder mit Wartezeiten rechnen. Ansonsten alles ruhig, wir wünschen gute Fahrt.

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1: Ja, nächste Woche geht's los und im Vorfeld des Song Contests in Wien dürfen wir Ihnen in Radio Kärnten einige Musiker vorstellen, die schon für Österreich an den Start gegangen sind. So wie zum Beispiel Gary Lux, der Sänger, Arrangeur, Komponist und Texter, der in Kanada geboren wurde und jetzt in Niederösterreich lebt, hat es mehrmals versucht, den ESC für sich zu entscheiden.
2: Gary Lux war 6-mal beim Song Contest. Eine Erfahrung, die der 67-jährige Musiker niemals missen möchte. Kein anderer war öfter am Start.
3: Ja, nach wie vor Rekordhalter in Song Contest-Teilnahmen. Und ich muss sagen, also so im Rückblick bin ich ein bisschen stolz drauf. Ich habe schöne Erlebnisse gehabt. Wirklich auch Freundschaften wurden da geschlossen. Johnny Logan zum Beispiel habe ich ja öfter gesehen beim Song Contest, haben uns dort getroffen. Das waren sehr, sehr schöne Erlebnisse.
2: Zum ersten Mal war Gary Lux 1983 dabei, damals mit der Band West End.
3: 84 bin ich dann mit der Anita im Chor nach Luxemburg mit dem Lied Einfach weg. 85 bin ich selber angetreten in Göteborg in Schweden mit dem Lied Die Kinder dieser Welt. 1987 war ich als Solist in Brüssel mit Nur noch Gefühl. 1993 Tony Vegas im Chor, Maria Magdalena und 1995 mit Stella Jones, Die Welt dreht sich verkehrt.
2: Sein erfolgreichster Song Contest Titel war ohne Zweifel Die Kinder dieser Welt. Damals erreichte er für Österreich den 8. Platz.
3: Und ich kann mich noch gut erinnern, wie ich in Schwechat am Flughafen angekommen bin. Das waren so viele Menschen da mit Transparenten und die haben mich so herzlich empfangen. Also das waren wirklich schöne Erlebnisse, an die man sich immer gern zurückerinnert.
2: Natürlich hat sich der ESC, der Song Contest, entscheidend verändert.
3: Es ist mehr zur Show geworden und vielleicht ist es auch notwendig, weil sonst wäre der Song Contest vielleicht mittlerweile fad. Ja? Und wenn ihm dann keiner mehr schaut, wenn es keinen mehr interessiert, das wäre eigentlich schlimmer, als dass wir jetzt mittlerweile eine perfekte Show haben, wo es aber trotzdem noch live gesungen werden muss. Ja? Früher hat man halt ein Orchester dabei gehabt.
2: Unter der Leitung von
3: Richard Österreicher. bis auf Tony Vegas, weil das hat der Christian Kolonowitz geschrieben, ja? Da hat der Christian zum ersten Mal dann dirigiert. Ja, genau.
2: Dirigenten gibt es jetzt keinen mehr. Heuer dirigiert sich Cosmo durch den ESC. Er wird Österreich vertreten.
3: Gut produziert, die Choreografie, also auch gut präsentiert. Ja, und mittlerweile tanzen ja, wenn man sich die Social Media anschaut, also es geht ja durch die Decke. Und ich bin schon sehr gespannt, wie er in Wien dann beim Song Contest wirklich, wie das international aufgenommen wird.
2: Gary Lux wird nicht in der Stadthalle sein, aber den Song Contest selbst wird er natürlich auch diesmal nicht auslassen.
3: Ich bin am Abend bei einer Song Contest Party eingeladen, wo viele Protagonisten, die ursprünglich auch auf der Bühne gestanden sind, dabei sind.
2: Würde er es wieder tun? Eine Frage, die ich Gary Lux natürlich stellen musste.
3: Ja, mit Erholungstäter, ich hätte kein Problem, aber es geht eigentlich mittlerweile bei uns im Land wirklich darum, den Jungen eine Chance zu geben. In anderen Ländern ist es anders. Ja, da schicken sie auch etablierte Künstler, aber wie gesagt, also ich werde mich sicher nicht anbiedern, ich hätte aber keine Berührungsängste.
2: Gary Lux war 6-mal beim ESC und freut sich, so wie wir alle, auf das große Wettsingen am 16.05. in Wien.
3: Skandinavien ist immer stark, ja, was die Schweden bringen, was auch Dänemark. Also man wird sehen. Aber Cosmo ist auf jeden Fall, glaube ich, ein Schritt in die gute Richtung.
2: Sonja Kleindienst für Radio Kärnten.
1: Danke dir, Sonja. Und das ist er jetzt, Gary Lux, mit seinem erfolgreichsten Titel beim ESC, Kinder dieser Welt.

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0: entspannt durch den Samstagnachmittag mit Laidback in Radio Kärnten. In acht Minuten ist es 5 Uhr und im Journal um 5 bringen wir Sie wieder auf den aktuellsten Stand der Dinge. Ein Thema ist da zum Beispiel Tom Brandenberger.
1: Europa feiert die Geburtsstunde des geeinten Europas. Am 9. Mai 1950 präsentierte der damalige französische Außenminister Schumann einen Plan für die Zusammenlegung der Stahl- und Kohleindustrie europäischer Länder. Anlässlich des Europatages hält Bundespräsident Van der Bellen heute eine Fernsehansprache. Wir haben im Journal um 5 einen Auszug aus seiner Rede. Bleiben Sie dran.
0: Ja, und Bernd Radler berichtet darüber, dass bei uns heute Nachmittag ein Güterzug in Kärnten führerlos unterwegs gewesen ist. Die Einzelheiten in wenigen Minuten hier bei uns in Radio Kärnten.

Die Beatles in Radio Kärnten am Samstagnachmittag. In knapp einer Minute ist es 17 Uhr. Dann wird auch Fußball gespielt und zwar in Oberösterreich. Der WRC heute zu Gast bei der SV Ried. Bei uns in Radio Kärnten verpassen Sie natürlich nichts. Wir starten direkt nach dem Journal um 5 Uhr.

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2: Willkommen zum Journal um 5. Das sind heute unsere Themen. Europa müsse unabhängiger von der Willkür anderer werden, sagt Bundespräsident van der Bellen. Für Busse, Schullaptops und Photovoltaik. Österreich bekommt 325 Millionen Euro an EU-Förderungen. Im Journalstudio begrüßt sie Tom Brandenberger. Guten Abend. Bundespräsident Alexander Van der Bellen hält zum heutigen Europatag eine Fernsehansprache. Er beschreibt darin auch die Gefahren, mit denen die Europäische Union derzeit konfrontiert ist.
3: Wir müssen alles tun, um unabhängiger von der Willkür fremder Regierungen zu werden. Unabhängig in der Energieversorgung, unabhängig in der digitalen Welt, souverän auch in unserer Verteidigungsfähigkeit. Wir müssen unsere Köpfe nutzen. Und wir haben sehr gute Köpfe und handeln. Weitblickend, mutig, friedvoll, konsequent, gemeinschaftlich und ziemlich rasch. Wir müssen alles tun, um Europa auch von innen zu schützen. Wenn man Menschenrechte in Frage stellt, wenn man alles Neue und andere als fremd ablehnt, wenn man neue Mauern errichtet und alte Nationalismen wiederbelebt, löst man kein einziges Problem. Im Gegenteil, man schafft neue Probleme.
2: Sagt Bundespräsident Van der Bellen. Die komplette Rede können Sie heute ab 19.47 Uhr in ORF 2 sehen. EU-Ratspräsident Antonio Costa hat am heutigen Europatag die grundsätzliche Offenheit der EU für Gespräche mit Russland bekräftigt. Man sei bereit, sich an Friedensverhandlungen zu beteiligen, um einen gerechten und dauerhaften Frieden in der Ukraine zu erreichen, sagte er in Brüssel. Costa betonte zugleich, dass man die Friedensinitiative von US-Präsident Trump nicht stören wolle. Russland und die Ukraine werfen indes einander gegenseitig Verstöße gegen die von Trump vermittelte Waffenruhe vor. Die US-Regierung wartet auch auf die Antwort des Iran auf einen US-Vorschlag für ein Ende des Krieges. Präsident Trump sagte, er erwarte vermutlich heute Abend einen Brief aus Teheran. Noch gestern hatten sich der Iran und die USA trotz einer geltenden Waffenruhe erneut gegenseitig angegriffen. Positive Nachrichten kommen aus Brüssel. Die EU-Kommission hat Förderungen über 325 Millionen Euro für Österreich genehmigt. Und zwar im Rahmen des europäischen Aufbauplans, der nach der Corona-Pandemie entstanden ist. Das Geld ist sozusagen zweckgewidmet, zum Beispiel für Photovoltaikanlagen oder für Schullaptops. Peter Daser berichtet.
4: Österreich hat aus dem Aufbauplan der Europäischen Union schon mehrfach Geld bekommen. Für den Bahnausbau zum Beispiel, fürs Klimaticket oder auch für schnelleres Internet durch Breitband. Bei den 325 Millionen Euro der neuen Tranche geht es jetzt konkret um Subventionen fürs Installieren von fast 18.000 Photovoltaikanlagen auf Wohnhäusern in Österreich. Dann für den Kauf von fast 3.000 Bussen und rund 170 Lastwagen, die emissionsfrei betrieben werden, also mit Elektro- oder Wasserstoffantrieb fahren. Weiters wird es Geld geben für die Universitäten und auch für über 13.000 Unternehmen in Österreich für sogenannte grüne Investitionen. Und es gibt Förderungen für den Kauf von 240.000 Laptops und Tablets für Schulkinder.
2: Nach einem milden und vor allem trockenen Winter gibt es auch im Frühling bisher ungewöhnlich wenig Niederschlag. Das zeigen Analysen des europäischen Erdbeobachtungsprogramms Copernicus. Diese Daten sind mittlerweile wichtiger Bestandteil nicht nur der Vorhersagen, sondern auch Teil der Maßnahmen gegen den Klimawandel, etwa durch ein längerfristiges Wassermanagement. Mehr von Marlene Nowotny.
5: Der April 2026 war zwar nicht der wärmste in der Messgeschichte, doch er war außergewöhnlich trocken. In einigen Regionen gab es nur 15% des eigentlich üblichen Niederschlags. Klimaforscher wie Christoph Lorenz von der Europäischen Gesellschaft für Geowissenschaften arbeiten daran, solche saisonalen Trockenperioden genauer vorherzusagen, und zwar 1 bis 6 Monate im Voraus. So könne das Wassermanagement, etwa von gestauten Flüssen, vorsorglich reguliert werden.
6: Wenn ich weiß, es wird eher trocken, dann muss ich eher sparsam einen Staudamm machen. Dann schaue ich eher, dass das Niveau oben bleibt.
5: Für die Prognose werden klassische Klima- und Wettermodelle mit Satellitendaten aus der Erdbeobachtung kombiniert. Dank KI-gestützter Methoden sind die Vorhersagen saisonaler Trockenheit bereits sehr viel zuverlässiger geworden, bis dato allerdings nur im Rahmen von Forschungsprojekten.
2: Das war das Journal um 5 mit Tom Brandenberger.
7: Und nun zu Bernd Radler und den Kärntner Themen des Tages.
8: Zu einem spektakulären Zwischenfall ist es heute Nachmittag auf der Bahnstrecke zwischen Villach und Rosenbach gekommen. Am Bahnhof Ledenitzen hat sich ein abgestellter Güterzug selbstständig gemacht. Der Zugsverkehr auf der betroffenen Strecke ist derzeit unterbrochen. Romy Sigurd-Klipstädter berichtet.
9: Am vergangenen Mittwoch hat das tschechische Eisenbahnunternehmen den 400 Meter langen Güterzug mit 20 Waggons auf einem Gleis am Bahnhof Ledenitzen abgestellt und, wie vorgeschrieben, mit Hemmschuhen gesichert. Warum der Zug heute trotzdem wegrollen konnte und erst einige Kilometer weiter in Winkel zum Stillstand gekommen ist, ist derzeit unklar. 2 Fernverkehrszüge konnten noch rechtzeitig anhalten. Die Sicherheitssysteme hätten gegriffen, sagt ÖBB-Pressesprecher Herbert Hofer. Es habe zu keiner Zeit eine Gefährdung bestanden. Allerdings konnte eine technisch gesicherte Eisenbahnkreuzung nicht mehr rechtzeitig schließen. Derzeit ist die Bahnstrecke zwischen Farkamsee und Rosenbach gesperrt, voraussichtlich noch bis 18 Uhr. Ein Schienenersatzverkehr wurde eingesetzt. Entdeckt hat den Vorfall ein Polizist, der zufällig vorbeigekommen ist. Ob die Waggons beladen oder leer sind, ist derzeit offen. Das und auch wie es zu dem Vorfall kommen konnte, soll am Montag geklärt werden.
8: Globale Krisen wie derzeit im Nahen Osten, gestiegene Spritpreise und der Kerosinmangel, der Fernreisen teurer macht, könnte heuer noch mehr Lust auf Camping in Kärnten machen, vermutet die Kärntenwerbung. Schon in den vergangenen Jahren ist jede 4. Übernachtung im Land auf einem Campingplatz gezählt worden. Klaus Ehrenbrandner, Geschäftsführer der Kärntenwerbung.
10: Camping ist insgesamt ein Wachstumsmarkt für den heimischen Tourismus. Wir sprechen gezielt die unterschiedlichen Campinggäste an, sei es die klassischen Campinggäste, sei es die Glamper, die besonderen Komfort wünschen, oder die Vanbesitzer, die Individualität und Flexibilität suchen. Und das ist eine sehr junge, sehr zukunftsgerichtete Zielgruppe, die immer größer wird.
11: Und aus welchen Ländern kommen jetzt die meisten Urlauber?
10: Campinggäste kommen bei uns aus Österreich, Deutschland und ganz viele auch aus den Niederlanden.
11: Und was sind jetzt aktuell die größten Herausforderungen auch für die Campingplatzbetreiber?
10: Aktuell sehen wir die gesamtwirtschaftliche Lage und auch die weltpolitische Situation, die natürlich einen Einfluss haben. Die weltpolitische Situation insofern, als dass die Nachfrage nach Flugreisen zurückgeht, was uns in den Nahmärkten natürlich hilft, weil die deutschen und die österreichischen Gäste jetzt lieber mit dem Auto anreisen. Das spricht natürlich dann auch für Camping. Insgesamt halten sich aber die positiven und negativen Effekte für den heimischen Tourismus circa die Waage.
8: Sagt Kärntenwerber Klaus Ehrenbrandner im Gespräch mit Elisabeth Bergmann. Eine Fernsehreportage von den Vorbereitungen auf den heimischen Campingplätzen auf die wichtige Sommersaison sehen Sie in Kärnten heute um 19 Uhr in ORF 2. Seit 16 Tagen hält der riesige Waldbrand im Lesachtal die Einsatzkräfte auf Trab. Am Xaveriberg sind 110 Hektar Wald ein Raub der Flammen geworden. Es ist der größte Waldbrand in der Geschichte Kärntens. Und ein Ende ist vorerst nicht in Sicht. Jeden Tag entdecken die Einsatzkräfte neue Glutnester, sagt Feuerwehreinsatzleiter Gerd Guckenberger.
12: Das kann man sich so vorstellen, dass wir jetzt nicht laufend die Mannschaft im Einsatz haben, sondern eben anlassbezogen. Das heißt, wenn wir irgendwo wieder ein Glutnest entdecken, wenn Rauch aufgeht, werden wir eben auch alarmiert. Die Bevölkerung ist da auch hellwach. Die Bauern sind ja bereits auch im Wald und schauen ihre Schadenslagen an. Und wenn was aufkommt, dann rücken wir eben wieder mit einer Löschgruppe aus. Und das ist natürlich jetzt für die Feuerwehrleute hier vor Ort auch nicht ganz einfach, denn wir rücken beispielsweise am Morgen aus, dann ist 2-3 Stunden wieder nichts. Da muss man sie wieder aktivieren. Zum Mittag okay, kommt wieder was Neues, eine neue Lage auf. Und ja, das ist schon sehr, sehr mühselig momentan und zehrt natürlich auch auf den Kräften der gesamten Mannschaft.
8: Wie schwer ist es denn da überhaupt noch Feuerwehrleute zu gewinnen für diesen Einsatz? Weil man muss ja schließlich auch arbeiten, wochenlang geht es wahrscheinlich nicht frei zu nehmen.
12: Natürlich, wir haben Gott sei Dank das Glück, dass wir einige Selbstständige haben, die sich Zeit nehmen. Auch im öffentlichen Dienst sind einige, die auch die Möglichkeit haben, vom Job fernzubleiben. Wir haben auch Bauern dabei, die natürlich auch rund um die Uhr Gott sei Dank abrufbereit sind. Und das Ganze mündet dann so, dass wir Gott sei Dank noch die Motivation vorfinden und alle auch bereit sind, da mitzuhelfen und mitzuarbeiten.
8: Sagt Feuerwehreinsatzleiter Gerd Guckenberger am Tag 16 nach Ausbruch des Waldbrands am Xaveriberg im Lesachtal. Er rechnet mit dem erlösenden Kommando Brand aus in 3 bis 4 Tagen. Wir kommen jetzt noch zu den Wetteraussichten im Abendjournal. Die letzten Schauer klingen in der Nacht rasch ab. Es klart auf, vielerorts wird es sternenklar. Die Temperaturen sinken in der Nacht auf morgen auf 8 bis 4 Grad. Morgen am Sonntag, Muttertag, kann in der Früh noch Nebel hängen. Rasch setzt sich aber die Sonne durch. Die scheint bis Mittag ungetrübt. Erst am Nachmittag ziehen wieder zum Teil ausgedehnte Wolkenfelder durch. Lokale Regenschauer sind möglich, meist bleibt es aber trocken. Die Höchstwerte morgen 19 bis 24 Grad. Zur Statistik von heute noch ganz kurz. In Klagenfurt wurde die höchste Temperatur mit 25 Grad gemessen, die tiefste mit 9. Das sind ganze 3 Grad über dem langjährigen Durchschnitt. Und das war das Radio Kärnten Abendjournal mit Bernd Radler. Im Namen des Teams wünsche ich Ihnen einen angenehmen Abend.
13: Zehn Minuten nach 5 Uhr sicher unterwegs mit Radio Kärnten. Da sind uns derzeit keine Störungen gemeldet worden, falls aber Sie etwas entdecken.
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13: Kommen Sie gut und vor allem sicher an Ihr Ziel.
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13: Ja, und da schauen wir gleich nach Oberösterreich. Der WRC ist bei der SV Ried zu Gast und ja, da geht's im Abstiegskampf wirklich ums Überleben. Es ist spannend wie selten für uns vor Ort. Wolfgang Eichinger, gespielt worden sind mittlerweile 11 Minuten, sind schon Tore gefallen.
14: Nein, es steht noch immer 0:0 und wir hoffen natürlich, Simon, dass die Wolfsberger gewinnen. Zumindest zum ersten Mal heuer in dieser Bundesliga-Saison gegen Ried, denn bis jetzt hat es 2 Niederlagen unentschieden gegeben. Heute soll alles mit diesen Ängsten vor dem Abstieg zu Ende sein. Dazu braucht man einen Sieg, damit man aus eigener Kraft die anderen unter Druck setzen kann. Und das soll es auch soweit sein. Zumindest in den letzten Spielen, in den letzten 2 Spielen hat ja Wolfsberg, die Wölfe haben gezeigt, sie können gewinnen. 1:0 gegen den GAK, 4:1 in Alltag. Also das könnte auch heute hier in Ried funktionieren. Bei der Aufstellung, da sitzt einer vor mir, das ist Dominik Baumgartner, gesperrt, ebenso Sulzner, die sind nicht dabei. Dafür im Team jetzt Markus Pink und auch Aftey sind also hier dabei. Da hat sich natürlich einige Umstellungen ergeben. Bis jetzt keine großen Torschancen, eine kleine Druckphase der Rieder, die hat nichts eingebracht. Ein Schuss von Gattermeier, der war geblockt, jetzt aber ein Autenwurf. Der Wolfsberg in Strafraum hinein, vielleicht die Möglichkeit für Aftey, aber er kommt nicht an den Ball und da kann ein Rieder-Verteidiger den Ball weit wegschlagen. Also 0:0, alles offen, herrliches Fußballwetter. Heute ist Schluss. Ich kündige es ganz einfach an mit den Abstiegsängsten der Wolfsberger.
13: Dein Wort in Gottes Ohr, Wolfgang. Danke dir für den Moment. Du meldest dich später wieder und wir spielen in der Zwischenzeit Musik. Annika, Japanese Boy in Radio Kärnten. Herzlich willkommen.

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1: Bruno Ferrara am Samstagnachmittag in Radio Kärnten, wo heute Fußball gespielt wird. Und zwar gleichzeitig im Abstiegskampf unter anderem die WSG Tirol gegen Blau-Weiß Linz. Die WSG vor kurzem den Führungstreffer erzielt, da jetzt neuer Stand 1:0. Der GRK spielt gegen Altach, da nach wie vor torlos. Und unsere Wölfe sind zu Gast bei der SV Ried in Oberösterreich. Wolfi Eichinger, gibt es ja auch schon Tore?
2: Nein, gibt es noch keine Tore. Es hat auch noch keine richtigen Schüsse auf das Tor gegeben in diesen ersten 19 Minuten. Jetzt die Rieder hier mit dem versuchten Angriff, aber die Abwehr eigentlich ganz gut gestaffelt bei den Wölfen, bei den Wolfsbergern. Die Nachricht aus Tirol ist ja vorerst einmal richtig gut. Da wäre jetzt ein Sieg hier natürlich dann perfekt. Jetzt ein Weitschuss, der geht aber am Tor vorbei. Der Rieder war keine große Gefahr. Zuvor auch ein Hauch von Gefahr für das Tor von Nick Polster. Da haben sich zwei Wolfsberger Verteidiger, und zwar Wohlmuth und Gattermeier, der ist nicht Verteidiger, ein bisschen behindert beim Versuch, per Kopf im Strafraum zu klären. Und der Rieder Meier hat einen Fallrückzieher versucht, aber das war wirklich nur ein Hauch einer Gefahr für die Wolfsberger. Derzeit alles ja relativ ausgeglichen, es gibt kaum Torchancen auf beiden Seiten. Und daher steht es logischerweise 0:0. Jetzt weiter Pass nach vorne von Wimmer, das sucht der Afte, der ist im Laufduell und auch im Kopfballduell mit dem großgewachsenen Verteidiger, der Rieder. Da hat der kleine Afte natürlich keine Chance. Und jetzt kommen wieder die Rieder, sind auf der Mittelauflage, versuchen weiter zu spielen, aber der Ball kann abgefangen werden. Jetzt hat Schöpf den Spielchen auf die rechte Seite. Gattermeier versucht, einen Anspielpartner zu finden in Form von Wohlmuth. Wieder Gattermeier ist jetzt schon bald bei der Cornerfahne, versucht hier in eine gute Position zum Flanken zu kommen. Gelingt ihm nicht, der Ball landet im Seitenort und das bedeutet jetzt Outeinwurf für die Wolfsberger. Vielleicht kann sich da die erste richtig gute Torchance der Kärntner ergeben. Da dauert es jetzt ein bisschen, bis dieser Outeinwurf durchgeführt wird. Da formieren sich natürlich auch die großgewachsenen Spieler von Wolfsberg wie Biesinger, wie Wimmer im Strafraum, um vielleicht hier zu der Chance zu kommen. Der Outeinwurf geht natürlich weit Richtung Strafraum hinein, aber da ist ein Rieder, kann den Ball wieder hinausschlagen. Also es bleibt beim 0:0. Sehr ausgeglichenes, nicht sehr chancenreiches Spiel bis jetzt. Der Spielstand, der geht in Ordnung.
1: Ja, dann hoffen wir weiterhin auf Tore und Wolfgang Eichinger meldet sich dann hoffentlich bald mit einem Tor für die Wölfe. Am besten bei uns in Radio Kärnten verpassen Sie natürlich nichts.

0: Elvin Stardust am Samstag hier in Radio Kärnten, gleich 17.30 Uhr. Wir schauen, was heute noch so im Fernsehen läuft, ab 19 Uhr in ORF 2 natürlich. Kärnten heute und heute mit Hannes Orasche. Servus.
1: Servus Simon, hallo.
0: Wir berichten heute über den Start in die Campingsaison.
1: Ganz genau, da hat sich Kärnten innerhalb Österreichs zum beliebtesten Camping-Bundesland entwickelt in den vergangenen Jahren. Viele Nächtigungen, ein Viertel aller Nächtigungen kommt mittlerweile aus dieser Nische. Gates of Summer heißt das Festival derzeit am Fackersee. Das läutet die Hochsaison so richtig ein und die Macher, die bemühen sich auch, die Campingsaison weiter zu verlängern.
0: Und wir müssen natürlich darüber sprechen. Ich hoffe, es hat keiner darauf vergessen. Morgen ist Mozarttag.
1: Selbstverständlich. Wir haben aber einen Beitrag eigentlich aus einer anderen Perspektive. Es geht auch um die Hintergründe, um die Kraft, die Mütter, zum Beispiel alleinerziehende Mütter, Tag für Tag aufbringen müssen. Und da haben wir eine alleinerziehende Mutter begleitet. Also da geht es um viele Dinge, finanzielle Probleme natürlich aus der Sicht auch der Caritas, aus den Hilfsorganisationen, die hier viel beisteuern müssen.
0: Natürlich heute auch Thema der Sport.
1: Absolut. Wir haben Fußball natürlich, Ried gegen den WRC, die allerbesten Bilder dann ab 19 Uhr bei uns in der Sendung. Und wir verfolgen mit einem Auge natürlich auch ein bisschen das Eishockey, das in Klagenfurt hier bei uns läuft. Österreich gegen Slowenien ist ja das letzte Vorbereitungsspiel des Teams vor der AWM.
0: Und im Anschluss folgt auch noch ein Servus Srečno Ciao Spezial.
1: Genau, Iris Hofmeister war unterwegs, 50 Jahre Erdbeben im Friaul und eine Spezialausgabe, wohlgemerkt, ganz genau wie du richtig sagst, es kommen beteiligte Zeitzeugen, auch Schülerinnen und Schüler zu Wort, die da mit den Zeitzeuginnen und Zeugen gesprochen haben. Es gab ja auch das Konzert von Andrea Bocelli in der Region. Also es ist vieles in Bild festgehalten bei uns in der Sendung und ich glaube, jetzt gibt es auch ganz spannende News demnächst.
0: Ja, das stimmt. Ich wünsche auf jeden Fall schöne Sendung. Danke dir, Hannes.
1: Danke.
0: Sicher unterwegs mit Radio Kärnten, gleich 6:02. Da sind uns soweit keine Störungen gemeldet worden. Kommen Sie gut und vor allem sicher an Ihr Ziel. Und damit weiter der Blick zum Fußball. Da ist jetzt vor kurzem der erste Treffer in Oberösterreich gefallen und erfreulich aus unserer Sicht. Es steht 1:0 für die Wölfe. Alessandro Schöpf ist per Elfmeter nach vorhergegangenem Handspiel eines Rieder Verteidigers erfolgreich und damit steht es nach 32 gespielten Minuten 1:0 für den WRC. In Kürze meldet sich dann auch wieder Wolfi Eichinger live aus Oberösterreich.
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1: Vorletzte Runde in der Admiral-Bundesliga und mittendrin im Abstiegskampf unsere Wölfe. Ja, der WRC heute auswärts zu Gast bei der SV Ried. Und ich habe vorher schon gesagt, es ist das 1:0 für unseren WRC gefallen. Wolfgang Eichinger, wie gefällt dir generell der Auftritt unserer Wölfe heute?
2: Ja, jetzt tun wir mal ordentlich durchatmen, denn jetzt hat es eine Riesenmöglichkeit für die Rieder gegeben. Das war mir das Wichtigste, dass da nichts passiert ist, denn da hat es einen Freistoß in den Strafraum hineingegeben. Und Mutandwa, der ja gegen die Wölfe immer trifft, der hat den Ball knapp verfehlt. Tief durchatmen, es bleibt beim 1:0. Aber auch die Wolfsberger haben eine gute Möglichkeit gehabt nach einem Eckball von Schöpf. Der spielt ihn da auf den 16er hin und dort ist Wohlmuth, nimmt ihn Wolle. Aber Torhüter Leitner bei Ried kann den Ball dann doch irgendwie parieren. Jetzt Freistoß für die Wolfsberger. 1:0, das passt ja eigentlich, oder Simon? Das nehmen wir ganz einfach so. Das wäre der Klassenerhalt. Denn auf der anderen Seite sind ja die Linzer, die Blau-Weiß Linz bei der WSG Tirol hinten. Ich glaube, auch Alltag führt beim GRK. Also da werden wir jetzt praktisch den Europacup angreifen, oder? Wenn ich das so richtig sehe. Aber zuerst muss einmal hier dieses Spiel zu Ende gespielt werden. 1:0 Führung, jetzt Freistoß für die Wolfsberger. In der Hälfte der Rieder, da positionieren sich wieder die Spieler auf der Strafraumgrenze. Schöpf bringt ihn in den Strafraum hinein. Da versucht er ihn auf Wimmer zu bringen. Dann ist Piesinger am Strafraum, spielt zurück, versucht der Schuss, der wird vorerst einmal abgeblockt, vielleicht noch einmal die Möglichkeit, aber Afte gibt den Ball per Kopf weiter, noch immer ist der Ball bei den Wolfsbergern, vielleicht jetzt noch eine Flanke in den Strafraum hinein aufs lange Eck, vielleicht die Möglichkeit, aber Leitner fliegt dort durch den Strafraum hindurch und kann den Ball wegschlagen irgendwie noch und somit die Gefahr bannen. Also die Wolfsberger machen das gut, der Einsatz ist da, der Treffer auch durch diesen Elfmetertreffer von Alessandro Schöpf. So soll es weitergehen, alles in Ordnung aus Sicht der Wolfsberger. Nur eines ist auch klar, die Rieder, die sind gefährlich.
1: So ist es. Wir wollen den Tag nicht vor dem Abend loben, aber so wie es jetzt steht, würden wir es gerne nehmen und sind natürlich weiterhin für Sie live dabei.

0: Moratz und Alvaro Soler in Radio Kärnten an diesem Samstag Fußballabend, wo es rund geht im Abstiegskampf. Es wird in einer Partie noch gespielt und zwar bei der unsere Wölfe vertreten sind, nämlich in Ried. Wolfgang Eichinger, mein letzter Stand war 1:0 für unsere Wölfe. Ist das weiterhin so?
1: Das ist auch der Pausenstand. Gerade vor kurzem hat Schiedsrichter Semmler abgepfiffen. Die Wölfe führen mit 1:0 durch den Elfmetertreffer von Alessandro Schöpf in der 30. Minute. Hatten die Chance durch Wohlmatt auf das 2:0, aber ist nicht geglückt. Trotzdem alles in Ordnung hier in Ried. Mit dem Zwischenstand werden die Wölfe gerettet, dann passt alles. Die Wolfsberger würden erstklassig bleiben, nur es sind noch weitere 45 Minuten zu überstehen. Derzeit schaut alles gut aus, ich habe es versprochen, ich werde es halten.
0: Ja, das hoffen wir auch so. Die weiteren Pausenstände, der SCR Altach führt mit...
1: Passt alles, die Wolfsberger würden erstklassig bleiben, nur es sind noch weitere 45 Minuten zu überstehen. Derzeit schaut alles gut aus, ich habe es versprochen, ich werde es halten.
0: Ja, das hoffen wir auch so. Die weiteren Pausenstände, der SCR Altach führt mit 1:0 auswärts

0: ergatterte einen Job als Tontechniker und studierte an der Musikhochschule München. Bevor er mit 26 nach Hollywood gerufen wurde, war er in seiner Heimat fleißig.
1: In meiner Münchner Zeit als Arrangeur, Komponist, Musiker in München, musste ich natürlich Noten schreiben. Zur damaligen Zeit musste man Noten mit der Hand schreiben, heute kann man es ja wunderbar mit dem Computer schreiben, aber damals war es Handarbeit. Nun ist bei mir Folgendes, ich bin beidhändig, also ambidextrous veranlagt, das heißt, ich kann mit links und rechts gleich gut schreiben. Und witzigerweise kann ich Fußball spielen links, Tennis spiele ich auch links, Golf spiele ich wieder andersrum. Ja? Also da sieht man auch diese Beidhändigkeit, die natürlich auch eigentlich sehr gesund ist, weil es die beiden Körperhälften natürlich auch gut trainiert. Das Einzige, was eben problematisch war, jeder andere Komponist, jeder andere Arrangeur, zu dieser Zeit auch mein lieber Kollege Sylvester Levay, der Komponist von Silver Convention und später auch, der das berühmte Musical Elisabeth geschrieben hat, wir hatten denselben Kopisten. Und die Partitur, wenn es geschrieben war, wurde am Abend zum Kopisten gegeben, der hat die einzelnen Stimmen für dieses Orchester rausgeschrieben. Ja. Meine Partitur sah aber anders aus, weil ich habe eben mit beiden Händen geschrieben. Dadurch habe ich aber ein vollkommen anderes Schriftbild in der linken oder in der rechten Hand. Ich habe zwei Handschriften. Ja. Und dann hat irgendwann der Kopist, den meinen lieben Kollegen Sylvester, gefragt, sag einmal, hat der Faltermeier einen Ghostwriter? Weil dem seine Partituren schreien einmal so aus und einmal so. Dann sagt Sylvester Lehrer, nein, nicht, dass ich wüsste. Aber es ist gut zu erklären, weil ich habe mit der linken Hand ab und zu die Bässe gespielt und habe es mit der rechten geschrieben. Dann war das Bild. Und wenn man die Geigen und die Blechbläser oder die hohen Holzbläser geschrieben hat, hat man es mit der rechten Hand am Klavier gespielt und mit der linken Hand habe ich es dann geschrieben. Und habe den Akkord bereits untergedrückt gehabt. Ja. Und dann kam es eben ans Licht, dass ich beidhändig bin. Und die Geschichte mit dem Ghostwriter war nichtig. Ja. Also die wussten dann, der Verrückte, eine Anekdote mehr. Ja. Und Sylvester unvergessen mit seinem Hit Fly Robin Fly.

0: Fußball live in Radio Kärnten an diesem Samstag, dem 9. Mai. Der WRC auswärts zu Gast bei der SV Ried, dem Tabellenführer in der Qualifikationsgruppe. Schaut ganz gut aus. 1:0, der Pausenstand für unsere Wölfe. Gleich geht's hier weiter.
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2: Im Nachrichtenstudio Markus Langer. Peter Modja ist neuer Regierungschef Ungarns. Der Vorsitzende der bürgerlichen Tisza-Partei wurde heute im Parlament zum Nachfolger von Viktor Orban gewählt. Paul Krisay aus Budapest.
3: Mit dem heutigen Tag endet in Ungarn eine Ära und eine neue beginnt. Nach 16 Jahren unter Viktor Orban übernimmt der konservative Pro-Europäer Peter Modja als Ministerpräsident. Der 45-Jährige hat nicht weniger versprochen als einen Systemwechsel. Er möchte das beschädigte Verhältnis zur Europäischen Union wieder reparieren, die Korruption bekämpfen und vor allem die eingefrorenen EU-Gelder wieder nach Ungarn zurückholen. Die EU-Kommission hat wegen Verstößen gegen die Rechtsstaatlichkeit mehr als 17 Milliarden Euro, die für Ungarn vorgesehen waren, eingefroren. Eine erste symbolische Maßnahme als Regierungschef hat Peter Modja bereits heute gesetzt. Er lässt die EU-Fahne wieder auf dem Parlament in Budapest hissen.
2: Bundespräsident Van der Bellen fordert, Europa müsse auch von innen geschützt werden. In einer Fernsehansprache anlässlich des heutigen Europatages meint der Bundespräsident, Europa müsse unabhängiger von der Willkür fremder Regierungen werden, etwa bei der Energieversorgung oder der Verteidigungsfähigkeit. Die Ansprache wird heute Abend nach der Zeit im Bild 1 in ORF 2 ausgestrahlt. Stefan Kayneder wird nächstes Jahr bei der Landtagswahl in Oberösterreich wieder als Spitzenkandidat für die Grünen antreten. Das ist heute bei der Landesversammlung fixiert worden. Gegenkandidaten gab es nicht. Wolfgang Schneitel.
4: Vor den über 200 Delegierten fordert Stefan Kayneder heute bei der Landesversammlung in Linz, dass gerade in Zeiten einer Energiekrise Oberösterreich sein Potenzial bei der erneuerbaren Energie voll ausschöpfen und vom Öl und Gas wegkommen müsse.
5: Wir brauchen nur die Windräder für die Winterlücke zu bauen. Und das ist unser Auftrag, weil ÖVP und FPÖ werden es nicht machen.
4: Bundessprecherin Leonore Gewessler hofft, dann in ihrer Rede die blau-schwarze Koalition bald beenden zu können.
6: Oberösterreich braucht Politik, die sich nicht vor der Verantwortung fürchtet. Politik, die Verantwortung übernimmt. Und genau dafür stehen die Grünen.
4: Mit 92,8% der Stimmen wird Stefan Kayneder dann als Spitzenkandidat für die Landtagswahl 2027 bestätigt. Und er will vor allem eins, Stimmen dazugewinnen und damit eine Regierung und einen Kurswechsel in Oberösterreich herbeiführen.
2: In Rumänien sind 4 Männer festgenommen worden, die junge Frauen in Wien zur Prostitution gezwungen haben sollen. In Wien-Favoriten wurden ein Studio und 2 Wohnungen durchsucht. Dabei wurden unter anderem 10 Mobiltelefone beschlagnahmt, die nun kriminaltechnisch ausgewertet werden. Das waren die Nachrichten mit Markus Langer. Und nun zum Wetter.
7: Teils sonnig geht es in den Abend. Im Bergland und im Südosten Österreichs sind allerdings Regenschauer und einzelne Gewitter dabei. Die kräftigsten gibt es aktuell von Unterkärnten bis ins Mittelburgenland. Die werden in den nächsten Stunden langsam weniger. Die Nacht verläuft dann durchwegs trocken und verbreitet klar. Der morgige Sonntag bringt im Großteil Österreichs einige Sonnenstunden, teils föhnigen Südwind und 22 bis 27 Grad. Von Italien und der Schweiz her ziehen allerdings mehr und mehr Wolken und einzelne Regenschauer über das Land. So viel zum Wetter von Georg Brack.
0: Sicher unterwegs mit Radio Kärnten, 3 Minuten nach 6 Uhr. Soweit sind uns keine Störungen von den Kärntner Straßen gemeldet worden. Falls Sie aber doch etwas entdecken, geben Sie gerne Bescheid. Sie erreichen uns kostenlos unter der Nummer 0800 600 601. Wir wünschen gute Fahrt.
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0: Servus Christian.
8: Ja, hallo Simon, wir bleiben gleich beim Fußball. In der vorletzten Runde der deutschen Bundesliga gewinnt Augsburg gegen Gladbach mit 3:1. Und der Matchwinner für Augsburg ist ÖFB-Teamstürmer Michael Gregoritsch. Er trifft gleich zweimal für die Augsburger. Stuttgart besiegt Leverkusen mit 3:1. Leipzig gewinnt gegen St. Pauli mit 2:1. Damit St. Pauli weiterhin Vorletzter. Und Hoffenheim besiegt Bremen mit 1:0. Heute Abend noch das Spiel von Wolfsburg gegen die Bayern. Mit einem Sieg wäre Wolfsburg wohl der Relegationsplatz nicht mehr zu nehmen. Und eine ganz aktuelle Erfolgsmeldung vom Turnen. Der Klagenfurter Martin Mogic holt beim Weltcup in Varna in Bulgarien seine erste Medaille. Mogic gewinnt Silber im Bodengerätefinale. Radsport. Bei der zweiten Etappe des Giro d'Italia holt sich Guillermo Silva aus Uruguay den Tagessieg. Felix Gall belegt als Teil einer Spitzengruppe den 30. Platz. In der Gesamtwertung fehlen dem Osttiroler 10 Sekunden auf den führenden Guillermo Silva. Klettern. Beim Weltcup-Auftakt in China scheidet Mattea Bözzi im Vorstiegsklettern im Semifinale aus. Die Villacherin belegt Platz 20. Und die Handballer des SC Verlach spielen heute Abend um den Einzug in das Halbfinale der Handballliga Austria. Es ist die dritte und letzte Begegnung in der Viertelfinalserie gegen den amtierenden Meister Krems. Es wäre der größte Erfolg für Verlach in der Vereinsgeschichte, wenn es gelingen würde, diese Hürde zu nehmen. Aber mit den Heimfans im Rücken haben die Verlacher auch zuletzt gegen Krems in der eigenen Halle gewinnen können. Ab 18.30 Uhr geht's los. Unsere Daumen sind gedrückt. Und das gilt natürlich auch im Fußball. Der WRC in Ried mit der möglichen Vorentscheidung im Abstiegskampf. Und daher spiele ich den Steilpass jetzt gleich wieder zurück zum Simon. Servus.
0: Danke dir, Christian. Schönen Abend.
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0: Die vorletzte Runde in der Admiral-Bundesliga in der Qualifikationsgruppe. Die Wölfe zu Gast bei der SV Ried. Mit einem 1:0 Pausenstand für unsere Wölfe ist es in die Halbzeitpause gegangen und seit wenigen Minuten wird wieder gespielt, Wolfgang Eichinger.
9: Ja, der Ball rollt wieder weiter in 1:0 für die Wölfe hier in Ried. Bis jetzt, wir haben gerade einmal 2 Minuten in der zweiten Hälfte gespielt, nichts Großartiges passiert, abgesehen von einem Spielerwechsel. Und zwar Zukic ist für Aftiai gekommen in dieser zweiten Hälfte. Und vor mir sitzt Dominik Baumgartner, der zittert mit und sagt, naja, 45 Minuten müssen wir noch überstehen, das wird nicht einfach. Derzeit sieht es gut aus, 1:0 für die Wölfe.
0: Wir hoffen, das Abstiegsgespenst können wir heute endgültig vertreiben. Bei uns in Radio Kärnten sind Sie live mit dabei und Musik gibt's jetzt von Ina Regen. Herzlich willkommen.
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1: Unsere Wölfe zu Gast in Oberösterreich bei der SV Ried. Da will man heute das Abstiegsgespenst endgültig vertreiben. Und Wolfi Eichinger, bis jetzt schaut es ja gar nicht einmal so schlecht aus, oder?
2: Ja, es schaut gut aus, aber das wäre es doch gewesen vor zwei Minuten. Die Riesenmöglichkeit auf das 2:0 für die Wölfe, für die Wolfsberger. Flanke von rechts, Wohlmut ist es, der den Ball reinbringt. Und dann verlängert Wimmer und freistehend 7 Meter vor dem Tor. Da ist es Markus Pink, der den Ball übernimmt, Wolle nimmt, aber den Ball über die Querlatte setzt. Das kann er durchaus machen, ist nicht gelungen und daher steht es weiterhin 1:0. Aber jetzt Freistoß für die Rieder und zwar bekommt auch noch Torhüter Polster die gelbe Karte. Der hat einen Ball abgefangen, ist aber da aus dem Strafraum hinausgekommen. Daher Hens und jetzt Freistoß für die Rieder. Ja, rechte Position direkt an der Strafraumgrenze, 1 Meter vom Strafraum Eck entfernt. Das kann eine ganz, ganz gefährliche Situation werden. Da hat Schiedsrichter Semmler sofort gezeigt, das ist Freistoß und die gelbe Karte gezückt. Das kann jetzt wirklich gefährlich sein. Also Daumen halten, dass da nichts passiert. Schwierige Situation. Die Wolfsberger eigentlich gut in diese zweite Hälfte gestartet. Hochstehend haben sie versucht, relativ früh zum Ballgewinn zu kommen. Das ist auch gelungen bei dieser guten Möglichkeit, die ja Wohlmut eingeleitet hat und dann Pink leider nicht verwerten konnte. Jetzt aber dieser Freistoß, eben wie gesagt, von der rechten Seite. Da sind alle Wolfsberger im eigenen Strafraum, logischerweise. Jetzt gilt es, diese Situation zu überstehen. Der Ball wird scharf hineingeschossen, aber trifft genau einen Wolfsberger Verteidiger. Noch immer die Rieder im Ballbesitz, Flanke in den Strafraum hinein. Polster geht hinaus, faustet den Ball zum Corner und das bedeutet, die Gefahr ist noch nicht gebannt. Eckball für die Rieder, direkt vor der Rieder-Fantribüne. Also, das heißt, jetzt hier voll hochkonzentriert sein, irgendwie den Ball wegbringen, diese gefährliche Situation, diese Flanken hier zu verhindern, damit es weiterhin beim 1:0 für die Wolfsberger bleibt. Alessandro Schöpf hat diesen ersten Treffer in der 30. Minute aus einem Helzelfmeter erzielt. Und derzeit läuft ja alles ganz gut gegen den Abstieg für den WRC. Derzeit wird jetzt noch ein bisschen diskutiert. Und zwar Torhüter Polster mit einem Spieler von Ried. Die kommen da ein bisschen aneinander dran. Da kommt Schiedsrichter Semmler und erklärt denen, das braucht es nicht machen, damit wir weiterspielen können. Aber keine weitere gelbe Karte. Und jetzt ist der Ball freigegeben für den Eckball von der linken Seite. Mit rechts getreten, hinein aufs lange Eck und jetzt ist der Polster draußen. Nick Polster fängt den Ball herunter, legt sich am Boden, lässt sich jetzt wahrscheinlich noch fassen, weil er ein bisschen einen Schubser mitbekommen hat. Das gehört ganz einfach dazu, ein bisschen Zeit gewinnen. Ist natürlich drinnen, denn es geht gegen den Abstieg und die Wolfsberger führen mit 1:0. 51 Minuten sind vorbei. Blödsinn, 57 Minuten sind vorbei.
1: Einen kleinen Fehler verzeihen wir dir natürlich sehr gerne, Wolfi.
2: Ja, entschuldige. Ja, gut, gegen die Sonne auf der Anzeigentafel, ganz, ganz schwierig.
1: Danke dir für den Moment. Wir blicken kurz auf die Parallelpartien. 60 Minuten gespielt, auch bei der Partie WSG Tirol gegen Blau-Weiß Linz. Da führt die WSG nach wie vor mit 1:0. Und GAK gegen SCR Altach befindet sich noch in der Halbzeitpause. Grund dafür sollen Funkprobleme beim Schiedsrichterteam sein. Da nach wie vor der Stand 1:0 für den SCR Altach.

0: Robert Palmer in Radio Kärnten an diesem Samstag. Fußball live. Der WRC ist zu Gast bei der SV Ried in Oberösterreich und da will man heute dem Abstiegskampf Ade sagen. Und bis jetzt ist es ja nicht so schlecht gelaufen. Wolfgang Eichinger, wie steht's?
1: Weiterhin 1:0, der WRC ist drauf und dran, das zweite Tor zu erzielen, aber es will derzeit nicht gelingen. Es hätte eigentlich schon passieren müssen. Vor kurzem, nachdem Gattermer in den Strafraum hineingeht, in die Mitte passt, aus 4-5 Metern ist der Dejan Cukic, der zum Schuss kommt, völlig freistehend. Aber er trifft nicht ins Tor, sondern er trifft Torhüter Leitner und dann Eckball. Flanke hinein, Piesinger und wieder Leitner zur Stelle. Also die Riesenmöglichkeiten auf das 2:0, auf die Vorentscheidung. Das gelingt nicht, 66 Minuten sind vorbei. Aber der WRC ist auf einem guten Weg, dank dieser 1:0-Führung.
0: Dann hoffen wir, dass die alte Fußballerweisheit, wer die Tore nicht schießt, bekommt sie, nicht wahr wird heute.
1: Nein.
0: Nein.
1: Entschiedenes Nein.
0: Ein entschiedenes Nein von Wolfgang Eichinger. Das belassen wir so. Bei uns in Radio Kärnten verpassen Sie natürlich nichts. Sie erfahren es sofort, sobald ein Tor fällt.

0: Udo Jürgens in Radio Kärnten am Samstag. Und Udo Jürgens ist auch gleich ein gutes Stichwort.
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0: Freuen wir uns schon sehr, sehr drauf. Jetzt ist es 18.31 Uhr. Sie sind sicher unterwegs mit Radio Kärnten und da sind uns soweit keine Störungen gemeldet worden. Kommen Sie weiterhin gut und vor allem sicher an Ihr Ziel.
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0: Ja, und da wird heute Fußball gespielt in der Qualifikationsgruppe der österreichischen Bundesliga. Derzeit die WSG Tirol hat gerade den Ausgleich hinnehmen müssen gegen Blau-Weiß Linz. Damit ein neuer Spielstand in der 75. Minute 1:1. Der SCR Altach ist zu Gast beim GAK. Das war in der ersten Halbzeit eine richtige Regenschlacht. Nach wie vor der Stand 1:0 für die Altacher. Da hat ja die Halbzeitpause ein wenig länger gedauert, weil es Funkprobleme beim Schiedsrichterteam gegeben hat. Deswegen erst in der 57. Minute und 74 Minuten auch absolviert in der Partie SV Ried gegen den WRC. Die Wölfe führen da weiterhin mit 1:0 und in Kürze meldet sich dann auch wieder Wolfgang Eichinger live von der Partie und kann dann hoffentlich schon von einem weiteren Tor für unsere Wölfe berichten.

0: Eros Ramazzotti in Radio Kärnten an diesem Samstag. Da wird Fußball gespielt und da geht's jetzt in die heiße Phase, in die Schlussminuten. SV Ried gegen WRC. Wolfgang Eichinger, Vorentscheidung gibt es noch keine, oder?
1: Nein, leider nicht. Es werden die Nerven immer noch zum Zerreißen gespannt sein. Man will ja diesen Sieg einfahren. 11 Minuten sind regulär noch zu spielen. Aber es gibt zumindest aus einem anderen Stadion eine erfreuliche Nachricht, würde ich mal sagen. Das können wir nicht vorenthalten. Denn Alltag führt mit 2:0. Und das ist natürlich auch ganz, ganz wichtig, dass der KRK keine 3 Punkte gegen Alltag holt. Denn wenn es bei diesem Spielstand bleibt, ist ja alles klar. Bleiben die Wölfe sowieso auf jeden Fall oben, auch wenn es ein Unentschieden gibt, glaube ich. Denn die spielen ja in der letzten Runde gegeneinander, Blau-Weiß-Linz und der GRK. Es sieht alles derzeit gut aus. Leider, leider, das einzig Bittere heute an diesem Nachmittag ist die Situation, dass die Wölfe ihre Chancen nicht genützt haben. Haben Riesenmöglichkeiten gehabt. Zuki, Spiesinger, Pink, alle Riesenchancen, aber alle haben den Ball nicht im Tor untergebracht. Sonst müsste es eigentlich schon 2:0 stehen und daher ist es jetzt halt immer noch so ein bisschen so ein Zittern, ein hauchdünner Vorsprung und die Rieder, die wollen sich das natürlich auch nicht gefallen lassen, denn es geht ja auch um die Europacup-Startplätze und die wollen natürlich hier einmal die Chance auf den Europacup haben in der Qualifikation, in der internen österreichischen Qualifikation. Derzeit Ried ja natürlich noch Tabellenführer, aber schauen wir mal, wie das dann weitergeht. In der letzten Runde kann sich da noch einiges ändern. Also wieder Abstoß bei den Wolfsbergern, polstert ja heute schon dem Trainer Silberberger das eine oder andere graue Haar kommen hat lassen, denn zweimal hat er einen Ausflug gemacht, der hätte durchaus ins Auge gehen können, ist zum Glück nicht passiert. Also die Wolfsberger führen mit 1:0. Jetzt werden einmal ein paar Wechsel durchgeführt, ein bisschen durchatmen, trinken, neu sammeln und dann geht's auf in die letzten Minuten. Der Sieg soll eingefahren werden, der Klassenerhalt soll heute geschafft werden. Da kann man in der letzten Runde zu Hause dann ein bisschen lockerer drauf losspielen.
0: Ja, wir hoffen drauf. Danke dir, Wolfi, für den Moment. In der anderen Parallelpartie auch in der Schlussphase, wie es geht, Tirol gegen Blau-Weiß Linz. 84 Minuten gespielt, der Spielstand hier 1:1.

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1: Ja, es sind bange Blicke auf die Uhr. Nämlich, da ist jetzt bald die 90. Minute angebrochen in der Partie SV Ried gegen den WRC. Mit einem Sieg könnte der WRC heute den Abstieg entkommen. Wolfi Eichinger, wie schaut's denn aus?
2: Weiterhin 1:0, aber da unten rauft sich Trainer Silberberger die Haare. Die werden alle jetzt, glaube ich, nach diesem Spiel heute grau sein, denn die Chancen werden vergeben. Vor kurzem Gattermeier bekommt einen perfekten Pass, geht alleine aufs Tor zu, auf Deuter Leitner, knallt drauf und trifft genau den Rieder Schlussmann. Also das war auch die Chance auf das 2:0. Zuvor noch einmal Gattermeier, zuerst der eingetauschte Kreuzek, der hatte die Möglichkeit, trifft den Ball nicht, dann kann noch Gattermeier zur Chance kommen, bringt ihn auch nicht an Leitner vorbei. Also 5-6 Riesenchancen mittlerweile für die Wolfsberger auf das 2:0. Nicht geglückt und daher heißt es weiter zittern. Wir sind schon 30 Sekunden in der Nachspielzeit. Jetzt ist da ein Rieder-Spieler verletzt und auch die Partie von Wolfsberg, wenn ich das richtig gesehen habe. Also da wird es jetzt noch ein bisschen Zeit brauchen, bis da weitergespielt wird. Aber es sieht natürlich gut aus. Nur 1:0 ist nicht viel und ein Unentschieden würde natürlich nicht reichen. Denn im letzten Spiel, ja, dann ist noch alles möglich, dass die Wolfsberger vielleicht doch noch runter müssen. Das wollen wir nicht hoffen, das wollen wir nicht glauben, denn wir sind schon in der Nachspielzeit. Dieses Spiel ist in der 91. Minute. Jetzt haut Nick Polster den Ball einmal weit nach vorne und versucht, den Ball einmal wegzubringen aus dem eigenen Gefahrenbereich. Jetzt sind die Wolfsberger im Ballbesitz. Da gibt es vielleicht die Möglichkeit. Da ist Kreuzek beim Strafraum, versucht einen Dribbling, ist noch einmal im Ballbesitz, schafft das auch jetzt. Aber jetzt im dritten Versuch können sich die Rieder befreien und daher den Ball jetzt hinausspielen und noch einen Gegenangriff starten. Ob der gelingt? Nein, gelingt nicht, denn der Pass ist nicht gut angekommen, beziehungsweise Schiedsrichter Semmler pfeift Foul eines Wolfsbergers und damit Freistoß für die Rieder an der Mittellinie. Also das ist hier natürlich extrem hochspannend. Die letzten Minuten, die hier noch laufen müssen. Jetzt gibt es noch einen Doppelwechsel bei den Wolfsbergern. Natürlich auch hier die Zeit runterspielen lassen. Mit Freistoß für die Rieder an der Mittellinie. Also das ist hier natürlich extrem hochspannend. Die letzten Minuten, die hier noch laufen müssen. Jetzt gibt es noch einen Doppelwechsel bei den Wolfsbergern. Natürlich auch hier die Zeit runterspielen lassen. Das ist das Wichtigste in

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1: Am Mikrofon Eva Liebentritt. Ein Vorschlag von Sozialministerin Corinna Schumann von der SPÖ löst derzeit Diskussionen aus. Sie plädiert erneut für ein Recht auf Stundenerhöhung bei Teilzeit. Unterstützung bekommt sie dafür nun von der Arbeiterkammer und von den Grünen. Kritik gibt es von Wirtschaftskammer, Industriellen Vereinigung und FPÖ. Peter Daser berichtet.
2: Schon im Vorjahr hat Sozialministerin Corinna Schumann von der SPÖ vorgeschlagen, dass Teilzeitbeschäftigte, die regelmäßig mehr arbeiten, ein Recht auf Aufstockung ihrer Stundenzahl bekommen. Schumann hat ihren Vorschlag nun erneut gebracht. Die Arbeiterkammer sieht damit eigene Forderungen bestätigt und die Grünen zeigen sich heute erfreut. Kritik kommt von Arbeitgeberseite. Die Wirtschaftskammer nennt einen Rechtsanspruch auf mehr Stunden eine wörtlich Zwangsmaßnahme für Unternehmen. Laut Industriellen Vereinigung trage ein Rechtsanspruch nicht zu mehr Vollbeschäftigung bei. Und laut ÖVP-Wirtschaftsbund sei Schumanns Vorschlag weder Teil der Regierungsverhandlungen noch vereinbarter Entlastungsschritte für die Wirtschaft. Laut den Freiheitlichen würden sich viele kleine und mittlere Betriebe gar nicht leisten können, nur Vollzeitkräfte zu beschäftigen.
1: Die aktuelle Feuerpause im Ukraine-Krieg wird laut Angaben aus Kiew von beiden Seiten zur Truppenrotation und zur Versorgung der Frontlinien genutzt. Auch Waffen und Munition würden herangebracht, sagt ein Sprecher der ukrainischen Armee im Fernsehen. Die Lage an den Fronten sei derzeit vergleichsweise ruhig, nur vereinzelt gebe es Kämpfe. Auf dem US-Flughafen Denver ist ein Mensch auf einem Rollfeld von einem startenden Passagierflugzeug erfasst und getötet worden. Laut Behörden war die Person zuvor über einen Zaun auf die Startbahn gelangt und ist offenbar teilweise in eines der Triebwerke gesaugt worden. Der Start wurde abgebrochen, 12 Passagiere wurden bei der Evakuierung leicht verletzt. Die Ermittlungen laufen. In der Fußball-Bundesliga bleibt der Kampf um den Abstieg spannend. Es kann jetzt in der letzten Runde nur mehr zwei Teams erwischen. Adi Niederkorn.
3: Ja, Blau-Weiß Linz oder der GRK, der Abstiegskampf wird in der allerletzten Runde im direkten Duell in Linz entschieden. Alle anderen Teams haben sich retten können. Alltag mit einem 2:2 in Graz gegen den GRK, der Wolfsberger AC mit einem 1:0 Sieg in Ried und der WSG Tirol mit Trainer Philipp Semlitsch erreicht ein 1:1 in Innsbruck gegen Blau-Weiß Linz.
4: Summa summarum, ein Punkterekord als WSG Tirol in der Bundesliga aufzustellen, spricht davon zu 100% dafür, dass es verdient ist und die WSG absolut in die Bundesliga gehört.
3: Ried ist damit fix im Playoff für einen Europacup-Startplatz. Dem GAK reicht in der letzten Runde in Linz ein Unentschieden zum Klassenerhalt.
1: Adi Niederkorn hat berichtet. Und das waren die Nachrichten mit Eva Liebentritt. Zum Wetter.
5: Ein paar Schauer sind jetzt am Abend vor allem noch von Kärnten über die Steiermark bis ins Burgenland dabei. Durch die Nacht geht es dann aber trocken und es klart vielerorts auf. Bis zum Sonnenaufgang kühlt es damit auf 13 bis 1 Grad ab. Speziell im Südosten des Landes kann sich etwas Nebel bilden. Der löst sich morgen am Vormittag aber schon wieder auf. Dann scheint in der Osthälfte für einige Stunden die Sonne. Von Italien und der Schweiz her verdichten sich im Tagesverlauf die Wolken und die bringen einzelne Regenschauer. Die Höchstwerte morgen 20 bis 27 Grad. So viel zum Wetter von Georg Brack.
6: Sicher unterwegs mit Radio Kärnten, 3 Minuten nach 20 Uhr. Schaut gut aus auf unseren Straßen, soweit alles paletti, unfallfreie Fahrt, wo auch immer Sie hin unterwegs sind.
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6: Und wir wünschen einen wunderschönen Samstagabend. Wir erfüllen eure Wünsche bis Mitternacht und egal, was Sie gerade tun, vielleicht sind Sie gerade draußen bei einer Grillerei. Ich habe beim Reinfahren nämlich eine hartgesottene Runde gesehen, wobei es ist ja nicht wirklich kalt, Ilona, sondern...
7: Ja, kalt ist nicht.
6: Nein. Aber feucht. Hast du schon angegrillt heuer mal?
7: Nein, noch nicht.
6: Ich
7: aber
6: auch
7: es wird Zeit, glaube ich.
6: Ja, und so die nächsten Tage, was das Wetter bringt, morgen zum Beispiel, das könnte auch sein, dass gerade ein paar Papas vielleicht noch beim Muttertags basteln sind, weil es gibt ja noch ein paar Sprösslinge, die sind so klein, da gehört noch ein bisschen unterstützt.
7: So ist es.
6: Und
7: aber
6: auch da.
7: Gibt es vielleicht noch heute am Abend Gelegenheit, dass man neben guter Musik einfach ein bisschen was bastelt noch.
6: Richtig. Hm. Und was brauchen Sie, um fertig zu werden, zu motivieren, zum nostalgisch werden? Ja, einfach Ihre musikalische Unterstützung einfach uns kundtun.
7: Genau, rufen Sie uns an unter 0463 511 005 oder Sie schreiben uns unter wunsch.kernten@orf.at.
6: Was auch immer Sie bevorzugen, wir freuen uns darauf und starten mal los in die 4 Stunden.

0: Und dann noch die E-Gitarre. Bis zum Schluss Tiziano Ferro. Stop, Dimentica. Stop. Wir haben schon den nächsten Stopp mit einem Herrn, der in der Leitung ist, und zwar Andreas Viehhauser. Grüß Gott.
1: Hallo, servus.
0: Hallo, grüß Gott. Wie verbringen Sie Ihren Samstagabend?
1: Ganz in der Ruhephase. Nach der letzten Woche war es ein bisschen stressig, nach meinem Krankenhausaufenthalt.
0: Au weh. Das heißt aber jetzt wieder zu Hause und ein bisschen Zeit zu regenerieren und wieder gesund zu werden, ja, und ein bisschen zusammenzuklauben einfach.
1: Ja, wenn du daheim mit der Rettung mit Notarzt abgeholt wärst, ist das nicht ganz so witzig.
0: Na, auf keinen Fall. Deswegen Gott sei Dank ein großes Dankeschön an alle, die wirklich 24/7 für uns unterwegs sind, wenn eben jemand Hilfe braucht. Herr Viehhauser, was dürfen wir denn für Sie spielen vielleicht, damit der Samstagabend jetzt was Gutes bringt?
1: Ja, weil morgen Muttertag ist von Christina Stürmer. Wie heißt das? Habe ich schon der Kollegin gesagt. Mama.
0: Ah, Mama Anna Habak von der Christina, ja, genau. Stürmer. Ein wunderschönes Lied, und da kann ich Ihnen jetzt sogar eine Auswahl geben. Wir haben einmal quasi die Radioversion, die aufgezeichnete, und einmal eine Live-Version von ihr aus einem Konzert. Was hätten Sie denn lieber?
1: Die Live-Version.
0: Die Live-Version. Passt. Dann geschwind zwei Klicks. Und dann würde ich sagen, ich wünsche Ihnen weiterhin gute Besserung. Und vielleicht hilft der Musik. Extra jetzt
1: danke,
0: für Sie.
1: Danke für was.
0: Gerne, Herr Viehhauser. Christel Stürmer mit Mama Anna Habak. Sehr, sehr schöne Nummer. Die wird bestimmt morgen auch nochmal zu hören sein.

0: Erasure mit A Little Respect. Zu dem Lied ist sicher schon ja, viel geplärrt, viel getrennt, aber auch viel geschmust worden. Und so ist es mit den Liedern. Jeder hat seinen Zugang, seine Geschichte zu besonderen Songs und die trudeln bei uns auch auf wunsch.kärnten@orf.at ein. Ilona, was hast du für einen Wunsch
1: vor dir? Kurz und bündig. Die Heidi hat uns geschrieben, bitte spielt mir das neue Lied von den Schürzenjägern auf Amelie Summer.
0: Ja, da hat sie recht. Gern. Laut Wetterbericht fühlt sich das schon so an, zumindest wenn da nicht die Regenfront, die aber endlich ein bisschen was bringt für die trockene Erde, dann passt das schon. Und ich habe eine Meldung bekommen von der Hertha aus Hermagor. Die wünscht sich den Titel I Fly Ahead von Katrin Seebacher. Und zwar gibt ihr der Song sehr viel Zuversicht und berührt sie sehr. Und wenn das Musik kann, dann erfüllen wir das natürlich gerne. Zuerst machen wir Sommer mit den Schürzenjägern und dann fliegen wir davon mit der Katrin Seebacher.

0: Französisch, Italienisch, Englisch, Spanisch, Deutsch, völlig egal, in welcher Sprache Ihr Lieblingslied auch immer verfasst ist, wir spielen es für Sie. Einfach schreiben an wunsch.kärnten@orf.at oder anrufen unter 0463 511 005. Und letzteres hat auch die Gabi Kogler aus Friesach gemacht. Schönen Abend.
1: Guten Abend.
0: Jetzt sind quasi schon fast 50% vom Wochenende vorbei. Das heißt, ich hoffe, es war schon gut gefüllt, was bisher passiert ist.
1: Ja, es ist immer gut gefüllt. Jeder Tag.
0: Das ist was Schönes. Was war denn heute so ein kleines Highlight?
1: Na gut, sag mal, es hat endlich geregnet.
0: Richtig. Denken Sie da nur an all die...
1: Ja.
0: Denken Sie, da wollte ich gerade fragen, an all die Landwirte, die so sehnlich darauf warten, oder haben Sie selber auch einen Garten?
1: Ja, aber die.
0: Das ist wirklich, also gestern und heute ist mir das extrem aufgefallen bei den Feldern, wo ja ganz viele Bäuerinnen und Bauern jetzt eben unterwegs sind mit dem Traktor. Ich habe ein paar Mal gedacht, da ist eine kleine Windhose unterwegs, weil das so staubt durch diese knochentrockene Erde. Also das ist eh viel zu wenig, das bisschen, was da heute gekommen ist.
1: Genau, waren wir da am Muttertagsausflug am Dienstag, waren wir draußen im Sterrischen, im Müll beim Hirschenwirt. Und da hat man auch gesehen, die Bauern auf dem Acker sind, das hat gleich gestappt.
0: Ja, also die bleiben nicht unentdeckt, weil die ziehen eine Spur hinter sich her, das ist richtig.
1: Ja, echt Spur, ja.
0: Aber Frau Kogler, Sie haben sich jetzt wenigstens einmal Gartengießen heute am Abend gespart.
1: Genau, das schon, ja.
0: Dann bin ich gespannt, was wächst denn schon in Ihrem Garten?
1: Naja, ich hab schon Schnittlauch,
0: ja, hab ich? Ja.
1: Kohlrabi, Petersil, alles, was halt jetzt schon langsam kommt.
0: Radieschen habe ich noch, die gehe fleißig ernten.
1: Radieschen habe ich auch schon, genau.
0: Aber die Karotten, mein Gott, die brauchen lang.
1: Na, Karotten setze ich prinzipiell keine um, weil...
0: Sie einfach zu lang brauchen.
1: Ja, schon einmal auch wegen denen und weil die eher ein Geschäft kriegst und mit denen habe ich überhaupt noch nie so richtig probiert, einmal und da ist halt auch nicht viel was geworden.
0: Ja, ich glaube auch. Also da gibt es ja Gott sei Dank auch viele Märkte, wo man sich ausgezeichnete, fertige Karotten dann kaufen kann.
1: Genau, und die sind die froh, wenn man einkaufen geht.
0: So ist es. Frau Kogler, wie klingt denn jetzt Ihr Samstagabend aus?
1: Na gut, nur mit der Mailbox.
0: Oh, wunderbar, das freut uns. Das heißt Stammhörerin.
1: Nur mit der Mailbox.
0: Und mit Ihrem Lieblingslied. Was darf es denn sein?
1: Na gut, ich darf mir heute wünschen, für mich und alle, was mich kennen, noch einen schönen Abend und wünschen darf ich mir ja von Fantasy in dieses Boot.
0: Hören Sie schon im Hintergrund?
1: Passt.
0: Ist bereit, die Meeresbrandung, Ihr Boot steht bereit, die Ruder ebenso.
1: Eben. Wir sitzen doch alle in einem Boot.
0: Das ist richtig. Deswegen ist gemeinsam rudern was ganz Gescheites.
1: Genau, okay. Danke.
0: Schönen Samstag noch, Frau Kogler.
1: Danke.
0: Bis zum nächsten Mal.
1: Passt.
0: Dankeschön.
1: Danke.
0: Baba.

0: Na, John Legend, zur Schmusenummer passt natürlich auch zu einem Samstagabend. Und da trudeln Sie ein. Ihre Musikwünsche noch bis Mitternacht erfüllen wir die. Und Ilona, was ist bei dir eingelangt?
1: Und zwar, der Reinhard hat geschrieben, bitte spielt das Lied Tanze Samba mit mir. Und zwar vom Tony Holiday, für den Franz Germann und für die Babsi. Machen wir sehr gerne.
0: Bin ich auch gespannt, ob die das Tanzbein dazu schwingen werden. Und ich habe noch von der Helene eine Nachricht bekommen. Und zwar wünscht sie sich was von der Sängerin Flickentanz. Die hat so viele wunderschöne Lieder. Und auf die Schnelle habe ich gefunden von ihr Trotz wegen allem. Und ich würde sagen, wir hören einmal rein. Wer vielleicht denkt, oh, die habe ich gar nicht am Schirm, soll ich Segelnummer.

0: Schauen wir mal, ob auch der Nächste in der Leitung jetzt schon ein bisschen haben, die Hüften geschwungen hat. Markus Wettnik aus Deinach hat sich bei uns gemeldet. Servus.
1: Ja, hallo Isabella, schon lange nicht mehr gehört.
0: Genau, hallo. Wie geht's dir denn?
1: Du, es geht mir gut. Deinach hat heute von einer halben Stunde voll geregnet.
0: Richtig. Gott sei Dank, muss man ehrlicherweise sagen, so trocken wie es draußen.
1: Voll.
0: Bitte?
1: Ich sag, die Regentonnen sind jetzt wieder voll.
0: Richtig.
1: Damit man in den Garten gießen
0: kann. Genau. Hast du auch so eine, die das Regenwasser sammelt und man dann die Gießkanne bequemerweise runterstellen kann?
1: Nein, ich habe eine richtige Tonne unterhalb.
0: Ah, für Brauchwasser dann überhaupt?
1: Ja, genau. Mhm. Und dann mache ich die Klappen auf und dann, wenn es richtig schüttet, dann ist die Tonne gleich voll.
0: Gescheit. Das heißt, wie viele Liter Füllvermögen hat die?
1: 250 ist eine, zwei habe ich.
0: Mhm. Und das heißt, die waren jetzt aber schon ein ganzes Zeitl wahrscheinlich leer?
1: Naja, eigentlich im Februar hat das letzte Mal richtig geregnet.
0: Mm. Boah, das ist schon lange. Man denkt, das jetzt Mitte Mai ist fast.
1: Und jetzt hat es voll geregnet und jetzt sieht man im Blütenstaub im Hof auch, was da los ist.
0: Das ist eine vergebene Liebesmühe im Moment. Auto zu waschen oder Terrasse oder Fensterbanken oder irgendwas, das kann man jetzt ganz...
1: Ja, ich habe das Auto heute perfekt herausgestellt gehabt und jetzt ist der Blütenstaub weg.
0: Der erste. Bis morgen dann.
1: Ja, erste, bis morgen, ja.
0: Bis die nächsten Fichtenwipfeln da alles hergeben wieder. Bitte?
1: Ich sag, nächste Woche hat der Herr Christa Meyerhofer gesagt, dass es wieder regnen wird.
0: Richtig, Gott sei Dank. Ein bisschen was. Schauen wir mal, wie viel der daherkommt. Jeden Tropfen braucht die Erde, braucht die Landwirtschaft, braucht ja, alles, was 11, wächst.
1: 11.40 Uhr ist immer das Radio mit dem Wetter und der Christa Meyerhofer hat gesagt, nächste Woche wird es regnen.
0: Und ich kann dir eines sagen, wenn es der Christian sagt, dann hat er recht.
1: Aber nicht immer, das sagst du auch.
0: Ja, es gibt halt so kleine Unsicherheiten. Man darf nicht vergessen, es ist trotz alledem eine Wissenschaft, die Wetterprognose, die auf Modellen beruht. Und die Modelle beziehen sich wiederum auf Luftdruck und was weiß ich, was da alles dazukommt. Auch die können irren.
1: Und du sagst immer, du hast lieber warm und der Christian sagt, er hat lieber kalt.
0: Ja, stimmt. Und wenn dann unser Kollege Andreas Kiemeswenger noch mitdreht, der hat am liebsten Schnee.
1: Der hat am liebsten Schnee, weil er auch immer genau. Berg wandern geht. Ja.
0: Und Markus, was hättest du am liebsten, wenn du das da aussuchen kannst?
1: Du, mir ist es eigentlich egal, weil die, Gott sei Dank können wir es nicht aussuchen,
0: richtig.
1: Aber ich lieber warm.
0: Trotzdem, kluge Herangehensweise, Gott sei Dank, muss man sagen, wenn man ganz global denkt, dann pfuscht der Mensch natürlich leider mit, aber so persönliche Wünsche werden noch nicht erfüllt.
1: Ja, sind wir froh, wenigstens beim Wetter nicht.
0: So ist es. Markus, worauf wartest du, auf welches Lied? Was darf ich da herrichten?
1: Ja, ich muss auf alle Fälle von Freddie Quinn, Wir, das habe ich Ilona auch schon gesagt, und da muss ich einen persönlichen Menschen grüßen, und zwar den Herrn Michael.
0: Ja, der... Liebt den Freddie Quinn oder ist es die Nummer? Ja,
1: natürlich, nein. Er ist immer mit dem Freddie Quinn befreundet gewesen. Und ist auch bei ihm schon gewesen. Der ist jetzt, glaube ich, schon 92 oder 93. Und der ist immer mit ihm befreundet und der war immer mit seinem Bruder auch draußen.
0: Aha.
1: Und deswegen will ich das Lied haben.
0: Das verstehe. Und der Herr Michael ganz bestimmt auch. Und der wird sich bedanken dafür dann bei dir, Markus.
1: Ja, es war vor zwei, drei Jahren sehr schwer, da haben sie das Lied nicht gespielt, warum weiß ich nicht. Ich habe bei der Mailbox angerufen, wahrscheinlich war es verboten, aber jetzt geht's wieder.
0: Also nicht, dass ich wüsste, wir spielen es jetzt auf alle Fälle für dich und den Herrn Michael mit den besten Wünschen und bis zum nächsten Mal, gell?
1: Danke, Isabella.
0: Und sparsam mit dem Wasser umgehen, auch wenn die Regentonne jetzt voll ist.
1: Du auch, gell?
0: Ja, passt mal. Ciao, servus.
1: Ciao.
2: Wer will nicht mit Gammlern verwechselt?
1: Danke, Isabella.
0: Und sparsam mit dem Wasser umgehen, auch wenn die Regentonne jetzt voll ist.
1: Du auch, gell?
0: Ja, passt mal. Ciao, servus.
1: Ciao.

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0: Das ist die neue von U2, Song for Hell. Wir spielen ihn auch, wurscht ob eine neue Nummer oder eine ganz alte. Ihr Wunsch zählt bis Mitternacht noch bei uns in der Mailbox wunsch.kajanten@orf.at oder 0463 511 005.
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2: Am Mikrofon Eva Liebentritt. Im Krieg zwischen Russland und der Ukraine gilt ab heute eine dreitägige Waffenruhe. Eine entsprechende Ankündigung von US-Präsident Trump wurde sowohl von Kiew als auch von Moskau bestätigt. Die traditionelle Militärparade am Roten Platz in Moskau zur Erinnerung an den Sieg über Nazi-Deutschland ist indes heute deutlich kleiner ausgefallen als gewohnt. Miriam Beller berichtet.
3: Pompös und mächtig soll die jährliche Militärparade am 9. Mai auf dem Roten Platz in Moskau wirken. In früheren Jahren wurde zu diesem Anlass ausgiebig die militärische Macht Russlands präsentiert. Mit tausenden Soldaten und mit Panzern, Raketen und schweren Waffen. Heute werden statt der echten Gerätschaft nur Videos hergezeigt. In seiner 8-minütigen Rede zeigt sich Wladimir Putin siegessicher, doch internationale Gäste kann er nur wenige begrüßen. Aus der EU ist nur der slowakische Premierminister Robert Fico in Moskau zu Besuch, an der Parade nimmt aber auch er nicht teil.
2: Das Kreuzfahrtschiff, auf dem es zu einem Hantavirus-Ausbruch gekommen ist, soll morgen früh in Teneriffa eintreffen. Die Weltgesundheitsorganisation übernimmt anschließend die Evakuierung der rund 150 Menschen an Bord. WHO-Chef Tedros stuft die Gefahr einer Ausbreitung des Virus als gering ein. Die Bevölkerung auf Teneriffa werde keinen Kontakt zu den Passagieren haben. Kärnten hat sich in Österreich zum beliebtesten Bundesland für Campingurlauber und Urlauberinnen entwickelt. Sie machen mittlerweile ein Viertel aller Nächtigungen im Sommer aus. Elisabeth Bergmann berichtet.
4: 2,6 Millionen Nächtigungen bringen Camper im Jahr nach Kärnten. Unter ihnen gibt es verschiedene Zielgruppen, so Klaus Ehrenbrandner von der Kärntenwerbung.
5: Wir haben die Glamper, die besonderen Wert auf Komfort legen. Wir haben die Van-Community, das sind Menschen, die mehr Flexibilität und Individualität suchen. Das ist eine junge Zielgruppe, eine zukunftsgerichtete Zielgruppe, die aktuell immer größer wird.
4: Die weltpolitische Situation hat negative Effekte auf die Wirtschaft. Die Nachfrage bei Flugreisen geht zurück.
5: Was uns in den Nahmärkten natürlich hilft, weil die deutschen und die österreichischen Gäste jetzt lieber mit dem Auto anreisen, das spricht natürlich dann auch für Camping.
4: Ziel ist es, die Saison durch zielgruppengerechte Angebote zu verlängern.
2: In Hohenems in Vorarlberg sind heute zwei Frauen beim Fallschirmspringen mit sogenannten Wingsuits schwer verletzt worden. Die beiden kollidierten in der Luft und verloren kurzzeitig das Bewusstsein. Die 32-jährige Schweizerin stürzte nach dem Zusammenstoß auf eine Hochspannungsleitung und danach in den Alten Rhein. Sie wurde lebensgefährlich verletzt. Die 48-jährige Deutsche wurde nach einer Notlandung schwer verletzt ins Spital gebracht. Die Ermittlungen laufen. Das waren die Nachrichten mit Eva Liebentritt. Zum Wetter.
6: Die letzten Schauer im Südosten Österreichs klingen bald ab. In der Nacht bleibt es dann durchwegs trocken und es klart vielerorts auf. Die Tiefstwerte 1 bis 13 Grad. Morgen am Muttertag erwartet uns im Großteil des Landes wieder einiges an Sonnenschein. Die meisten Sonnenstunden werden es in der Osthälfte. Von Südwesten her ziehen nämlich mehr und mehr Wolken in das Land. Auch einzelne Regenschauer sind dabei. Außerdem kommt Südost bis Südwind auf. Es wird leicht föhnig und die Temperaturen erreichen 20 bis knapp 27 Grad. So viel zum Wetter von Georg Brack.
0: 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Die Uhr zeigt 21.03 Uhr an und da sind wir ganz schnell wieder fertig. Es ist nämlich soweit alles ruhig auf unseren Straßen. Gute Fahrt.
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0: Wir zwei sind da eben im Studio, egal wo Sie sind, was Sie tun. Sie können uns anrufen unter
7: 0463 511 005
0: oder Sie schreiben uns einfach für die Schüchternen.
7: wunsch.kärnten@orf.at.
0: Und am allerliebsten haben wir, wenn es da so ein kleines Geschichtel gibt zu dem Lied, was auch immer Sie damit verbindet. Oder vielleicht eine kleine Geschichte vom Wochenende, schon was passiert ist, ein Hoppala. Ich kann da gerne vorlegen. Schön, dass es heute geregnet hat.
7: Ja.
0: Ich hatte alle vier Fenster beim Auto offen vom Nachmittag.
7: Oh ja, solche Geschichten sind immer super.
0: Ja, meine Hose ist noch immer ein bisschen feucht, ist aber kein Problem. Es trocknet ja alles auf mit Körpertemperatur und von dem her sind wir auch
7: soll
0: bereit.
7: Nicht schlimmer sein.
0: Richtig, für Ihre Wünsche. Starten wir mit Kärntner Musik, Bob Wahl und die Hannelore.
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0: die hat eine feine, solige Stimme. Olivia Dean in der Radio Kärnten Mailbox. Und jetzt schauen wir mal, wer uns erreicht hat. Wer ist denn in der Leitung? Hallo?
1: Ja, hallo, ich bin Martin aus Wolfsberg.
0: Hallo Martin. So, bist du einer, der immer wieder mal sich bei der Mailbox meldet oder heute einmal gedacht hat, komm,
1: nein,
0: jetzt habe ich einen Wunsch.
1: Ständige Hörer, ich und Sonja, wir sind eigentlich regelmäßig, was wir bei euch zuhören. Richtig schön.
0: Das freut uns sehr. Und das heißt, was ist denn jetzt dein kleiner Höhepunkt schon an diesem Wochenende? Weil Samstag, ich meine, da hat ja jeder im besten Fall für sich ein bisschen Zeit.
1: Ich habe nur Arbeit. Ich habe nur Arbeit daheim.
0: Oh, daheim, okay.
1: Ja.
0: Die geht leider nie aus. Auch nicht am Wochenende.
1: Die geht nie aus. Unser muss Rosenmann alles Mögliche machen, gell?
0: Ah, noch das geschwind vom Regen, das war jetzt aber gescheit.
1: Ha?
0: Geschwind vom Regen noch rausnehmen, war gut.
1: Ist ganz gut.
0: Damit es richtig anwächst. Jetzt sag einmal, also mein Rasen schaut nicht aus wie ein Rasen, sondern da wächst alles noch kein Gras. Wie schaut es da bei dir aus?
1: Nein, ich bin noch regelmäßig dran, dass ich so ein bisschen nachgehst.
0: Okay.
1: Aber nur mit Grundwasser, kein Trinkwasser. Muss ja.
0: Sehr gescheit. Das heißt, du hast auch so Regenwassertonnen oder was auch immer, oder Brunnen überhaupt.
1: Brunnen.
0: Also ein kleiner Luxus, den man hat.
1: Nein, so ist auch nicht.
0: Also Luxus im Sinne von, da hat man immer noch einen Plan B im Beto.
1: Ja, genau.
0: Aber ich bin jetzt eher gemeint, gar nicht nur wegen dem Gießen, sondern bei mir wächst ganz viel Löwenzahn, Giersch und was halt sonst alles noch so wächst, da macht halt nicht so viel Gras.
1: Blumen müssen schon sein.
0: Ja.
1: Blumen passt und das passt auch jetzt ein Stichwort. Morgen ist Muttertag, da möchte ich meine Mutter oder alle Mütter alles gratulieren, dass sie alles Gute haben.
0: Ja, du darfst aber, ich glaube, also beim Muttertag ist ja kein Geburtstag, da darf man gerne schon ein bisschen vorgratulieren. Also du, wenn du eine Botschaft an deine Mama hast und glaubst, dass sie gerade zuhört, dann bitte.
1: Meine Mama ruft zu.
0: Ja, siehst du? Gibt es schon etwas, wo du sagst, man siehst, da dürfen alle teilhaben?
1: Ja, meine Mutter ist sicher eine von den, die ist die beste Mutter, wo sie, oder was es gibt.
0: Die beste, die du ja aussuchen konntest. Das ist was Schönes. Verbringt ihr morgen den Muttertag gemeinsam?
1: Ja, natürlich.
0: Ja, kommt ja darauf an, wo man wohnt. Und manchmal geht es sich ja nicht aus.
1: Wir wohnen nebeneinander.
0: Ja, bitte.
1: Oder Haus an Haus.
0: Und sie weiß jetzt schon, dass sie morgen ein paar Blumen aus dem Garten kriegt.
1: Kriegst sie auch noch. Ja.
0: Das ist, jetzt weiß ich nicht genau, wie alt du bist, aber du klingst doch schon sehr erwachsen. Etwas, mit dem hört man auch nicht auf.
1: Wie alt ich bin?
0: Ja, also du bist ja doch schon, also du klingst wie ein sehr erwachsener Mann. Man hört mit diesem Danke sagen, mit dem Blumenstrauß zum Muttertag, da gibt es kein Ablaufdatum dafür.
1: Fühlen tue ich mich ganz jung.
0: Ja.
1: Sein tue ich 45.
0: Oh ja, klingst jünger, würde ich auch sagen.
1: Okay.
0: Was darf ich denn dir und deiner Mama wahrscheinlich spielen?
1: Wir haben wir ganz gern von Daniela Alfinito. Dann ziehe ich meine Blue Jeans an.
0: Und jetzt gestehe ich, Daniela Alfinito, da hat bei mir zuerst nichts geklingelt, ich habe geschwind nachgeschaut. Das ist die Tochter von einem der Amigos, von dem Musikduo. Hast du die live auch schon einmal gesehen?
1: Ein sehr schönes Musikstück.
0: Und wer es noch nie gehört hat?
1: Und ist sehr gut zum Tanzen.
0: Aha. Bist du gerade allein oder hast du jemanden, dem du jetzt im Arm schwingen kannst.
1: Meine Lebensgefährtin mit der Sonja drüber und die habe ich auch sehr, sehr, sehr lieb.
0: Dann würde ich sagen, nimm sie in den Arm, wenn das eine ist, wo man gut tanzen kann, dafür soll es da sein. Daniela Alfinito, dann ziehe ich meine Blue Jeans an. Da kann man ja am besten tanzen damit. Schönen Samstag euch.
1: Ah, bitte.

0: 21.22 Uhr, Sie hören die Mailbox von Radio Kärnten mit der Ilona, die schon mit einem Ausdruck hereingekommen ist.
1: So ist es. Und zwar der Andreas hat uns geschrieben. Hallo, liebes Radio Kärnten-Team. Ich wünsche mir auf diesem Weg den Song High von Mac N. Habe dieses Lied letzte Woche bei euch im Programm gehört und es geht mir einfach nicht mehr aus dem Kopf. Es bleibt einfach im Ohr. Auf diesem Weg grüße ich alle Mütter da draußen und wünsche Ihnen für morgen einen angenehmen Muttertag. Liebe Grüße.
0: Guter Wunsch, so dass er in Erfüllung geht, gibt es gleich von uns. Und dann ist noch auf wunsch.kajanten.orf.at der Wunsch von der Andrea eingetroffen. Die würde sich sehr freuen, wenn sie wieder einmal das Lied Liebe lassen von Zwasam hören wird. Das ist ein steirisches Musikduo, ein Ehepaar, das miteinander eben auch Musik macht. Und die zwei, die hören wir jetzt.

0: 0463 511 005, das ist die Nummer zur Radio Kärnten Mailbox und die hat auch Robert Mörth aus Gurk gewählt. Einen schönen Abend wünsche ich.
1: Ja, hallo, grüße.
0: Ja, servus. Noch gut gelaunt, da klingt einer noch nicht nach, ja. Es geht Richtung ja, Bett, ja, sondern ja. Da geht noch was
1: jetzt,
0: heute.
1: Jetzt geht ein bisschen was fantastisch, ich bin schon wieder glücklich.
0: Was hat denn der Tag bisher schon gebracht?
1: Bitte?
0: Was hat denn der Tag bisher schon gebracht?
1: Ich bin Gurkdorf Firma Rheinsteiger Taxi und jetzt geht Gott sei Dank ein bisschen was.
0: Aha, das heißt noch im Dienst und Sie bringen jetzt alle dorthin, wo Sie hin müssen?
1: Wo Sie gern hin wollen und haben wollen, ja.
0: Ist ein bisschen was los auch? Es ist Samstag, ja, das sollte eigentlich was los sein.
1: Ist ein bisschen weniger, aber es geht schon.
0: Okay, das heißt, wie lange geht der Dienst heute noch?
1: Bis 6 Uhr früh.
0: Ui.
1: Ja.
0: Okay. Das ist ja doch, und das darf man ja haben, so ein bisschen ein Einbruch dazwischen, wenn irgendwie vielleicht gar ruhig ist und gar dunkel. Wie kommen Sie da am besten durch? Was ist so Ihre Motivation, außer Radio Kärnten und gute Musik?
1: Ja, absolut einmal Radio Kärnten, das ist gar keine Frage.
0: Das ist einmal gut.
1: Es wird ein bisschen Zeitung lesen, über sonst gern kurz. Aber das Umknutzen so, das ist nicht gut, weil nachher bist du halb deppert, das ist nicht gut.
0: Ja, denn wenn man so ein bisschen reinhuckt und dann munter wird und dann auch noch fahren muss und sich konzentrieren, ist eine schlechte Kombination.
1: Ja, ist ganz schlecht.
0: Ja, okay, vielleicht irgendwie so ein Schleckermaul dazwischen, also was Süßes zum Unterhalten.
1: Ja, habe ich wohl, ja.
0: Was ist denn da immer mit im Auto bei dir?
1: Nein, Auto nicht, aber in Auto soll ich fahren. In
0: Aha.
1: Auto darf man nichts sehen.
0: Aha, ist das verboten, im Auto zu essen?
1: Nein, das nicht, aber man sieht es nicht so gern. Aber ich esse trotzdem. Wenn nicht Zeit ist, tue ich ja wohl auch.
0: Und damit ich weiß, dürfen denn die Passagiere, die da von A nach B gebracht werden, dürfen die eigentlich essen im Taxi?
1: Bitte?
0: Darf man, wenn man mitfährt mit dir im Taxi, darf man da essen? Wenn ja, ich jetzt einsteige mit einer Wurstzimmel.
1: Oft lässt sich halt nicht vermeiden. So wie beim Wiesenmarkt oder was, da steigen sie nachher mit diesen Langos ein.
0: Ui!
1: Das Auto noch dumm,
0: oh, Mariana! Da ist der Gast längst weg, aber der Duft noch da vom Langosch. Da hat man lang was davon.
1: Ja, aber das ist die Jena. Das ist eine nationale Speise.
0: Ja, das ist richtig. Wiesenmarkt und Langosch. Oder vielleicht auch ein Kebab. Aber ist geruchlich halt auch intensiv.
1: Ja. In Auto überhaupt.
0: Das stimmt. Das heißt, Robert, natürlich, wenn es geht, bitte bei der Fahrt nicht essen. Das versteht selbstverständlich, wenn man einsteigt. Aber Musik laut aufdrehen.
1: Ja, auf jeden Fall. Jetzt überhaupt.
0: Welche darf es denn sein?
1: Von Elvis Presley, Promised Land.
0: Ah, schöne Nummer. Gut, dass wir den King of Rock'n'Roll natürlich in jeder Mailbox dabei haben. Ganz speziell für dich jetzt und für deine nächste Fahrt, Robert, der King of Rock'n'Roll.
1: Herzlichen Dank. Oh, get on.

0: Peter Cornelius mit seinem Segel in Wind noch immer eine lässige Nummer, auch wenn sie natürlich schon einige Jahre am Buckel hat. Eine ganz neue ist bei mir eingelangt, dabei bin ich gespannt zuerst. Ilona, was hast du?
1: Keine neue.
0: Keine neue,
1: nein,
0: sondern?
1: Alt, aber gut. Hallo liebes Team, und zwar die Lisa hat geschrieben, könntet ihr bitte My Special Prayer von Percy Sledge spielen? Mm. Und zwar für meinen Schatz Ernst, das machen wir sehr gerne.
0: Mm. Und ich habe eben eine neue, und zwar hat uns die Carina geschrieben, sie hat gerade gestern bei uns den Song von Michael Russ und der Meierin gehört, Freund sein, ganz erfrischer eben. Und da hat sie sofort an ihren besten Freund, den Markus, gedacht. Und das passt einfach wie die Faust aufs Auge, schreibt sie. Und deswegen wünscht sie sich für den Markus und für sich eben, für die gemeinsame Freundschaft, das neue Lied, das wir uns jetzt gleich einmal anhören.

0: 21.47 Uhr. Und da ist noch einer munter, der sich bei uns gemeldet hat mit einer jungen Stimme. Und zwar der Raphael. Hallo.
1: Hallo.
0: Servus, Raphael. Ist das dein Handy, von dem du uns angerufen hast?
1: Ja.
0: Hast du schon ein eigenes Handy gekriegt? Wie lange hast denn du das schon?
1: Ja, also das habe ich seit Ostern, aber ich habe vor dem noch zwei andere gehabt. Also ich habe seit der dritten Klasse eins, aber das erste ging und das zweite ist auf einmal nicht mehr gegangen.
0: Au weh. Und dann hat der Osterhase noch ein neues gebracht, Gott sei Dank.
1: Ja.
0: Zu Ostern, sehr fein. Und was machst du da auf deinem Handy normalerweise, wenn du nicht uns anrufst?
1: Also Handy spülen oder Videos schauen oder telefonieren.
0: Okay.
1: Und manchmal schreibe ich.
0: Aha, und dann schreibst du wahrscheinlich auch deiner Mama, die in der Nähe stehen wird bei dir.
1: Ja.
0: Ist sie in Hörweite, oder die Mama?
1: Weiß nicht, ob sie mich hört.
0: Möglicherweise.
1: Aber im Radio wird sie mich schon hören.
0: Das glaube ich auch auf alle Fälle. Raphael, man darf ja schon nicht verraten, was, aber ob du etwas vorbereitet hast für Muttertag morgen.
1: Ja.
0: Ist schon alles fertig?
1: Ja.
0: Mhm. Darfst du uns einen ganz kleinen Hinweis geben oder ist das ganz geheim?
1: Ich habe zwei Sachen gemacht und in einem steht was drinnen.
0: Aha. Wow, da bin ich dann gespannt. Das wird die Mama dann erfahren, was drinsteht. Und weil ja am Muttertag immer traditionellerweise das Frühstück gemacht wird, machst du das alleine oder mit dem Papa?
1: Weiß nicht.
0: Gemeinsam macht's das wahrscheinlich.
1: Vielleicht.
0: Weißt du denn, was deine Mama gern zum Frühstück mag?
1: Nein.
0: Weißt du nicht?
1: Eigentlich nicht so genau.
0: Aha, okay. Dann kannst du aber heute noch fragen und die bis morgen darauf vorbereiten. Das funktioniert locker, wirst du sehen.
1: Ja.
0: Was isst denn du denn zum Frühstück?
1: Ich esse meistens Cornflakes oder so ein Brot oder sowas.
0: Das schmeckt deiner Mama sicher auch. Also im schlimmsten Fall gibst du einfach dein Frühstück. Dann wird sie auch zufrieden sein. Mit den zwei Geschenken, die du vorbereitet hast. Also habe ich keinen Zweifel daran. Raphael, was wünschst du dir denn für ein Lied und für wen wünschst du dir denn das Lied?
1: Ich wünsche mir das Lied, ich tanze meinen Namen von Josh.
0: Mhm. Coole Nummer.
1: Und ich weiß halt nicht genau für wen. Einfach für alle, was wir zulassen. Und falls die Lisa Atzberger gerade zulässt, wünsche ich ihr einen guten Geburtstag, noch einen guten Abend, weil sie feiert heute ihren 30er.
0: Ah, super, dann haben wir gleich noch einen Geburtstagsgruß auch noch untergebracht. Raphael, das geht ans Geburtstagskind, an dich und an deine Mama. Passt?
1: Ja.
0: Fein. Dann wie lange darfst du noch munter bleiben heute?
1: Weiß nicht.
0: Na, geh mal verhandeln mit der Mama. Ich spiele dir aber auf alle Fälle, das kannst laut aufdrehen noch. Josh, ich tanze meinen Namen.
1: Ja.
0: Schönen Abend dann.
1: Tschüss.

bitte vor 22 Uhr spielen. Da hat uns ein Wunsch erreicht, deswegen beeile mich noch ganz schnell. Und zwar von der Anna aus Radnik, das ist übrigens bei bzw. Oberhermagor. Und die hört sehr gerne die Mailbox, die sitzen ganz gemütlich zusammen. Und zwar möchte sie heute einen Gruß ausrichten ihrer Mama, ihrem Papa und dem Bruder. Einfach mal ein großes Dankeschön sagen. Danke, dass ihr immer für mich da seid und mich unterstützt. Und dafür schickt sie euch das Lied Hallo kleine Maus von den Draufgängern. Wird wahrscheinlich so ein Familieninsider sein.

0: So geht's gleich weiter. Gleich nach Punkt, nach die Nachrichten in der Mailbox.
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2: Mikrofon Eva Liebentritt, guten Abend. Peter Mortja ist offiziell neuer Regierungschef Ungarns. Der Vorsitzende der bürgerlichen Tisza-Partei wurde heute im Parlament zum Nachfolger von Viktor Orbán gewählt. Aus Budapest berichtet Paul Griesheim.
3: Mit dem heutigen Tag endet in Ungarn eine Ära und eine neue beginnt. Nach 16 Jahren unter Viktor Orbán übernimmt der konservative Pro-Europäer Peter Mortja als Ministerpräsident. Der 45-Jährige hat nicht weniger versprochen als einen Systemwechsel. Er möchte das beschädigte Verhältnis zur Europäischen Union wieder reparieren, die Korruption bekämpfen und vor allem die eingefrorenen EU-Gelder wieder nach Ungarn zurückholen. Die EU-Kommission hat wegen Verstößen gegen die Rechtsstaatlichkeit mehr als 17 Milliarden Euro, die für Ungarn vorgesehen waren, eingefroren. Eine erste symbolische Maßnahme als Regierungschef hat Peter Mortja bereits heute gesetzt. Er lässt die EU-Fahne wieder auf dem Parlament in Budapest hissen.
2: Anlässlich des heutigen Europatags hat Bundespräsident Alexander Van der Bellen ein Plädoyer für den Schutz der europäischen Grundidee gehalten. In einer Fernsehansprache warnt er zugleich vor den aktuellen Gefahren, mit denen die Europäische Union konfrontiert ist.
4: Wir müssen alles tun, um Europa auch von innen zu schützen. Wenn man Menschenrechte in Frage stellt, wenn man alles Neue und andere als fremd ablehnt, wenn man neue Mauern errichtet und alte Nationalismen wiederbelebt, löst man kein einziges Problem. Im Gegenteil, man schafft neue Probleme,
2: sagt Bundespräsident Van der Bellen. In der KZ-Gedenkstätte Mauthausen wird morgen Vormittag der Befreiung des Konzentrationslagers vor 81 Jahren gedacht. Tausende Besucherinnen und Besucher aus aller Welt werden zur Gedenkfeier erwartet. Im Mittelpunkt der diesjährigen Feier steht das Thema Täter und Täterinnen im Nationalsozialismus. Nach internationalen Ermittlungen ist in Wien ein Menschenhandelsnetzwerk aufgedeckt worden. Zahlreiche junge Frauen aus Rumänien sollen zur Prostitution gezwungen worden sein. In Rumänien gab es dazu 5 Festnahmen. Die betroffenen Frauen in Wien wurden bei einer Hausdurchsuchung in Sicherheit gebracht, berichtet Hubert Kickinger.
5: In 2 Studios an der Triester Straße werden die Frauen zur Sexarbeit gezwungen. Bei der Hausdurchsuchung zeigt sich dann ein abscheuliches Bild, sagt Gerald Tatzkan vom Bundeskriminalamt.
6: Erstens mal die hygienischen Zustände dort waren unglaublich schlecht. Die Frauen wurden wahnsinnig schlecht behandelt, wurden teilweise auch festgehalten, eingesperrt.
5: Bei der Tätergruppe soll es sich um einen Familienclan handeln. Wie viele Frauen sie in Wien zur Prostitution gezwungen haben, steht noch nicht fest.
6: 6 Opfer des Menschenhandels sind eindeutig identifiziert. In etwa noch 14 bis 16 sind derzeit bei der Befragung.
5: Allerdings wurden bei der Hausdurchsuchung noch viele Ausweise gefunden, die auf weitere Opfer schließen lassen.
2: Und jetzt noch zum Sport. Christoph Ott fasst das Wichtigste des Tages zusammen.
7: In der Fußball-Bundesliga fixieren der WRC Altach und die WSG Tirol eine Runde vor Schluss den Klassenerhalt. Der WRC gewinnt mit 1:0 bei Ried. Der WSG Tirol reicht dazu ein 1:1 Unentschieden gegen Blau-Weiß Linz, auch weil Altach gegen den GRK mit 2:2 endet. Die Entscheidung, welches Team absteigt, fällt kommende Woche zwischen dem GRK und Blau-Weiß Linz. In der Frauen-Bundesliga gewinnt die Austria in der Meistergruppe mit 3:1 gegen Sturm Graz und St. Pölten schlägt Salzburg mit 3:0. Beim Tennis ATP Masters in Rom muss sich Österreichs Nummer 1 Sebastian Ofner in der zweiten Runde Superstar Jannik Sinner mit 3:6 und 4:6 geschlagen geben. Für den Südtiroler ist es bereits der 29. Sieg in Folge auf Masters-Ebene. Im Radsport beendet die Wienerin Valentina Cavala die finale Königsetappe der Vuelta als 6. und beendet die Spanien-Rundfahrt als Gesamt-12. Der Gesamtsieg geht an die Spanierin Paula Blasi. Und die 2. Etappe des Giro d'Italia gewinnt mit Guillermo Silva erstmals ein Uruguayer. Damit übernimmt der 24-Jährige auch das rote Trikot des Gesamtführenden. Der Osttiroler Felix Gall kommt mit der Spitzengruppe als 30. ins Ziel und hat in der Gesamtwertung 10 Sekunden Rückstand.
2: Christoph Ott hat berichtet. Und das waren die Nachrichten mit Eva Liebentritt. Und jetzt zum Wetter.
8: Ein warmer und überwiegend sonniger Sonntag steht uns bevor. Im Großteil Österreichs werden es einige Sonnenstunden, von Italien und der Schweiz her ziehen allerdings nach und nach Wolken auf und die bringen einzelne Regenschauer, am ehesten im Bergland. Meist bleibt es aber trocken. Der Wind kommt aus Südost bis Süd und frischt lebhaft, teils sogar kräftig auf. Die Temperaturen steigen auf 19 bis knapp 27 Grad, selbst in 2000 Meter Höhe werden es 7 bis 12 Grad mit den höchsten Werten im Gebiet um den Dachstein. So viel zum Wetter von Georg Brack.
0: Sicher unterwegs mit Radio Kärnten. 5 Minuten nach 22 Uhr und der Blick auf Kärntens Straßen zeigt, da ist soweit alles in Ordnung. Kommen Sie gut und vor allem sicher an Ihr Ziel.
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0: Wir sind bereit im Studio für weitere Anrufe, weitere E-Mails und die Frau, die alles im Blick hat, ist die Ilona.
9: Haben wir noch einen Platz? Guten Abend. Ja, natürlich. Keine Frage. Wir haben noch 2 Stunden und wir sind zwar gut gefüllt, aber Platz haben wir immer noch.
0: Wenn jemand sagt, ma, das Annelie, das würde ich so gern wieder hören oder jemanden widmen, dann einfach anrufen.
9: 0463 511 005.
0: Oder für die, die sagen, telefonieren, das ist ja heutzutage ein bisschen ein Problem, das trauen sich ja gar nicht mehr alle, so die können auch schreiben.
9: Wunsch.kernten@orf.at.
0: Dann würde ich sagen, wir starten mit, hast du heute Kaffee getrunken schon? Oder ja, wann deinen letzten?
9: Nicht nur einen.
0: Wann deinen letzten?
9: Ich glaube, es war 3:30.
0: Ja, 3:30. Bei mir auch in etwa.
9: Später geht eh nicht mehr.
0: Deswegen jetzt lieber nur musikalisch. Espresso Macchiato. 3. Platz letztes Jahr beim Song Contest von Estland, Tommy Cash.

0: Gregory Porter mit Hey Laura. Und ich sag jetzt aber, hey Felix Dauchhammer aus Klagenfurt, servus.
1: Ja, hallo.
0: Hallo, 0463 511 005, eingetippt und schon bei uns gelandet.
1: Ja, das stimmt.
0: Felix, wie schaut denn dein Samstag bisher aus?
1: Ja, ich bin gerade in der Steiermark draußen bei meinem Opa.
0: Mhm.
1: Ja, und morgen fahre ich wieder nach Hause, zwischen Nachmittag mal.
0: Ja. Und was hast du heute mit dem Opa unternommen?
1: Ja, ein bisschen Karten getippelt.
0: Aha. Ja. Wer gewinnt normalerweise? Weil ich kenne das von meiner Oma und von meinem Opa. Abgesehen, dass meine Oma mal gerne ein bisschen schummelt. Die hat ihre Tricks drauf. Die ist schon gut. Ja. Sie sind schon gut.
1: Ja, aber wir unterschiedlich eigentlich.
0: Also schlussendlich...
1: Ja.
0: Okay. Und Bumerlang gibt es selten einmal welche?
1: Ja, schon. War schon.
0: Muss ja sein.
1: Ja, stimmt.
0: Muss. Und morgen geht es dann wieder zurück in die Heimat mit dem Auto oder mit dem Zug?
1: Mit dem Auto.
0: Okay. Aber schon einmal die Kornbahn ausprobiert mit dem Zug?
1: Nein, noch nicht. Also es ist jetzt so weit, hat ja Richtung Bad Leichenberg auf. War schon gut, so eine Stunde mit dem Auto und sonst mit dem Zug.
0: Oh weh, okay, da war nachher noch umsteigen.
1: Ja.
0: Und,
1: ja.
0: Zu umständlich auf alle Fälle.
1: Ja.
0: Aber du nimmst ja trotzdem ein bisschen Heimat mit in die Steiermark mit unserer Mailbox.
1: Ja, stimmt.
0: Und du wünschst dir auch ein ganz bestimmtes Lied, und zwar welches?
1: Die Baggerburm.
0: Mhm. Und weil du in der Steiermark bist, wünschst du was?
1: Weil ich kenne es.
0: Ja, genau. Passt gut. Ja. Hättest du den Steirer drauf, wenn es drauf ankommt?
1: Ja, schon.
0: Bei Böll, Kernöl, da kann man schon ein bisschen mitsingen und ein bisschen lernen auch, wenn es drauf ankommt.
1: Ja, stimmt. Da
0: wünsche ich morgen eine gute Rückreise, heute noch einen gemütlichen Abend. Ist der Opa noch munter?
1: Nein, er schlaft.
0: Ja, passt
1: ja. Ja, und ein paar Grüße hätte ich auch sonst durchzugeben.
0: Ja, bitte, gerne.
1: Ganz liebe Grüße zu meinen Eltern nach Klagenfurt.
0: Mhm.
1: Und Valentin aus Moosburg und Auersberg aus Moosburg. Das war alles.
0: Gut, dann sind die Grüße raus übers Radio und für die jetzt ein Böll Kernöl. Die Baggerburm.
1: Okay. Ja, okay.
0: Passt, servus, bis zum nächsten Mal.

0: Die Nacht schreitet voran mit Ihren Wünschen, die da eintrudeln unter 0463 511 005 oder an wunsch.kajanten@orf.at und die Ilona hat was.
1: Ja, und zwar die Beatrice und der Heinz aus Villach haben uns geschrieben. Guten Abend, liebes Mailbox-Team. Es wäre schön, heute für den Abschluss eines wunderbaren Tages das Lied Schenk mir noch einmal diesen Morgen danach von den Kaisern zu hören. Das machen wir sehr gerne.
0: Und uns hat auch noch die Jessie geschrieben. Die sitzt mit ihrer Familie im Garten, mit einer Decke mittlerweile wahrscheinlich, und sie würden sich das japanische Abschiedslied von Chris Holen wünschen. Sagt dir das was?
1: Na, ich habe lang gesucht, aber wir haben es gefunden.
0: Und du hast es gefunden und das hören wir uns jetzt an. Es ist was Besonderes, würde ich auf alle Fälle sagen. Wir starten mit dem Abschiedslied und setzen dann die Kaiser drauf.

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0: die singende Carla Bruni und hoffentlich der sprechende Niklas. Hallo, den habe ich nämlich in der Leitung. Servus.
1: Ja, grüß euch, hallo.
0: Servus, hallo. Du bist einer, der Samstagabend zu Hause verbringt, gemütlich in einer Runde, gerade fortgeht. Was machst du?
1: Das stimmt. Ja, wir haben leider einen nicht so schönen Anlass, aber der ist gleichzeitig relativ schön, dass wir als Familie in Kärnten sind.
0: Ja.
1: Im Neuhaus. Und ja, wir würden ganz gerne unsere Oma feiern, die leider von uns gegangen ist vor einem Monat.
0: Ui, herzliches Beileid.
1: Danke, danke. Und wir sitzen alle gemeinsam und dachten uns, warum wir nicht jetzt ein schönes Lied über die Oma singen, die wir sehr vermissen, die wir sehr lieben.
0: Mhm.
1: Und dementsprechend würden wir uns freuen, wenn das geht.
0: Und es ist natürlich trotz alledem auch ein Begräbnis, ein Moment und ein Zeitpunkt, wo man mit den anderen das Leben feiert.
1: Absolut. Es ist immer schön, wenn die Familie zusammenkommt, dass man dann merkt, dass es Wichtigeres gibt. Dass man zusammen ist, dass man sich gemeinsam gern hat und dass man die Sorgen vergisst, die rundherum im Leben so sind. Und es gibt Wichtigeres und es ist schön, dass wir heute eben alle gemeinsam sind.
0: Ja, und dass man sich auch gemeinsam zurückerinnert, was man alles gemeinsam erlebt hat, eben auch mit der Oma.
1: Absolut, ja. Die Omi kommt aus Neuhaus in Kärnten im Jauntal und sie war da eine Institution, sie war eine Größe und ich glaube, es ist nur richtig, dass sie heute auch im Radio Kärnten sozusagen vertreten ist.
0: Dann bin ich gespannt, was der Musikwunsch ist für die Omi.
1: Ja, es ist etwas Poppiges.
0: Mhm.
1: Vielleicht nicht ganz was man erwarten würde, aber ich glaube, sie wird es freuen. Und ja, auf die Lilly.
0: Und zwar welches Lied?
1: Das wäre jetzt Mr. Brightside von den Killers, bitte.
0: Ja, ein Lied, das mich sofort an meine Fortgezeit erinnert. Und in dem Fall ist wahrscheinlich die Mrs. Brightside, weil war die Omi so eine, die einen Strahlen verteilt hat überall.
1: Die Omi hat den Strahlen verteilt, die Omi war immer omnipräsent, die Omi war immer für jemanden da, wenn es ihm nicht gut ging, die Omi war extrem großzügig, die Omi war eine Person, die immer ein offenes Ohr hatte für die Sorgen anderer, die oft mal ihre eigenen Sorgen deswegen vergessen hat und dementsprechend versuchen, mit diesen Sorgen heute wegzutanzen.
0: Schön, wenn ihr all diese Erinnerungen eben lebendig haltet an die Omi und für euch spiele ich jetzt Mr. Brightside und für die Omi.
1: Danke.

0: Auf meiner Couch Julian Le Play, da werden sich jetzt schon viele tummeln. Noch oder vielleicht schon, je nachdem wie man es nimmt. Manche Jungen hausen, die hupfen ja erst jetzt dann Richtung Stadt oder treffen sich dann noch irgendwo. Die anderen gehen es halt gemütlich an und dann zulassen, wie so schön heißt, in einem Teil von Kärnten. Ilona, was hast du für einen Wunsch erhalten?
1: Die Hanna hat uns geschrieben, hallo Isabella, hallo Ilona, ich tat mir gern von die jungen Zillertaler das Lied Tannenzapfen zupfen wünschen. Ich wünsche liebe Grüße an die jungen Zillertaler. Warat fohle lieb. Boma.
0: Selbstverständlich, schon eingetütet. Und dann hat uns auch noch der Lukas geschrieben. Wir haben schon lange nichts mehr von ihm gehört, hat er vorneweg geschrieben und das stimmt. Der heutige Musikwunsch, wie man es von ihm gewohnt ist, denn er ist großer Fan von der Tobacco Road Blues Band, von unserem Mike. Heute möchte er die neue Single Gone on a Lamp und er wünscht ins Kärntnerland die liebsten und herzlichsten Grüße und auf das alle gute Nacht haben dann. Würde ich sagen, wir starten mit Gone on a Lamp, Tobacco Road Blues Band und dann kommt das, würde ich sagen, Tannenzapfen zupfen. Bin ja schon gespannt. Irgendwie ist das ein Wort, das mag ich.

0: 22.50 Uhr. In der Stunde geht sich noch was aus. Und zwar dürfen wir telefonieren und ein bisschen plaudern mit dem Martin. Hätten wir gern geredet, aber der ist nicht mehr da jetzt. So, jetzt hat er gerade mit der Ilona noch geplaudert und mit mir wollte er vielleicht nicht. Das hoffe ich doch nicht. Schauen wir mal jetzt an. Probieren wir gleich einmal, ob er jetzt da ist. Martin.
1: Ja.
0: Ah, ja, jetzt höre ich sie. Martin aus Völkermarkt, stimmt das so?
1: Ja, ja.
0: Immer schon ein Völkermarkter gewesen?
1: Ja, ich war zwischendurch. Nein, ich bin auch Musiker gewesen.
0: Mhm.
1: Ich habe halt Schlagzeug gespielt, ich war im Klagenfurt-Konservatorium. Bei Johann Bauer und Heinz Jäger. Ich weiß nicht, die wird es alle nicht mehr geben jetzt.
0: Möglicherweise, da kann ich nicht helfen, ja.
1: 73 Jahre alt, gell.
0: Aha.
1: Und hab Schlagzeug gespielt. Also mit im Völkermarkt haben wir angefangen. Teddy Boys, bei der Stuttgart-Böllen haben wir angefangen. Und dann haben wir halt gespielt. So mit einer Grazer Partie.
0: Aber Herr Martin, wenn Sie eben Schlagzeug gespielt haben, das heißt, Sie haben ja Rhythmus im Blut. Mit welchem Alter haben Sie denn da begonnen?
1: Also mit 17, 18 Jahren.
0: Ah, also eher ein bisschen später für ein Instrument.
1: Ja, aber vorher habe ich halt in Klagenfurt das Konservatorium gemacht. Und ich hab das, glaube ich, geerbt von meinem Vater, weil der hat seinerseits auch, der war aber geboren 1906, mein Lieber. Und der hat keine Trommel gespielt, da bei irgendeiner Kapellen.
0: Mhm. Und die haben Sie als Kind gefunden und dann haben Sie auch ein bisschen gespielt drauf?
1: Na, mir haben sie einmal eine geschenkt, so zu irgendeinem Anlass. Und dann habe ich halt im Radio, da war ich glaube noch Mittelwöhn, haben wir Radio gehabt und Lidl gehört, gell. Dann habe ich halt jedes Mal, wenn Besuch war, müssen singen und mit dazu trommeln, ne?
0: Ja.
1: Und dann habe ich halt ein paar Groschen gekriegt, gell.
0: Ja.
1: 10 Groschen, 50 Groschen.
0: So hat man sich früher.
1: Ich bin ins nächste Großhaus gelaufen und habe mir Stuhlwerk gekauft.
0: Ja, so hat man sich früher sein Taschengeld ein bisschen erarbeitet, sozusagen.
1: Das hat 10 Groschen gekostet seinerzeit.
0: Ach Gott, ja, das ist eine lange Zeit her.
1: Ja.
0: Das heißt, Herr Martin, welches Lied wünschen Sie sich denn? Was hat denn so einen besonderen Rhythmus, dass Sie sagen, das taugt mir?
1: Ja, das ist Rock'n'Roll.
0: Ja.
1: Ja, wenn das wäre.
0: Die Ilona hat mir Be My Boogie Woogie Baby da quasi verraten von Mr. Walkie Talkie.
1: Ah,
0: spielen
1: ja,
0: wir das?
1: Ja, okay.
0: Ist es das, was Sie gerne möchten?
1: Ja.
0: Dann würde ich sagen, haben Sie noch eine kleine Trommel oder was daheim oder zumindest Stifte, wo man ein bisschen mittrommeln kann?
1: Nein, jetzt habe ich nicht mehr. Das habe ich jemanden.
0: Mr. Walkie Talkie.
1: Ah,
0: spielen
1: ja,
0: wir das?
1: Ja, okay.
0: Ist es das, was Sie gerne möchten?
1: Ja.
0: Dann würde ich sagen, haben Sie noch eine kleine Trommel oder was daheim oder zumindest Stifte, wo man ein bisschen mittrommeln kann?
1: Nein, jetzt habe ich nicht mehr. Das habe ich jemandem gegeben, weil mir war das jetzt

0: Dolly Parton in der Radio Kärnten Mailbox und auch sehr gerne Ihr Wunsch. Einfach bei uns melden unter 0463 511 005 oder ein E-Mail schreiben an wunsch.kärnten@orf.at. Eine Stunde haben wir noch.
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2: Am Mikrofon Eva Liebentritt. Russlands Präsident Putin hat sich zu einem möglichen Ende des Ukraine-Kriegs geäußert. Putin sagt vor kurzem, er denke, der Krieg komme bald zu einem Ende, aber es sei nach wie vor eine ernste Angelegenheit.
3: Для России дело идет к завершению, но все-таки это серьезная вещь.
2: Als möglichen Vermittler bringt Putin den früheren deutschen Kanzler Gerhard Schröder ins Gespräch. Nach einem umstrittenen Facebook-Beitrag der Polizei Neusiedl am See über Roma und Sinti hat sich jetzt das Innenministerium eingeschaltet. Der inzwischen gelöschte Beitrag war als Information zur Betrugsbekämpfung gedacht, enthielt laut Ministerium aber diskriminierende Formulierungen. Eine interne Untersuchung wurde eingeleitet. In Brasilien soll nächstes Jahr die erste indigene Universität öffnen. Das hat der Senat entschieden. Rund 2800 Studierende sollen aus 10 Studiengängen wählen können. Präsident Lula da Silva löst damit ein Wahlversprechen ein. Maren Häusermann berichtet.
4: Brasiliens Ministerin für indigene Völker freut sich. Ab nächstes Jahr wird es eine Hochschule geben, an der endlich auch indigene Studierende das finden, was sie brauchen. Die Studiengänge in den Bereichen Umwelt- und Territorialmanagement, indigene Gesundheit, Technik und Kultur werden mit und für sie entwickelt. Nicht nur inhaltlich, auch geografisch. Der junge Lehramtsstudent Munire Metuktire muss bisher 2 Tage reisen, um an seine Universität zu kommen. Per Sprachnachricht meldet er sich aus dem brasilianischen Regenwald.
5: Beim letzten Lehrertreffen hat eine Kollegin angekündigt, dass auch unser Dorf einen Campus bekommen wird.
4: Nun muss noch Präsident Lula da Silva zustimmen, der damit ein Wahlversprechen erfüllt.
2: Beim Tennis-ATP-Masters-Turnier in Rom muss sich Österreichs Nummer 1 Sebastian Ofner, Superstar und Lokalmatador Jannik Sinner in 2 Sätzen geschlagen geben. Christoph Ott.
6: Der Steirer muss sich dem Südtiroler in der 2. Runde mit 3:6 und 4:6 geschlagen geben, zeigt sich nach der Partie dennoch durchaus zufrieden.
7: Vorhin haben wir schon gedacht, okay, es wird richtig schwer, dass ich da mithalte oder mitspiele, weil das ist doch noch mehr eine andere Liga. Aber dann mit der ersten Satz habe ich gemerkt, okay, ich kann die Rallye immer wieder mitgehen. Spielt teilweise echt ganz gut, also fühl mich gut. Deswegen glaube ich, war das schon eine gute Leistung.
6: Für Sinner war es beim Heimturnier nach dem Freilos in Runde 1 ein Auftakt nach Maß und der 29. Sieg in Folge auf Masters-Ebene. Nach dem Match zollt der Weltranglisten-Erste auch offener Respekt.
8: Ja, ich glaube, Sebastian ist ein sehr guter Spieler. Er hat gut aufgeschlagen, auch in die wichtigen Punkte. Aber ich kann sehr zufrieden sein.
6: Für Sebastian Ofner geht es nun nach einer kurzen Pause weiter nach Genf und anschließend zu den French Open. Und morgen bestreitet dann noch Anastasia Potapova ihr Drittrundenmatch in Rom gegen Ludmila Samsonova.
2: Und das waren die Nachrichten mit Eva Liebentritt. Zum Wetter.
9: Durch die Nacht geht es überwiegend klar. Die Temperaturen liegen aktuell zwischen 6 und 18 Grad und sinken bis zum Sonnenaufgang auf 13 bis 1 Grad. Speziell im Südosten des Landes und in manchen Tälern kann außerdem Nebel oder Hochnebel einfallen. Der morgige Muttertag bringt im Großteil Österreichs einige Sonnenstunden, teils föhnigen, lebhaften bis kräftigen Südwind und 19 bis knapp 27 Grad. Von Italien und der Schweiz her ziehen allerdings mehr und mehr Wolken und einzelne Regenschauer auf. So viel zum Wetter von Georg Brack.
0: Sicher unterwegs mit Radio Kärnten, 3 Minuten nach 23 Uhr und nach wie vor laut unseren Meldungen alles ruhig auf unseren Straßen. Unfallfrei und gute Nacht, bitte noch nicht, aber gute Fahrt an Ihr Ziel.
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0: Na, also gute Nacht, was ist denn da bitte los? Also, wir haben noch eine Stunde bis Mitternacht, erfüllen wir Ihre Musikwünsche mit und ohne Geschichterl, mit und ohne Gruß. Und übrigens, morgen ist Muttertag, also für die ganz Klugen, wenn die Mama noch munter ist, so ein bisschen gut Wetter machen, das wäre ja nicht so eine schlechte Idee, Ilona.
10: Du fragst ja die Falsche, ich bin jetzt nicht unbedingt ein Muttertagsfan?
0: Okay, gar nicht da.
10: Nein, nie also. Gewesen und nein, nicht wirklich.
0: Also, es ist ein kleiner Gruß.
10: Ein, ja.
0: Das darf schon sein.
10: Ja, schon, natürlich.
0: Eine Gratulation, aber jetzt nicht natürlich. Das große Tamtam mit dem 50-Euro-Strauß, der am Donnerstag dann schon dahin welkt. Dann so, ja, da bin ich jetzt bei dir.
10: Lieber unterm Jahr und...
0: Aber Musikwunsch, wenn jetzt deine Töchter sagen würden, bah, Mama, das schicken wir dir, wüsstest du da gleich was?
10: Nein.
0: Ah ja, aber vielleicht wissen sie es.
10: Genau, so ist es. Also rufen sie an, 0463 511 005. Schreiben, nichts mehr.
0: Sind wir voll?
10: Sind wir voll.
0: Gut, Ilona spricht, Ilona hat gesprochen.
10: Aber plaudern können wir noch.
0: 0463 511 005. Und vielleicht sind Sie ja wieder Chris Steger. Furt auf die Nacht.

0: von der singenden Namika zu einem hoffentlich sprechenden Herrn, den ich in der Leitung habe. Harald Truppe, schönen Abend.
1: Ja, wunderschönen Abend auch euch.
0: Herr Truppe, jetzt erzählen Sie mir ein bisschen was, was Sie in dieser Woche schon oder was Ihnen schon über den Weg gelaufen ist und Ihnen passiert.
1: Zwar Reha-Hos.
0: Aber ich hoffe nicht im Auto sitzend.
1: Doch, aber es ist auch vorbeigelaufen.
0: Also na, das passt. Also ohne ein näheres Zusammentreffen. Man hat sich nur von der Weite gegrüßt.
1: Ohne Kollision.
0: Super. Herr Truppe, Sie haben überhaupt ganz einen interessanten Liedwunsch mitgebracht. Welcher ist denn das?
1: Das ist der Mike Krüger mit Mein Gott Walter.
0: Das hört man auch selten, die Nummer.
1: Ja, ganz selten. Ich habe sie in meiner Playlist, weil erstens gefällt es mir, weil der Text irgendwo sarkastisch genial ist und andererseits mein Papa Walter heißt. Ich würde aber trotzdem gern auch meine Mutter in Bezug auf den morgigen Muttertag lieb grüßen und trotzdem auch meinem Papa, ich habe das zur Ilona gerade früher gesagt, eine gewisse Hommage an meinen Vater.
0: Und die nehmen wir mal
1: so,
0: an.
1: So tollpatschig wie der Walter ist er nicht. er war immer super. Aber trotzdem, das Lied ist für mich so etwas Prägendes gewesen, immer. Erstens eben, Vater heißt Walter, Mama heißt Heidi.
0: Aber die Heidi wird dann wohl des Öfteren gesagt haben, mein Gott, Walter.
1: Mein Gott, Walter.
0: Das wird sie ja ein paar Mal gesagt haben, ja, eben.
1: Absolut.
0: Mike Krüger, 4 Minuten 08, die Nummer. Dann würde ich sagen, ist das jetzt schon Ihr Betthupferl oder gibt es heute noch was?
1: Ich habe noch 50 Minuten, sagen wir 90 Minuten, fast eine Stunde vor mir. Ich sitze vor dem Laptop und mache noch ein paar E-Mails, die ich unter der Woche nicht geschafft habe. Und dann wird es das Betthupferl werden. darf ich noch ganz kurz sagen, auch meiner Frau und meinen beiden Töchtern liebe Grüße. Und meine Frau ist eine tolle Mama.
0: Sehr schön, unbedingt und gut, dass wir noch so lange geplaudert haben, dass die wichtigsten Frauen in ihrem Leben alle quasi Platz gefunden haben.
1: Richtig, außer meine Oma. Die habe ich noch nicht erwähnt.
0: Aber jetzt.
1: Die ist jetzt 97 und ist rüstig. Wir sind im Garten, sie spaziert jeden Tag. Also ich bin total stolz auf sie. Also ist die Mama meiner Mama, auch ihr natürlich höchste oder beste Glückwünsche für morgen.
0: Dann für all die Frauen in ihrem Leben, Mike Krüger, mein Gott, Walter.
1: Ja, danke.
0: Und einen schönen Sonntagmorgen.
1: Danke, ja.
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1: Ja, Freundschaften sind auch am Samstagabend unabdingbar, auf alle Fälle. Und wenn man dann so zusammensitzt, wie offenbar die Erika, dann kann das nur was Schönes sein. Die wünscht nämlich für sich, also für die Erika, dann für die Sabine, den Blasius, die Bettina, den Stefan, die Sophie Marie, die Vanessa, den Thomas und Renate Jäger mit Familien. Erstens einmal alles Liebe, jetzt schon einen schönen Muttertag und sie schickt sich und ihnen eben das Lied von Master Robin und Lady Bless, ein Teil von dir. Und dann haben wir noch was, Elena.
2: Genau, und zwar die Nicole Zerzer hat uns geschrieben. Ich bin 20 Jahre alt und komme aus Gundersheim im Gailtal. Ich würde mir gerne das neue Lied Kapitel 1 von Charlene wünschen. Schon lange bin ich nämlich ein riesengroßer Fan von ihr und ich liebe es einfach, auf ihre Konzerte zu gehen. Gerne würde ich auch noch meine Familie grüßen und natürlich auch Charlene mit freundlichen Grüßen.
1: Vielen Dank, ganz, ganz liebe Grüße zurück und kommt gleich nach Master Robin und Lady Bless.

0: Alex Diehl, ein Platz für dich und ein Platz auch noch für Sie in der heutigen Mailbox für Annegret Stark. Die haben wir jetzt in der Leitung. Schönen Abend.
1: Ja, guten Abend.
0: Einen wunderschönen guten Abend wünsche ich. Von wo aus rufen Sie uns denn an?
1: Aus dem Gurktal.
0: Aus dem Gurktal. Da ist hoffentlich heute auch ein bisschen was Nasses daherkommen.
1: Ja, Gott sei Dank. Gott sei Dank.
0: Dringend notwendig.
1: Um jeden Tropfen, der kommt, haben wir einfach nur, es ist fast. Salford bei uns hätte man es sehr gut geregnet. Sehr gut.
0: Also richtig ein bisschen was zusammenkommen bei euch?
1: Ja, hat wieder aufgehört, hat wieder angefangen. Wohl, heute hat es einmal gepasst.
0: Und Frau Stark, haben Sie selber auch einen Garten? Also betrifft Sie das auch oder rundum
1: wir
0: halt
1: haben
0: die Landwirtschaft?
1: Ui. Ja, aber ich sage, es ist, wie es ist. Es trifft ja nicht nur uns allein, es trifft ja alle.
0: Das ist richtig, ja.
1: Du brauchst mal, wenn man jetzt da so eine Einstellung hat und sagt, man, und man jammern kann man immer.
0: Ja, wenn es vom Jammern regnen wird, dann wird was zusammenkommen.
1: Dann
0: kann
1: es dauer regnen.
0: Genau, das ist wohl wahr. Ja, da sind wir ganz gut. Leider können wir da nicht eingreifen andererseits, aber da hängt halt wirklich viel dran. Schauen wir mal, nächste Woche sollte auch auf alle Fälle noch was kommen. Aber morgen am Muttertag, schönes Wetter angesagt, nur ein paar Wolken am Nachmittag und bis zu 25 Grad. Also um mit der Familie zu feiern, optimal.
1: Optimal. Gibt es eine tolle Grillage und dann, ist das, und dann schöner Nachmittag und dann lässt man ausklingen.
0: Jetzt bin ich aber gespannt, Frau Stark. Für diese Grillage, die morgen da ansteht, am Muttertag, wer sorgt denn da für die ganzen Salate und allem?
1: Die Mama.
0: Aha.
1: Das macht alles die Mama. Die Kinder kommen und werden bei der Mama essen.
0: Am Muttertag, sehr lieb.
1: Ja, ich bin nicht so der Fan von diesem Muttertag.
0: Ja, aber es kommen wenigstens alle zusammen.
1: Es kommen alle zusammen, aber ich bin nicht der Fan von denen, weil ich von denen nichts halte. Weil wenn die Kinder nur am Muttertag zu mir kommen,
0: stimmt,
1: muss ich jetzt ehrlich sagen,
0: das war zu wenig.
1: Nicht,
0: ja, das verstehe ich absolut.
1: Ja.
0: Aber am Griller steht dann der Mann oder einer von den Kindern?
1: Der Sohn.
0: Ah, schau.
1: Der Sohn ist der Grillmeister, ja. Ja.
0: Und nur falls er es nicht mehr weiß, wie möchte die Mama ihr Kotelett oder ihr Würstel oder ihren Grillkäse?
1: Ah, gut angebraten.
0: Richtig durch und mit ein paar Röstaromen.
1: Genau.
0: Sehr schön. Genau. Ja, Frau Stark, dann kann es ja morgen nur gut werden. Der Sohn am Griller, die Salate quasi fast fertig und auch der Rest wird sich anstrengen. Was gibt es denn da als musikalische Rutschen Richtung Muttertag für
1: Aber
0: Sie?
1: Darf ich jetzt noch was sagen?
0: Ja, bitte.
1: Ich wollte mich heute eigentlich nur bei meiner Tochter, bei meinem Schwiegersohn und ganz besonders bei meinem Enkel Leonhard bedanken, dass ich heute zum Konzert in Ferndorf im Festsaal beim Lublamu-Konzert eingeladen war.
0: Und wie war das?
1: Sagen, ich bin so stolz auf mein Mangale. Der ist 10 Jahre, aber was der da heute gebracht hat, ist ein Wahnsinn.
0: Was liegt vielleicht in der Familie? Dass man was zu bieten hat, auch mit 10 schon, dass man sich was traut.
1: Ja, er ist ja, muss ich sagen, sehr mutig. Er hat da voriges Jahr oben in da war es 6 oder 7, das kann ich jetzt nicht mehr so genau sagen. Da war ein Weihnachtskonzert im Felstritz am Hauptplatz und auf einmal sagt er, er will ein Solo spielen.
0: Was spielt er denn?
1: Ein Saxophon.
0: Mhm. Tolles
1: und
0: Instrument.
1: Der eine da, die Tochter, war ganz aus dem Häsel und hat sich gedacht, was wird denn der jetzt? Und dann hat er drinnen gespielt, das war irre.
0: Wir müssen uns das jetzt noch einmal kurz festhalten. Stark, Annegret, ihr Enkel heißt Leonhard, habe ich es jetzt richtig verstanden davor? Der
1: genau.
0: Saxophonist, wenn der mal groß rauskommt, ich hab's am Schirm.
1: Auch die Enkelin spielt irrsinnig toll Schlagzeug, ich darf sie nicht vergessen.
0: Ja, unbedingt, die zwei vielleicht zusammen. Auch das ist Hausmusik.
1: Und der Papa ist musikalisch, der spielt ja alles fast.
0: Na gut, dann ist das offenbar in die Wiege gelegt.
1: Ja.
0: Dann ist Ihnen wahrscheinlich der Musikwunsch für heute eh schwer gefallen. Was darf es denn sein?
1: Wir haben ja gesagt, den Großvater wünschen wir uns.
0: Ah ja, das ist einfach Musikgeschichte.
1: Papa so lieben.
0: Und die Oma ganz bestimmt auch.
1: Und die Oma, genau.
0: Das glaube ich auch. Genau. Dann wünsche ich noch einen schönen Abend und morgen einen feinen Muttertag.
1: Ja, okay.
0: Und ein Kotelett, das richtig gut durch ist.
1: Ja, wenn ich es kenne, dann ist es vorbeikommen.
0: Ja, danke schön. Nein, genießen Sie das nur allein. Schönen Abend noch.
1: Tschüss, ebenso schönen Abend.

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0: Easy like Sunday morning. Ja, das soll er hoffentlich morgen werden, nicht nur weil Muttertag ist, aber von so ganz gemütlichen Klängen kommen wir noch ein bisschen zu anderen. Zwei Nachrichten und Wünsche haben uns noch erreicht, Ilona.
1: Genau, und zwar die Erika Lutz aus Feldkirchen hat uns geschrieben: Ich würde mir bitte von Semino Rossi das Lied wünschen, Ola, Ola, hast du heute Abend Zeit für mich? Würde ja gern selbst mit euch plaudern, aber leider lässt das meine Krankheit nicht mehr zu, da ich schwer erkrankt bin. Jo, dann wünsch mir gute Besserung auf diesem Weg. Und die Erika lässt auch alle Mütter grüßen. Und einen schönen morgigen Muttertag wünscht sie.
0: Ja, das tun wir sowieso auch. Und ein bisschen knalliger geht's los mit dem Wunsch von Andreas Reibnecker aus Kappel am Krapfeld. Der hört jeden Samstagabend unsere Sendung, sagt er. Und er würde sich sehr freuen, wenn wir ihm einen Liedwunsch erfüllen könnten. Und zwar hätte er gern von den fidelen Lavantalern Auf geht's Burm. Würde sich freuen. Wenn Freude so leicht geht, dann gerne doch.
2: Auf geht's Burm!

0: Ja, wir dürfen uns für 4 gemeinsame Stunden bedanken. Ilona Doppler.
1: Gute Nacht, sagen wir noch, und einen schönen Sonntagmorgen.
0: Absolut. Natürlich wünschen wir jedem, dass der 7. Tag in der Woche ein feiner wird, aber morgen halt ganz besonders die Mamas und dass vielleicht der Rest der Familie ein bisschen aufmerksamer ist als sonst vielleicht. Kann nicht schaden, denke ich. Wetter passt, Grillage ist vielleicht schon vorbereitet, dann kann nichts mehr schiefgehen. Gute Nacht bis dahin und alles Gute.
1: Gute Nacht.

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1: Heute ist Sonntag, der 10. Mai, im Nachrichtenstudio Eva Liebentritt. Nach dem Ausbruch des Hunter-Virus auf einem Kreuzfahrtschiff sollen die rund 150 Passagiere in wenigen Stunden von Bord gebracht werden. Die Evakuierung erfolgt unter Aufsicht der Weltgesundheitsorganisation, berichtet Nina Walli.
2: Das Kreuzfahrtschiff soll im Süden der kanarischen Insel Teneriffa zwischen 5 und 7 Uhr vor dem Hafen von Granadilla ankern. Bei Tagesanbruch ist geplant, die ersten Passagiere nach Nationalitäten getrennt an Land und direkt zum Flughafen Teneriffa Süd zu bringen, wo sie in die Heimatländer ausgeflogen werden. Deutschland, Frankreich, Belgien, Irland und die Niederlande haben bereits Flugzeuge geschickt. Für die übrigen EU-Bürger hat Brüssel 2 weitere Maschinen entsandt. Alle Passagiere müssen nach ihrer Ankunft in der Heimat in Quarantäne.
1: Russlands Präsident Putin sieht den Ukraine-Krieg nach eigenen Worten vor dem Ende. Er sei zu direkten Gesprächen mit dem ukrainischen Präsidenten Selenskyj bereit, allerdings nur in Moskau. Als möglichen Vermittler bringt Putin erneut den deutschen Ex-Kanzler Gerhard Schröder ins Spiel. Unabhängige Medien und freie Berichterstattung geraten weltweit zunehmend unter Druck. Darüber wird auch dieses Wochenende beim Journalismusfestival in Innsbruck diskutiert. Journalistinnen und Journalisten aus 23 Ländern nehmen daran teil. Von dort berichtet Wolfgang Böhmer.
3: In 70 Veranstaltungen wird darüber gesprochen, was Informationsfreiheit heißt, was Trump für die Meinungsfreiheit bedeutet. Und kommen Berichterstatter aus Gaza oder dem Mittleren und Nahen Osten zu Wort, wird aber auch darüber diskutiert, wie unabhängiger Journalismus in Österreich gestärkt werden kann. Ein Thema, das die Besucherinnen und Besucher schon gestern bei der Eröffnung hier im Treibhaus besonders interessiert hat.
4: Durch möglichst gute Aus- und Weiterbildung von Journalistinnen.
5: Dass der wirkliche unabhängige und qualitative Journalismus gefördert wird und nicht Medien, die kaum Journalismus machen.
6: Mehr Zeitung lesen, mehr Zeitungen unterstützen, die freie Presse unterstützen, das müssen wir tun.
3: 170 Journalistinnen und Journalisten aus aller Welt sind mit dabei, darunter Menschenrechtler und Friedensnobelpreisträger Ales Bjajaski aus Belarus oder der lang eingesperrte, bedrohte türkische Journalist Can Dündar. Der Eintritt zu den meisten der 70 Veranstaltungen ist frei. Das Festival geht noch bis morgen Abend.
1: Heute ist Muttertag und davon profitiert auch der Handel. Laut einer aktuellen Umfrage der Wiener Wirtschaftskammer planen knapp 2/3 der Wienerinnen und Wiener jemanden zu beschenken. Insgesamt soll das rund 65 Millionen Euro Umsatz bringen. Daniel Ammerhauser berichtet am Beispiel Wien.
7: Gerechnet wird mit 64 Euro pro Kopf, die heuer im Schnitt für Muttertagsgeschenke ausgegeben werden. Das ist etwas mehr als im Vorjahr. Besonders gerne werden laut Kammerumfrage Blumen und Pflanzen gekauft, gefolgt von Süßwaren und Restaurantbesuchen. Auch gemeinsame Aktivitäten würden zunehmend an Bedeutung gewinnen. Nicht selten werden auch Geschenke für Partnerinnen und Schwiegermütter gekauft. Und wer bis jetzt noch kein Muttertagsgeschenk gekauft hat, ist laut Umfrage nicht alleine. Rund 80% der Befragten gaben an, dass sie ihre Geschenke erst kurz vor oder am Muttertag selbst kaufen. Die Wiener Wirtschaftskammer appelliert, wie auch zu anderen Anlässen, Geschenke im stationären Handel zu erwerben und nicht online bei ausländischen Versandriesen.
1: Das waren die Nachrichten mit Eva Liebentritt. Und jetzt zum Wetter.
8: Vor uns liegt ein überwiegend sonniger und warmer Sonntag. Lebhafter, mitunter kräftiger Südwind frischt auf. Damit wird es speziell an der Alpen Nordseite föhnig und die Temperaturen erreichen 19 bis knapp 27 Grad mit den höchsten Werten in Oberösterreich und dem Mostviertel. Dazu kommen vor allem von Salzburg bis ins Burgenland einige Sonnenstunden zusammen. Von Südwesten her tauchen im Lauf des Tages allmählich aber dichtere Wolken auf und die bringen einzelne Regenschauer am ehesten im Bergland. So viel zum Wetter von Georg Brack.
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0: Es ist 1 Uhr, am Mikrofon Christian Huber. Die Regierung streicht das Homeoffice-Pauschale. Das soll 70 Millionen Euro sparen, berichtet Felix Nowak.
1: Mit dem Homeoffice-Pauschale sollen jene Kosten abgedeckt werden, die bei der Arbeit zu Hause anfallen, etwa für Internet. Pro Jahr kann der

0: Arbeitgeber maximal 300 Euro steuerfrei auszahlen, wenn beide Seiten eine entsprechende Vereinbarung abgeschlossen haben. Andernfalls bekommen Arbeitnehmer die Summe zumindest als Freibetrag beim Steuerausgleich. Das dürfte in Zukunft nicht mehr möglich sein. Bei den Zahlungen der Arbeitgeber kommt es auf die jeweilige Vereinbarung an. Falls die Summe überhaupt weiter ausbezahlt wird, zählt sie künftig wohl zum regulären Einkommen. Insofern können für Arbeitnehmer und Arbeitgeber Steuern bzw. Abgaben fällig werden. Kritik kommt von der Gewerkschaft. Gegenüber den Salzburger Nachrichten spricht man beim ÖGB von Belastungen der Arbeitnehmer, die man nicht nachvollziehen könne.
1: Nach dem Hunter-Virus-Ausbruch soll das betroffene Kreuzfahrtschiff heute vor Teneriffa evakuiert werden. Nina Walli.
2: Das Kreuzfahrtschiff soll im Süden der kanarischen Insel Teneriffa zwischen 5 und 7 Uhr vor dem Hafen von Granadilla ankern. Bei Tagesanbruch ist geplant, die ersten Passagiere nach Nationalitäten getrennt an Land und direkt zum Flughafen Teneriffa Süd zu bringen, wo sie in die Heimatländer ausgeflogen werden. Deutschland, Frankreich, Belgien, Irland und die Niederlande haben bereits Flugzeuge geschickt. Für die übrigen EU-Bürger hat Brüssel 2 weitere Maschinen entsandt. Alle Passagiere müssen nach ihrer Ankunft in der Heimat in Quarantäne.
1: Und Eröffnungsfeier heute für die Song Contest Woche am Rathausplatz in Wien. Details hat Evelyn Kania.
3: Über einen türkisen Teppich ziehen die Song Contest Delegationen heute Nachmittag vom Burgtheater zum Rathaus. Dort werden sie dann offiziell begrüßt. Übertragen wird diese Zeremonie ab 16.55 Uhr live in ORF 1. Das Eurovision Village, also das Fan-Party-Dorf auf dem Rathausplatz, öffnet schon ab 14 Uhr. Der Eintritt ist frei. Es gilt heute aber, wie auch am Finaltag, eine strenge Keine-Taschen-Policy. Mitnehmen darf man nur kleine persönliche Gegenstände wie Geldtasche und Handy und transparente Behältnisse, die maximal A6 groß sind. Das Eurovision Village ist nun täglich ab spätestens 14 Uhr geöffnet, bis Mitternacht oder bis zum Ende der Fernseh-Live-Shows. Diese werden auch auf dem Rathausplatz übertragen.
1: Jetzt zum Wetter mit Nathalie Auer.
4: Wer heute vorhat, den Muttertag draußen zu verbringen, kann das auf jeden Fall machen. Die meiste Zeit habt ihr es trocken und es wird auch warm. Die Temperaturen legen bis zum Nachmittag ordentlich zu und klettern auf frühsommerliche 19 bis 27 Grad. Dazu gibt es von Salzburg bis ins Burgenland überwiegend sonniges Wetter. Von Italien her ziehen dagegen einige Wolken durch. Außerdem spürt ihr heute zeitweise auch den Wind. Er bläst ab Mittag mit Spitzen bis zu 40 km pro Stunde. Morgen wird es dann unbeständig mit einigen Schauern und Gewittern.
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0: Es ist 2 Uhr am Mikrofon, Christian Huber. Computerexperten warnen jetzt erneut vor Sicherheitsrisiken durch zu einfache Passwörter. Theresa Eder.
1: 6 von 10 Passwörtern konnten laut dem Virenschutzhersteller Kaspersky in circa einer Stunde geknackt werden. 2 von 10 sogar in unter einer Minute. Das Problem ist, dass viele weiterhin sehr einfache Passwörter verwenden, bestätigt Sandra Pöheim von Watchlist Internet.
2: Man hat hunderte Online-Konten und da braucht man bei jedem Konto ein eigenes Passwort und das will und kann sich irgendwie kein Mensch merken und deswegen ist der einfachere Weg, ich nehme was Leichtes. So denken viele und diese Denkweisen kennen ja Kriminelle und deswegen machen aus den Kriminellen sehr leicht, diese Passwörter zu knacken.
1: Statt immer das Gleiche zu nehmen, empfiehlt Pöheim.
2: Passwortmanager sind auf jeden Fall sehr sinnvoll, weil es einfach die Sicherheit erhöht, dass man wirklich starke Passwörter verwendet und die sind ja mit der Gesichtserkennung geschützt und die